Die Bamberger Symphoniker präsentierten unter dem Dirigat von Ferdinand Leitner die Sinfonie Es-Dur von E.T.A. Hoffmann. Sie hören das ARD-Nachtkonzert, bei uns jetzt Musik von Franz Schreker. Und zwar hören wir von ihm die romantische Suite mit den drei Sätzen Andante, Scherzo und Allegro vivace. James Conlon dirigiert das Gürzenich-Orchester Köln.

Die romantische Suite von Franz Schreker war das mit dem Gürzenich-Orchester Köln am Pult James Conlan. Mit Musik von Georges Onslow geht es weiter. Onslow, einer der wichtigsten Kammermusikkomponisten Frankreichs in der ersten Hälfte des 19. Jahrhunderts. Hier sein Quintett F-Dur für Flöte, Oboe, Klarinette, Horn und Fagott. Ein Fall für das Ensemble Les Vents Français. Das sind hier Emmanuel Pahut, Flöte, François Leleu, Oboe, Paul Meyer, Klarinette, Radovan Vladkovic, Horn und Gilbert Audin, Fagott.

Emmanuel Pahu, François Leleu, Paul Meyer, Radovan Vladkovic und Gilbert Audin, sie bilden das Ensemble Les Vents Français und präsentierten hier das Quintett für Flöte, Oboe, Klarinette, Horn und Fagott F-Dur von Georges Onslow hier im ARD-Nachkonzert. Sie war ein Superstar, die komponierende Gräfin Dora Pejacevic in ihrer Heimat Kroatien. Da wird sie heute noch gefeiert. In ihrer Wahlheimat München kennt man sie kaum. Zeit, sie wieder zu entdecken. Schließlich war sie eine der wichtigsten Komponistinnen des beginnenden 20. Jahrhunderts. Hier ihr Klavierkonzert G-Moll mit Oliver Triendl und dem Brandenburgischen Staatsorchester Frankfurt am Pult Howard Griffiths.

Konzert für Klavier und Orchester G-Moll der kroatischen Komponistin Dora Pejacevic. Oliver Trindl zu erleben mit dem Brandenburgischen Staatsorchester Frankfurt, dirigiert von Howard Griffiths. Als nächstes hier im ARD-Nachkonzert Musik von Wolfgang Amadeus Mozart, und zwar ein Stück, das er zu Nannerls 25. Namenstag komponierte. Das Divertimento für Oboe, zwei Hörner, Violine, Viola und Bass, D-Dur, Köchelverzeichnis 251 mit dem Kammerorchester des Symphonieorchesters des Bayerischen Rundfunks. Der Konzertmeister hier ist Radoslav Schulz.

Beifall und ein Schmunzeln für das Kammerorchester des Symphonieorchesters des Bayerischen Rundfunks unter der Leitung von Radoslav Schulz hier im Prinzregententheater in München 2010 mitgeschnitten ihrer Aufführung. Das war das Divertimento D-Dur, Köchelverzeichnis 251 von Wolfgang Amadeus Mozart. 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Bis 4 Uhr nur noch Musik des französischen Komponisten Georges Delerue.

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1: Um 4 Uhr mit Milad Kupay. Innenminister Dobrindt hat sich nach dem Anschlag beim Christopher Street Day in Berlin dafür ausgesprochen, schärfer gegen sogenannte Gefährder vorzugehen. Der CSU-Politiker kündigte dazu ein neues Sicherheitspaket an. Aus Berlin Jan Zimmermann.
2: Als ersten Punkt will Innenminister Dobrindt das Jugendstrafrecht ändern. Es brauche hier Regeln, dass Gefährder nicht nach diesem Recht behandelt werden und schon gar nicht auf Bewährung in Freiheit kommen, so der CSU-Politiker im Interview.

0: Interview mit den ARD-Tagesthemen. Als zweiten Punkt plädiert Dobrindt für einen verstärkten Einsatz elektronischer Fußfesseln. Es gehe darum, die Bewegungsfreiheit von Gefährdern einzuschränken. Als dritten Baustein fordert der Innenminister bundesweit einheitliche Regeln für eine Präventivhaft. Das sei aus seiner Sicht zwingend notwendig, um Gefährder schneller aus dem Verkehr zu ziehen.
1: Das Bundeskriminalamt stuft derzeit 410 Menschen als sogenannte islamistische Gefährder ein. Das hat ein BKA-Sprecher dem Redaktionsnetzwerk Deutschland gesagt. Hinzu kämen 65 im Bereich Rechtsextremismus und 17 im Bereich Linksextremismus. Als Gefährder gelten Menschen, denen größere Gewalttaten wie Anschläge zugetraut werden. Der BKA-Sprecher erklärte, dass die jeweils zuständigen Bundesländer eine Person als Gefährder oder als einen Unterstützer von Gefährdern einstuften. Wer zu welcher Gruppe gehöre, werde im Einzelfall entschieden. Nach den Waldbränden in Spanien und Frankreich sind auch Portugal mehrere Feuer ausgebrochen. Wie die Behörden mitteilten, kämpften dort mehr als 1000 Einsatzkräfte gegen die Flammen. Aus der Nachrichtenredaktion Gisela Former.
2: Betroffen sind der Norden und das Zentrum von Portugal. Löschflugzeuge und Hubschrauber sind gegen die Brände im Einsatz. Auch in Spanien und Frankreich gibt es noch keine Entwarnung. Die Feuer bei Madrid und Valencia in Spanien und an der französischen Atlantikküste sind noch nicht unter Kontrolle. Präsident Macron sprach den Menschen bei einem Besuch in Bordeaux Mut zu und rief zum Zusammenhalt auf. Mit Blick in die Zukunft sagte er, der Wald müsse anders wieder aufgeforstet werden, angepasst an die Herausforderungen des Klimawandels.
1: In den USA haben knapp 40 Technologieunternehmen eine Sicherheitsallianz gegründet. Anlass ist ein Test des Softwareunternehmens OpenAI, bei dem künstliche Intelligenz einen Hackerangriff durchgeführt hat. Die Sicherheitsallianz will einen allgemein verfügbaren Sicherheitsbaukasten für KI-Agenten entwickeln. KI-Agenten sind autonome Softwaresysteme, die eigenständig Entscheidungen treffen, handeln und aus Erfahrungen lernen. Dem neuen Bündnis gehören Konzerne wie Nvidia, SAP, Siemens, Microsoft und Palantir an. Das waren die Nachrichten. Das Wetter in Deutschland, tagsüber heiter bis sonnig, im Nordosten mehr Wolken und nur selten Regen, die Temperaturen 21 bis 34 Grad. Es ist 4.03 Uhr.
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4: Mit Tobias Hürenbach heute Nacht. Herzlich willkommen. Hallo. Andras Schiff ist der Pianist hier zunächst in dieser Aufnahme und er ist zu erleben mit dem Chamber Orchestra of Europe. Gemeinsam haben sie sich das Konzert Nummer 4 A-Dur Bach-Werke-Verzeichnis 1055 von Johann Sebastian Bach vorgenommen.

Konzert A-Dur, Bachwerkeverzeichnis 1055 von Johann Sebastian Bach, András Schiff und das Chamber Orchestra of Europe zu hören, hier im ARD-Nachkonzert. Da erwartet uns jetzt ein Stoßgebet zum Himmel, und zwar von der Wassernixe Rosalka in der gleichnamigen Oper von Antonín Dvořák. Sie wünscht sich, eine menschliche Seele zu haben. Vor allem ist es die Sehnsucht nach Liebe, die sie antreibt. Rosalka, hier die Fantasie, die Dvořák dann aus diesem lyrischen Märchen machte, und zwar für Orchester gesetzt. Das ist hier das Pittsburgh Symphony Orchestra am Pult, Manfred Honeck.

zupackendes Finale hier in der Rosalka-Fantasie von Antonín Dvořák. Manfred Honeck dirigierte das Pittsburgh Symphony Orchestra. Mit Musik von Karl Stamitz jetzt in diese Nacht auf Dienstag. Sein Konzert für Oboe und Orchester B-Dur darf es sein. Ein Fall für Michael Niesemann und die Kölner Akademie. Die Leitung hier hat Michael Alexander Willens.

Konzert für Oboe und Orchester B-Dur von Karl Stamitz, Michael Niesemann und die Kölner Akademie waren hier zu hören. Kurz vor 5 Uhr ist es. Wir blicken zum Abschluss dieser Stunde noch ins Aquarium. Ja, da hat Camille Sessons das Treiben der Fische in Szene gesetzt.

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1: Um 5 Uhr mit Milat Kupay. Innenminister Dobrindt will nach dem Anschlag beim Christopher Street Day in Berlin schärfer gegen sogenannte Gefährder vorgehen. Unter anderem sollen sie künftig nicht mehr nach dem Jugendstrafrecht behandelt werden. Den ARD-Tagesthemen sagte Dobrindt, er habe kein Verständnis dafür, dass eine Haftstrafe des mutmaßlichen CSD-Attentäters zur Bewährung ausgesetzt wurde. Der CSU-Politiker sprach sich außerdem dafür aus, die Bewegungsfreiheit von Gefährdern einzuschränken. Man könne mit elektronischen Fußfesseln arbeiten. Das Bundeskriminalamt stuft derzeit bundesweit 410 Menschen als islamistische Gefährder ein. Diese Zahl nannte ein Sprecher dem Redaktionsnetzwerk Deutschland. Aus der Nachrichtenredaktion Volker Damm.
2: Dazu kommen 65 Gefährder aus dem Bereich Rechtsextremismus und 17 aus dem Bereich Linksextremismus. Die Einstufung in Gefährder oder Unterstützer unterliege den jeweiligen Bundesländern, so der Sprecher. Die Gründe für eine Einstufung seien vielfältig und erfolgten im Einzelfall. Die Anzahl dieser Personen als alleiniges Kriterium gebe keinen Aufschluss über die Gefährder.

0: Lage in Deutschland. Als Gefährder gelten Menschen, denen die Behörden größere Straftaten wie Anschläge zutrauen.
1: In den USA hat der Chip-Entwickler Nvidia mit mehreren Technologiekonzernen eine Sicherheitsallianz gegründet. Anlass ist ein Test des Softwareunternehmens OpenAI, bei dem künstliche Intelligenz einen Hackerangriff durchgeführt hat. Bei der neuen Allianz stehen die sogenannten KI-Agenten im Mittelpunkt, also autonome Softwaresysteme, die eigenständig Entscheidungen treffen, handeln und aus Erfahrungen lernen. Aus Los Angeles, Reinhard Spiegelhauer.
2: Laut Nvidia Newsblog-Beitrag ist geplant, einen allgemein verfügbaren Sicherheitsbaukasten für KI-Agenten zu entwickeln. Die Allianz baut teilweise auf bereits bestehenden Initiativen einzelner Unternehmen auf und führt diese zusammen. Knapp 40 Unternehmen sind Gründungsmitglieder der Initiative. Nicht dazu gehören bislang allerdings die renommiertesten KI-Entwickler OpenAI, Google und Anthropic. Rechtlich bindende Verpflichtungen gehen die Mitglieder der neuen Open Secure AI Alliance allerdings nicht ein.
1: Vor genau 75 Jahren ist die Genfer Flüchtlingskonvention verabschiedet worden. Sie ist ein Grundpfeiler des Völkerrechts und regelt verbindlich, welcher Schutz für Menschen auf der Flucht gilt. 149 Staaten haben die Konvention unterschrieben. Der nationale Direktor der UNO-Flüchtlingshilfe, Ankerstein, sieht die Errungenschaften des Abkommens allerdings in Gefahr. So gäbe es drastische Einschnitte bei der Finanzierung humanitärer Hilfe. Gleichzeitig habe sich die Zahl der vertriebenen Menschen weltweit in den vergangenen 10 Jahren verdoppelt. Das waren die Nachrichten. Und das Wetter in Deutschland, tagsüber heiter bis sonnig bei 21 bis 34 Grad. Es ist 5.03 Uhr.
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4: Einen schönen Dienstagmorgen, wunderbar, dass Sie mit dabei sind. Ganz herzlich willkommen, heißt sie Tobias Führenbach zu dieser Stunde hier im ARD-Nachtkonzert.

Ja, furioser Beginn hier in dieser Stunde im ARD Nachtkonzert. Und das lag an dieser Musik hier von Benjamin Godard. Ein Auszug aus seinem Violinkonzert mit Chloe Hanslip und dem staatlichen slowakischen philharmonischen Orchester Košice unter der Leitung von Kirk Trevor. Mit Kammermusik von Jan Dismas Zelenka geht es jetzt in den Dienstagmorgen, und zwar hören wir seine französische Ouvertüre in A-Dur mit dem Freiburger Barockorchester unter der Leitung von Gottfried von der Goltz.

Die französische Ouvertüre A-Dur von Jan Dismas, Selenka, Gottfried von der Goltz und das Freiburger Barockorchester zu erleben. Jetzt am Dienstagmorgen noch ein Meister der raffinierten und schönen Melodien, die ihn in den goldenen Jahren der britischen Unterhaltungsmusik in der ersten Hälfte des 20. Jahrhunderts zu einer wahren Größe machten, Eric Coates. Von ihm stammt ein Werk, das zu einem der wichtigsten Stücke für Saxophon avancierte, die virtuose Saxo Rhapsody, hier mit Kenneth Edge und dem Radiosinfonieorchester Bratislava am Pult, Andrew Penny.

Am Saxophon zu hören Kenneth Edge. Das Radio-Sinfonieorchester Bratislava spielte unter der Leitung von Andrew Penny. Das war die Saxo Rhapsody von Eric Coates. 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Mit Antonio Vivaldi geht es jetzt in den Dienstagmorgen. Sein Konzert A-Dur für Violine, Streicher und Basso Continuo, Europa Galante, ist zu hören.

Dieses Violinkonzert hier in A-Dur von Antonio Vivaldi gewidmet der italienischen Geigerin Anna Maria, die von Vivaldi entdeckt und ausgebildet wurde. Wir hörten hier das Ensemble Europa Galante unter der Leitung des Solisten hier auch Fabio Biondi. Als nächstes im ARD nach Konzert Klaviermusik von Frédéric Chopin und zwar mit dem usbekischen Pianisten Eugene Mursky. Er präsentiert die Polonaise Cis-Moll.

Eugène Mursky mit der Polonaise Cis-Moll von Frédéric Chopin. Zum Abschluss heute Morgen hier im ARD-Nachtkonzert nun noch ein Stückchen von Louis-Théodore Gouvy. Hector Berlioz, der schrieb mal völlig entgeistert über seinen Kollegen, dass ein Musiker vom Rang des Herrn Gouvy in Paris noch so wenig bekannt ist, während Schwärme von Mücken das Publikum mit ihrem hartnäckigen Gesumm belästigen. Das muss die naiven Geister verblüffen und empören, die noch an den Verstand und die Gerechtigkeit unserer musikalischen Sitten glauben. Also hier, Musik von Louis-Théodore Gouvy.

Die Deutsche Radiophilharmonie Saarbrücken Kaiserslautern mit dem Finale der Sinfonietta D-Dur von Louis Théodore Gouvy. Ja, und wir gehen jetzt auch ins Finale hier im ARD-Nachtkonzert. Gehen raus aus dieser Stunde mit ein paar Takten von Jean Sibelius. Ich wünsche Ihnen weiterhin einen guten Start in den Dienstagmorgen. Gerne auf bald wieder. Ciao, tschüss, Ihr Tobias Führenbach.

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1: Es ist 6 Uhr. Bundesinnenminister Dobrindt will nach dem Anschlag auf den Christopher Street Day in Berlin härter gegen Gefährder vorgehen. Er hat dazu ein neues Sicherheitspaket angekündigt. Erster Punkt darin eine Änderung des Jugendstrafrechts. Aus Berlin Jan Zimmermann.
2: Es brauche hier Regeln, dass Gefährder nicht nach diesem Recht behandelt werden und schon gar nicht auf Bewährung in Freiheit kommen, so der CSU-Politiker im Interview mit den ARD-Tagesthemen. Als zweiten Punkt plädiert Dobrindt für einen verstärkten Einsatz elektronischer Fußfesseln. Es gehe darum, die Bewegungsfreiheit von Gefährdern einzuschränken. Als dritten Baustein fordert der Innenminister bundesweit einheitliche Regeln für eine Präventivhaft. Das sei aus seiner Sicht zwingend notwendig, um Gefährder schneller aus dem Verkehr zu ziehen. Noch gäbe es dazu in den Polizeigesetzen der Länder zu viele unterschiedliche Regelungen. Als Gefährder gelten Personen, von denen die Polizeibehörden annehmen, dass sie Straftaten von erheblicher Bedeutung begehen könnten.
1: Der Attentäter von Berlin galt nach Recherchen von NDR, WDR und Süddeutscher Zeitung als Hochrisikoperson und war bis kurz vor der Tat überwacht worden. Nahe der französischen Stadt Bordeaux hat die Feuerwehr den kleineren der beiden Waldbrände unter Kontrolle gebracht. Das hat Präsident Macron gestern Abend bei einem Besuch vor Ort erklärt. Die Einsatzkräfte hatten gestern unter anderem zahlreiche Schneisen in den Wald geschlagen, um ein Übergreifen der Flammen auf weitere Gebiete zu verhindern. 2500 Feuerwehrleute, 18 Löschflugzeuge und 1500 Soldaten sind in der Region im Einsatz. Der größere Waldbrand macht der Feuerwehr weiterhin zu schaffen. Die Flammen haben sich bis auf 15 Kilometer Bordeaux genähert. 420 Quadratkilometer Land sind bisher verbrannt.

0: Fläche größer als der Regionalverband Saarbrücken. Die Fahrer der Saarbahn wollen ihren Streik heute um 13 Uhr beenden. Das hat die Lokführergewerkschaft GDL dem SR mitgeteilt. Der insgesamt 8. Streik im laufenden Tarifkonflikt läuft seit vergangenem Donnerstag. SR-Reporter Peter Sauer.
1: Ob und ab wann die Saarbahnzüge wieder fahren werden, wird sich laut Saarbahn-Geschäftsführung erst im Laufe des Vormittags entscheiden. Denn den Bahnbetrieb wieder hochzufahren, benötige eine gewisse Vorlaufzeit. So müssten die Bahnen beispielsweise erst wieder aus den Depots in Lebach und Brebach geholt werden und genaue Pläne geschrieben werden. Wie an den vergangenen Streiktagen auch, wird der Schienenersatzverkehr mit Bussen nach Unternehmensangaben auch den gesamten Dienstag über noch fahren. Für Mittwoch rechnet die Saarbahn GmbH dann wieder mit einem normalen Regelverkehr der Züge.
0: Der Fachkräftemangel in Deutschland könnte sich deutlich verschärfen. Zu diesem Schluss kommt eine Studie des Instituts der deutschen Wirtschaft. Demnach ist die Nettozuwanderung, also Zuwanderung minus Abwanderung, innerhalb von 2 Jahren um 65% auf 235.000 Menschen gesunken. Das Institut nennt konkret 3 Gründe für den Rückgang. Es kommen weniger Asylsuchende, mehr Menschen aus osteuropäischen EU-Staaten kehren in ihre Heimat zurück und auch mehr Deutsche verlassen das Land. Mehr als 30 US-Technologiefirmen haben eine Sicherheitsallianz für künstliche Intelligenz gegründet. Anlass ist ein Sicherheitstest des Softwareunternehmens OpenAI, bei dem ein KI-Modell sich selbstständig gemacht und einen Hackerangriff gestartet hatte. Zu dem neuen Bündnis gehören Konzerne wie IBM, Nvidia, Microsoft und Palantir. Gemeinsam wollen sie einen allgemein verfügbaren Sicherheitsbaukasten für KI-Agenten entwickeln. KI-Agenten sind autonome Software-Systeme, die eigenständig Entscheidungen treffen, handeln und aus Erfahrungen lernen. Der Spielwarenhändler Rofu Kinderland schließt Ende des Monats 27 Filialen, aber keine im Saarland. Das Unternehmen hat seine Insolvenz in Eigenverwaltung abgeschlossen. Die Investorengruppe Kids & School Holding übernimmt nach eigenen Angaben den Geschäftsbetrieb von Rofu Kinderland. Die Gruppe will einen Großteil der aktuell rund 100 Filialen fortführen. Im Saarland gibt es 9 Rofu Kinderland-Geschäfte. Und das waren die Nachrichten mit Stefan Eising. 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
2: Es ist 6:04. Neues aus der SR-Verkehrsredaktion. Es gibt eine Meldung. Vorsicht auf der A62 Nonnweiler Richtung Pirmasens. Zwischen Birkenfeld und Freisen. Da gab es einen Unfall. Hier findet gerade die Unfallaufnahme statt. Und es liegt ein totes Wildschwein auf der Fahrbahn. Hier bitte vorsichtig fahren. Das Saarlandwetter wird heute sonnig und trocken. Wir bekommen einen fast wolkenlosen Himmel. Und dementsprechend heiß wird es auch mit Höchstwerten zwischen 28 und 32 Grad. 28 zum Beispiel in Freisen und 30 Grad in Ottweiler erwartet. Morgen dann wieder sonnig, kaum Wolken unterwegs. Dazu heiß bis sehr heiß, sagen die Meteorologen so schlau, und hohe Waldbrandgefahr. Höchstwerte 33 bis 37 Grad.
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2: So ein Dienstag hat's ja auch nicht leicht. Montage bekommt die ganze Aufmerksamkeit. Freitags freut sich jeder aufs Wochenende und zwischendrin. Aber der Dienstag ist eigentlich, sagt man jedenfalls, besonders produktiv für uns. Mal gucken, wie das wird. Schön, dass Sie mit uns in den Tag starten. Ich bin Olivia Paul und wünsche Ihnen einen schönen guten Morgen.

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0: Das ist Musik von Penny Arcade, You've Got the Key. Schönen guten Morgen. Es ist jetzt 6:11 und ein erster Wendepunkt in Sachen Waldbrände bei Bordeaux könnte angekommen sein. Es könnte ein erster Wendepunkt sein. Der verheerende Waldbrand bei Bordeaux ist inzwischen stabilisiert, aber nicht unter Kontrolle, so heißt es. Auch das ARD-Team vor Ort beschreibt eine leichte Verbesserung der Lage immerhin, vor allem was den Rauch über Bordeaux betrifft. Die Einsatzkräfte, die sind trotzdem weiter in Alarmbereitschaft, auch weil ab heute eine neue Hitzewelle angekündigt ist. Präsident Emmanuel Macron, der reiste gestern in das betroffene Gebiet, Jean-Marie Magro über die Entwicklungen dort.
1: Der Präsident möchte sich sein eigenes Bild von der Lage machen. Am Montag ist Emmanuel Macron selbst in der von Waldbränden geplagten Gironde im Südwesten Frankreichs, spricht mit Feuerwehrleuten und Ortskräften. Macron sagt, das Feuer habe in den vergangenen 24 Stunden keine Fortschritte gemacht, aber jetzt dürfe man bloß nicht nachlassen.
2: Cette bataille, on va la gagner ensemble et on mettra tout ce qu'on peut.
1: Man werde diesen Kampf gemeinsam gewinnen und alles geben, sagt Macron in Bordeaux. Und das wird auch in den nächsten Stunden nötig sein. Zwar wurde das Feuer wegen niedriger Temperatur und günstigerem Wind stabilisiert, aber schon heute und auch morgen soll es wieder weit über 30 Grad heiß werden. Die aktuelle Lage ist die schwerste, die wir je verzeichnet haben. Die schwerste seit dem Zweiten Weltkrieg. Bereits mehr als 116.000 Hektar sind abgebrannt und die Saison ist noch lange nicht vorbei. So Staatspräsident Macron. Die Fläche, die dieses Jahr in Frankreich schon abgebrannt ist, ist größer als die des Landes Berlin. An der Atlantikküste sind schon 220.000 Menschen in Sicherheit gebracht worden. Mehrere tausend von ihnen sind allein auf dem Messegelände in Bordeaux untergebracht und warten darauf, ob sie nach Hause zurückkehren können.
3: On est encore en pleine crise.
1: Wir stecken immer noch mitten in der Krise, sagt die Präfektin der Region Nouvelle-Aquitaine, Sophie Broca. Es ist kein Feuer, das sich von Punkt A nach Punkt B ausbreitet, weil es vom Wind getrieben wird. Es ist ein Feuer, das seinen eigenen Wind erzeugt und Sprünge von mehreren Kilometern macht. Viele Feuerwehrleute sind trotz nationaler und internationaler Unterstützung, unter anderem aus Deutschland, völlig übermüdet nach tagelangem Kampf gegen die Flammen. Kritik an der Regierung üben sowohl Linksaußen als auch Rechtsaußen, die bemängeln, dass einige Löschflugzeuge nicht einsatzfähig waren. Die Regierung entgegnet, sie habe für den Katastrophenschutz in den vergangenen Jahren immer mehr Geld zur Verfügung gestellt. Egal wie sich das Feuer in den kommenden Tagen entwickelt, die Brandsaison ist in Frankreich noch nicht vorbei.
2: Les semaines à venir seront dures, on doit tenir.
1: Die kommenden Wochen werden hart werden und wir müssen durchhalten, sagt Macron. Und auf lange Sicht müsse man auch darüber nachdenken, den Wald in der Gironde neu anzupflanzen. Allerdings anders als zuvor, denn der Wald müsse an die Herausforderungen des Klimawandels angepasst werden.
0: Frankreichs Präsident Macron ist ins Gebiet der Waldbrände gereist und hat den betroffenen Regionen staatliche Unterstützung zugesagt. Ihr Dienstagmorgen mit SR Kultur.

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0: Zwischenruf von Christoph Kohl, Katholische Kirche.
1: Unter Motorradfahrern ist es üblich, dass sie einander kurz grüßen, wenn sie sich begegnen. Sie heben die Finger oder die Hand kurz an. Das signalisiert: Ich habe dich wahrgenommen. Schön, dass uns die Motorradleidenschaft verbindet. Ich wünsche dir gute Fahrt. Und wenn ich am Rheinufer jogge, dann passiert es manchmal, dass ein entgegenkommender Jogger kurz hersieht und wir einander mit einem Kopfnicken grüßen. So wird eine kleine Brücke von Mensch zu Mensch geschlagen. Darüber freue ich mich jedes Mal. Denn ein solcher Gruß ist ein wichtiges Zeichen. Es gibt dem anderen zu verstehen: Ich habe dich gesehen und du bist mir nicht gleichgültig. Wir haben etwas gemeinsam, ein Hobby, den Beruf oder ein bestimmtes Interesse. Ich freue mich darüber, dass uns etwas verbindet. Ein solcher Gruß drückt aus, dass ich diesen Mitmenschen wertschätze und dass ich es mit ihm gut meine. Und das strahlt aus. Das stärkt das Zusammengehörigkeitsgefühl. Warum also nicht zum Beispiel beim Aussteigen aus dem Bus den Fahrer kurz grüßen und ihm danken? Ein Gruß mit einem lieben Wort an die Kassiererin im Supermarkt, die ja auch für mich arbeitet. Dieser Gruß kann wie ein kleines Licht in ihrer Routinearbeit sein, weil sie dadurch spüren kann, dass ich sie wahrnehme und würdige. Und schon freut sie sich auf ein Wiedersehen. Im Alltag fördert jeder Gruß das Miteinander in unserer Gesellschaft, im Kleinen aber wirksam. In Bayern und Süddeutschland grüßt man sich übrigens traditionell mit Grüß Gott, was bedeutet: Gott grüße dich, Gott segne dich. Wenn ein solcher Wunsch bei einem Gruß mitschwingt, umso schöner.
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1: Kurz nach 6:30, guten Morgen, härteres Vorgehen gegen Gefährder. Bundesinnenminister Dobrindt will als Konsequenz aus dem CSD-Anschlag in Berlin das Jugendstrafrecht verschärfen. Der verstärkte Einsatz elektronischer Fußfesseln soll die Bewegungsfreiheit von Gefährdern einschränken. Und die Regeln für eine vorsorgliche Haft sollen bundesweit vereinheitlicht werden. Waldbrand unter Kontrolle. Der französischen Feuerwehr ist es gelungen, das kleinere der beiden Feuer nahe der Stadt Bordeaux einzudämmen. Dazu wurden zahlreiche Schneisen in den Wald geschlagen. Der größere Waldbrand nähert sich allerdings weiter der Großstadt. Italien öffnet Sehenswürdigkeiten länger. Im August können Attraktionen wie das Kolosseum und das Pantheon in Rom bis in die späten Abendstunden besichtigt werden. Das italienische Tourismusministerium will damit Besuche bei kühleren Temperaturen ermöglichen und auch Berufstätigen den Zugang erleichtern. 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Und wir gucken mal auf den Verkehr. Vorsicht bitte auf der A8 Pirmasens Richtung Saarlouis zwischen Friedrichsthal, Bildstock und Merchweiler. Gefahr durch einen kaputten PKW. Das Wetter im Saarland heute gar nicht so schlecht, würde ich mal sagen. Es wird heute sonnig und trocken. Dabei bekommen wir einen fast wolkenlosen Himmel und dementsprechend heiß wird es auch. Wir kriegen heute Spitzenwerte zwischen 28 und 32 Grad. Morgen eigentlich das gleiche in grün bzw. in strahlend blau. Sonnig, kaum Wolken, dazu heiß bis sehr heiß, denn die Höchstwerte, die liegen dann schon bei 37 Grad.
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1: Manche Songs sind ja so berühmt, dass man glaubt, ach, kenne ich in- und auswendig. Aber manchmal reicht eine andere Stimme oder ein anderes Tempo und plötzlich hören wir dann ganz neue Seiten. Muriel Zoe macht aus Johnny Cashs Ring of Fire einen wunderbar entspannten Jazzmoment. Und damit wünsche ich Ihnen einen sehr schönen guten Morgen.

0: Das ist Filmmusik und zwar aus dem Streifen Verlobung auf Umwegen. Randy Edelman war das mit Morning on Boston Common. Wir schauen nochmal zurück aufs Wochenende. Ein großes Fest der Liebe sollte es werden. Eine Demonstration für Menschenrechte, für queere Rechte und Sichtbarkeit. Der Christopher Street Day in Berlin. Der endete am Samstag ja bekanntlich in einer Tragödie. Nach dem Attentat starb eine Frau. 29 Menschen wurden verletzt. Die Drag Queen und Aktivistin Barbie Breakout war vorher auf der Demonstration, hatte am Freitagabend sogar noch auf einer Bühne des CSD moderiert und hat uns gestern in einem Interview mitgenommen in ihre Gefühlswelt. Geholfen hat ihr vor allem eine Gedenkveranstaltung am Sonntag.
1: Also ich hatte immer noch, als ich da hingegangen bin, immer noch einen totalen Steinemagen und sowas isoliert natürlich auch, ne? Auch zu wissen, dass man als Community da mal wieder Zielscheibe geworden ist von irgendwas Grausamem, macht was mit einem. Und ich hatte diesen Kloß in mir und in dem Moment, wo ich tausende Menschen da gesehen habe, die alle auch am Weinen waren, genau wie ich, und alle sich in den Armen gelegen haben, das hat sehr viel aufgelöst, muss ich sagen.
0: Anteilnahme und Solidaritätsbekundungen, die gab es ja reihum, auch vor allem in der Politik, aber auch dicht gefolgt von Forderungen. Vieles davon sieht Barbie Breakout eher kritisch.
1: Die Instrumentalisierung des Ganzen ist natürlich erwartbar. Ne? Da weiß man ja, dass man da mit rechnen muss, dass das aber auch gerade von der Regierung betrieben wird, die sich vorher ja immer wieder auch sehr distanziert hat von der queeren Community und gesagt hat, nee, wir sind hier kein Zirkuszelt, sowas machen wir nicht, Regenbogenflagge wird nicht gehisst, wir sagen Drag-Lesungen ab, weil das Kindesgefährdung ist, wir wollen Register für Transmenschen und so. Also, dass so eine Regierung sich dann hinstellt und sagt, Queerness ist für uns super und wir finden das toll und wir solidarisieren uns, das hat einen bitteren Nachgeschmack, muss ich sagen, bei mir. Und die Tatsache, dass das ein islamistischer Terroranschlag war, so sieht es ja nun mal aus, dass das auch gleich wieder instrumentalisiert wird, um damit Politik zu machen, finde ich schon hart.
0: Bei Barbie Breakout und in der Community überwiegt jetzt aber erstmal die Trauer und die erneute bittere Erkenntnis, dass queeres Leben in Deutschland immer noch nicht sicher ist. Hier ist SR Kultur am Dienstagmorgen. Jetzt ist es gleich 6:45.

0: Bina Richman, Nearly to the End. Es ist jetzt 7:10. Guten Morgen. Zeit, mal kurz zu schauen, was heute in der Presse los ist. Und dazu ist Sarah Malisch jetzt bei mir. Guten Morgen.
1: Morgen.
0: In der Regierung ist gerade ziemlich viel Bewegung. Der Bundeskanzler bildet sein Kabinett um, nachdem Jens Spahn ja seinen Rücktritt als Unionsfraktionsvorsitzender bekannt gegeben hatte. Und kurz darauf hatte der Kanzler seinen Verkehrsminister Patrick Schnieder entlassen. Diese Entscheidung hatte auch wieder für Kritik gesorgt, weil Merz keine Begründung dafür geliefert hatte. An die Stelle von Patrick Schnieder soll jetzt Steffen Bilger treten und es gibt noch weitere Ministerernennungen. Personalwechsel sind heute das Thema in vielen Tageszeitungen. Sarah, für uns hast du in die Kommentarspalten geschaut. Wie bewerten denn die Zeitungen die Personalwechsel, die diversen?
1: Ja, überwiegend negativ. Und dabei wird vor allem kritisiert, dass diese Personalwechsel chaotisch und übereilt wirken. Die Frankfurter Rundschau schreibt: Bei dem turbulenten Kabinettsumbau macht sich bemerkbar, dass mit Friedrich Merz ein Politiker ohne jegliche eigene Regierungserfahrung Kanzler wurde. Weder war er Minister noch Regierungschef eines Bundeslandes. Es gehen bei ihm keine Alarmglocken an, wenn er wie auf einem Schachbrett Figuren an die falsche Stelle setzt oder zu Opfern bereit ist. Und ebenso wenig bei Änderungen von formalen, aber vertrauenssichernden Prozessen. So verschiebt er die Vereidigung der neuen Minister einfach auf später. Fraglich, ob sein Kostenargument einer teuren Bundestags-Sondersitzung überzeugen wird. Merz hatte durch den Rücktritt von Unionsfraktionschef Jens Spahn die Chance zur Rohade. Im Schacheinzug, bei dem der König durch einen Tausch von Positionen in Sicherheit gebracht wird. Danach sieht es in der Wirklichkeit derzeit nicht aus. Eines sollte aber niemand übersehen. Merz hat auch keine Minute zum Nachdenken, wie der islamistische Terroranschlag in Berlin auf schreckliche Weise zeigt. Soweit die Frankfurter Rundschau. Und die Frankfurter Allgemeine Zeitung sieht das ähnlich. Verstolpert, so lautet die gnädigste Kritik an der Regierungsumbildung. In der Opposition war von Chaos die Rede. Doch auch in den Reihen der CDU gab es Unzufriedenheit mit dem Verlauf und der holprigen Kommunikation des Kanzlers. Die allerdings auch von jenen erschwert wurde, die den Mund nicht halten konnten. Geradezu Empörung. Ein ehemaliger Kanzleramtschef war sogar wütend, rief die Entlassung des Verkehrsministers Schnieder hervor, die der Kanzler anfangs nicht erwähnt hatte, weil ihm der designierte Nachfolger im Morgengrauen von der Fahne gegangen war. Hätte Merz damit rechnen müssen, dass sein Kandidat, kein heuriger Hase, das Nervenflattern bekommt, das hatte es so noch nicht gegeben. Schnieder aber hätte plötzlich viele Freunde, von denen die meisten wohl nicht mit der Bahn fahren.
0: Schöne Formulierung. Also alles ein bisschen planlos und undurchsichtig. Ist das die Bilanz in den Zeitungen?
1: Ja, die Neue Presse aus Coburg geht sogar noch einen Schritt weiter. Sie schreibt: Wichtiger als die bisherige Kompetenz in bestimmten Fachbereichen scheint für Friedrich Merz ohnehin die Loyalität zum Chef, also zu sich selbst zu sein. Bilger hat daran bisher keinen Zweifel gelassen und damit bessere Startvoraussetzungen im Ministeramt als manch ein anderer Kollege. Und für die Rhein-Neckar-Zeitung aus Heidelberg bleiben viele offene Fragen. Doch weshalb genau muss Patrick Schnieder sein Amt als Bundesverkehrsminister abgeben? Friedrich Merz hat es bis heute nicht öffentlich erklärt. Und das verärgert sogar die eigenen Getreuen. Dass eine Landtagsfraktion dem eigenen Kanzler das Misstrauen erklärt, ist ein äußerst ungewöhnlicher Vorgang. Er ist aber genau darin begründet, dass Merz sich nicht der großen W-Frage stellt. Wieso? Daran knüpfen sich im Übrigen weitere Fragen an. Wird es der Nachfolger besser machen können? Weshalb leidet die Bahn an notorischer Unpünktlichkeit? Und wohin fließen die Milliarden, die der Autobahninfrastruktur vorenthalten wurden? Hinter vorgehaltener Hand wird Schnieder vorgeworfen, dass er mit seinem Riesenhaushalt nicht hätte umgehen können. Es bleiben große Zweifel, ob dahinter auch nur ein Fünkchen Wahrheit steckt.
0: Vielen Dank, Sarah Malisch. Ein kleiner Überblick über die Themen in den Zeitungen heute.

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1: Es ist 8 Uhr. Nach dem Anschlag auf den Christopher Street Day in Berlin will Bundesinnenminister Dobrindt härter gegen Gefährder vorgehen. Sie sollen in Zukunft nicht mehr nach dem Jugendstrafrecht behandelt werden und auch nicht auf Bewährung freikommen. Außerdem spricht sich der CSU-Politiker für einen verstärkten Einsatz elektronischer Fußfesseln sowie für einheitliche Regeln für eine Präventivhaft aus. Als Gefährder gelten Personen, denen die Sicherheitsbehörden schwere Straftaten zutrauen. Das Bundeskriminalamt stuft aktuell fast 500 Menschen als Gefährder ein. Die meisten von ihnen sind Islamisten. Die Fahrer der Saarbahn wollen ihren Streik heute um 13 Uhr beenden. Das hat die Lokführergewerkschaft GDL dem SR mitgeteilt. Der insgesamt 8. Streik im laufenden Tarifkonflikt läuft seit vergangenem Donnerstag. SR-Reporter Peter Sauer.
2: Ob und ab wann die Saarbahnzüge wieder fahren werden, wird sich laut Saarbahn-Geschäftsführung erst im Laufe des Vormittags entscheiden. Denn den Bahnbetrieb wieder hochzufahren, benötige eine gewisse Vorlaufzeit. So müssten die Bahnen beispielsweise erst wieder aus den Depots in Lebach und Brebach geholt werden und genaue Pläne geschrieben werden. Wie an den vergangenen Streiktagen auch, wird der Schienenersatzverkehr mit Bussen nach Unternehmensangaben auch den gesamten Dienstag über noch fahren. Für Mittwoch rechnet die Saarbahn GmbH dann wieder mit einem normalen Regelverkehr der Züge.
1: Die Linke Saar und der Saarländische Flüchtlingsrat haben die Entscheidung der Landesregierung kritisiert, künftig nicht mehr nur Gefährder nach Afghanistan abzuschieben. Linken-Chef Spaniol sagte, Afghanistan werde von einem islamistischen Terrorregime beherrscht. Wer Menschen in die Hände der Taliban abschiebe, nehme ihre Gefährdung oder ihren Tod in Kauf. Der Flüchtlingsrat fordert einen Abschiebestopp. Laut saarländischem Innenministerium prüft die Ausländerbehörde, ob abgeschoben wird. Dabei würden auch persönliche, rechtliche und humanitäre Aspekte betrachtet. Mercedes-Benz hat im zweiten Quartal dieses Jahres deutlich weniger Autos verkauft. Der Gewinn brach nach Konzernangaben, verglichen mit April bis Juni vergangenen Jahres, um 26% ein. Weltweit wurden knapp 420.000 Autos weniger verkauft. Zwar steigerte Mercedes-Benz seine Verkaufszahlen in Europa und den USA, das konnte den Einbruch von 30% in China aber nicht ausgleichen. Den weltweiten Absatz von E-Autos konnte der Konzern im genannten Zeitraum um 51% steigern. Die USA haben mit der angekündigten Überprüfung ihrer Truppen in Europa begonnen. Ziel ist nach Angaben des Pentagons, dass die europäischen NATO-Staaten zukünftig mehr Verantwortung für ihre eigene Verteidigung übernehmen. Im Mai hatte das Pentagon bereits den Abzug von 5.000 US-Soldaten aus Deutschland angekündigt. Standorte in unserer Region sollen nicht betroffen sein. Aus Washington berichtet Nina Barth.
3: Dass die USA ihre Truppenpräsenz in Europa überprüfen, kommt nicht überraschend. Verteidigungsminister Pete Hegseth hatte

0: das vor gut 5 Wochen beim Treffen der NATO-Verteidigungsminister in Brüssel angekündigt. Die Überprüfung solle bis zu 6 Monate dauern, erklärte Hegseth. Die US-Regierung fordert von den europäischen NATO-Staaten, künftig die Hauptverantwortung für ihre konventionelle Verteidigung zu übernehmen. Beim NATO-Gipfel im vergangenen Jahr haben die Verbündeten US-Präsident Donald Trump zugesagt, spätestens ab 2035 jährlich 5% ihres Bruttoinlandsproduktes in Verteidigung und Sicherheit zu investieren. Bisher lag das Ziel bei 2%.
1: Heute Abend beginnt die diesjährige Runde des Kreispokals im saarländischen Fußball. Um 19 Uhr öffnen die DJK Neuweiler und der SV Güdingen den Wettbewerb für den Kreis Südsaar. Im Kreispokal spielen Teams von der Kreisliga bis zur Landesliga um die Qualifikation für die landesweiten Spiele des Saarlandpokals. Und das waren die Nachrichten mit Stefan Eising. 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
2: Das Neueste aus der SR-Verkehrsredaktion. Vorsicht bitte auf der A1 Saarbrücken Richtung Trier. In der Einfahrt Querscheid Gefahr durch eine ungesicherte Unfallstelle. 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Das Saarlandwetter. Heute sonnig und trocken, fast wolkenloser Himmel heute. Und es wird heiß. Die Höchstwerte liegen zwischen 28 und 32 Grad. Das wird morgen nochmal getoppt. Ähnlich sonnig und dann Höchstwerte zwischen 33 und 37 Grad.
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2: Am angeblich produktivsten Tag der Woche. Angeblich soll am Dienstag uns irgendwie alles gelingen, beziehungsweise der Dienstag soll uns ganz besonders inspirieren. Ich hoffe, das ist bei Ihnen so. Wir geben jedenfalls unser Bestes. Ich bin Olivia Paul und wünsche Ihnen einen schönen Morgen.

0: Es ist 7:55. Guten Morgen. Sie bekommen es ja in den Nachrichten mit. Friedrich Merz hat weitere Personaländerungen bekannt gegeben. Auf Generalsekretär Linnemann, der Gesundheitsminister wird, folgt die bisherige CDU-Schatzmeisterin Franziska Hoppermann. Steffen Bilger wird neuer Verkehrsminister und weitere Personaländerungen sind auf Ebene von Staatssekretären geplant. Kerstin Palzer hat das Ganze für uns mal kommentiert.
1: Der Rücktritt von Jens Spahn hätte eine Chance für den Kanzler sein können. Die hat er aber nicht genutzt. Stattdessen ist der personelle Neustart verstolpert worden. Kein Aufbruchssignal, mal wieder nicht. Das Maß an Vertrauen, das der Kanzler in den letzten Tagen in seiner eigenen Fraktion und in seiner Partei verspielt hat, ist immens. Ganz offensichtlich ist Loyalität, vielleicht sogar Ergebenheit, für Merz ein wichtiges Besetzungskriterium. Nur wer nicht durch Kritik am Kanzler aufgefallen ist, bekommt einen neuen, wichtigen Job. So führt man aber kein modernes Unternehmen und erst recht keine Partei. Ein Hauptproblem für Friedrich Merz ist, dass viele Menschen, Wählerinnen und Wähler, ihm fehlende Empathie vorwerfen. Die Art, wie er Patrick Schnieder jetzt als Verkehrsminister geschasst hat, hat nun aber dazu geführt, dass dieser Eindruck verstärkt wurde. Dass gleich ein ganzer CDU-Landesverband, der aus Rheinland-Pfalz, dem Kanzler das Vertrauen abspricht und von fehlender Wertschätzung spricht, ist eine politische Ohrfeige für Merz. Dazu kommt, dass die Landesverbände Mecklenburg-Vorpommern und Sachsen-Anhalt sich im Wahlkampf durch eine neue, weitgehend unbekannte Generalsekretärin Franziska Hoppermann aus Hamburg auch nicht gerade unterstützt fühlen. Die personelle Rochade hat eher gezeigt, wie überschaubar der Kreis derer ist, denen Friedrich Merz vertraut. Noch schlimmer aber, es schrumpft der Kreis in der Union, der Friedrich Merz vertraut.
0: Kanzler Merz baut weiter munter sein Regierungsteam um. Ein Kommentar von Kerstin Palzer bei SR Kultur.

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0: Lister mit Clara Blume hier bei SR Kultur. 20 nach 8, guten Morgen. Die nächste Hitzewelle ist da. Sie haben es bestimmt schon gemerkt, wenn Sie die Nase rausgesteckt haben. Ist schon jetzt relativ warm bei uns. Zum Teil wurden ja Temperaturen über 40 Grad für die kommenden Tage vorhergesagt. Das beunruhigt auch viele Menschen im Saarland, die sich über Wetter-Apps und auch online regelmäßig erkundigen. Unsere Wetterexperten haben auch für die nächsten Tage sehr hohe Temperaturen angekündigt. Allerdings noch lange keine 40 Grad. Und die besagten Wetter-Apps, die sagen teilweise noch mal was komplett anderes. Wie kann das denn sein? SR-Kulturreporterin Simin Sadeghi, du hast dich schlau gemacht. Woher kommen denn diese Unterschiede?
1: Ja, das liegt an den unterschiedlichen Rechenmodellen, die die verschiedenen Wetterdienste und damit auch die verschiedenen Apps benutzen. Engländer, Franzosen, Deutsche und auch Amerikaner haben eigene Rechenmodelle zur Wetterberechnung und der Weg zur Vorhersage, der gründet sich auf viele verschiedene Faktoren wie Verdunstung, Wärmeluftzufuhr, Wind, Wolkenauflösung und so weiter. Und oft kommen die Experten zu ähnlichen Ergebnissen, dann sieht man überall ungefähr selbe Temperaturen. Aber gerade bei Hitze- oder Kältewellen kann das auch mal anders sein, erklärt der SR-Wetterexperte Tim Steger.
2: Bei bestimmten Wetterlagen haben manche ein bisschen Schwächen, andere Stärken. Und jetzt ganz speziell das amerikanische Modell hat in den letzten Tagen sehr hohe Höchstwerte simuliert. Und das kennt man. Die Meteorologen wissen, dass das bei bestimmten Wetterlagen etwas ungünstiger simuliert wird als bei anderen Modellen. Dafür ist es dann bei anderen Wetterlagen wieder stärker. Und das ist auch ein bisschen die Kunst, die Modelle zu nehmen und dann eben auch auszuwählen und sozusagen so eine Art Qualitätskontrolle auch zu machen.
1: Und man muss sich vor allem eins immer wieder klar machen, Wettervorhersage ist eben nur eine Annahme, keine Gewissheit.
0: Okay, und wie machen wir das jetzt am besten, wenn wir wissen wollen, wie das Wetter wird?
1: Nicht nur einer App oder einem Wetterdienst vertrauen, rät Wetterexperte Tim Steger. Das macht er auch selbst nicht. Am besten auf mehreren Internetseiten schauen oder in mehreren Apps. Und vor allem misstrauisch werden, wenn die Vorhersagen verschiedener Apps sehr weit auseinandergehen. Dann kommt es meistens nicht so dicke wie vorhergesagt. Und eins ist auch noch ganz wichtig, sagt Tim Steger.
2: Oft ist es auch so, wenn man zu lange in die Zukunft schaut, die Apps zeigen dann manchmal für 1 bis 2 Wochen in die Zukunft auch noch die Symbole und Temperaturen, die dann auch nicht mehr wirklich verlässlich sind. Da sollte man auch ein bisschen vorsichtig sein. Also nach 3, 4, 5 Tagen wird die Vorhersage prinzipiell nicht mehr genau.
1: Das wird auch bei der vorhergesagten Hitzewelle für diese Woche der Fall gewesen sein, denn die Vorhersage für morgen und Donnerstag kam ja schon Mitte letzter Woche. Und jetzt liest man nirgendwo mehr was von 45 Grad.
0: Zum Glück. Apropos 45 Grad, na ganz so schlimm war es nicht im Juni, aber doch echt warm. Und nach dem ersten deutschlandweiten Hitzerekord, der war an der Messstation in Saarbrücken-Burbach, da gab es dann doch Zweifel an der Genauigkeit, gerade an der Messung dort. Was tut sich da?
1: Man beobachtet die Station in Saarbrücken-Burbach sehr genau, heißt es vom Deutschen Wetterdienst, so wie jede deutsche Station. Sie erfülle alle Anforderungen und messe korrekt. Der Bezirksbürgermeister von Burbach, der hatte ja Zweifel geäußert. Aber soweit nichts anderes bewiesen ist, können wir den gemessenen Temperaturen Ende Juni mit 41,3 Grad hier bei uns im Saarland vertrauen. Wir erinnern uns, damals waren wir knapp an einem neuen Hitzerekord vorbeigeschrappt.
0: Danke, Simin. Also es wird zwar heiß diese Woche, aber nicht ganz so heiß, wie manche Wetterdienste vorausgesagt hatten. Und vielleicht kriegen wir sogar wieder ein bisschen Regen ab. Hoffen können wir ja mal. Die nächsten Wetteraussichten, die haben wir jedenfalls kurz nach 8:30 hier für Sie auf SR Kultur. Yeah.

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1: Um genau 8:30 Uhr, guten Morgen. Dobrindt will Strafrecht verschärfen. Der Bundesinnenminister will damit stärker gegen Gefährder vorgehen. Geplant sind ein härteres Jugendstrafrecht, der verstärkte Einsatz von elektronischen Fußfesseln und bundesweit einheitliche Regeln für vorsorgliche Haft. Gewinneinbruch bei Mercedes. Laut dem Konzern lag das Minus im zweiten Quartal bei 26%. Von April bis Ende Juni wurden demnach rund 400.000 Autos weniger verkauft als im selben Zeitraum des letzten Jahres. Grund dafür ist das deutlich zurückgegangene China-Geschäft. Finale der Kinderkulturbühne. In Dillingen wird dazu morgen um 16 Uhr im Stadtpark der Zauberer Kalibo auftreten. Der Eintritt ist frei. Mit Kalibos Auftritt endet dann die Kinderkulturbühne für diesen Sommer. Gäste der Veranstaltungsreihe waren unter anderem Eddie Zauberfinger mit seinem Liedertheater und der Thüringer Pädagoge Alex Schmeisser mit seiner Musik. 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Und wir schauen auf die Straßen, da gibt's keine Meldungen, wir wünschen gute Fahrt. Das Saarlandwetter, heute sonnig und trocken und vor allem heiß. Die Höchstwerte liegen zwischen 28 und 32 Grad und das Ganze toppen wir morgen nochmal. Auch da fast immer blauer Himmel, ganz viel Sonne und Höchstwerte zwischen 33 und 37 Grad.
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1: Mit ein bisschen Eleganz zum Start in den Tag. Nicht von mir, elegant ist da eher ein Schimpfwort, würde ich mal sagen. Die kommt jetzt von Blossom Deary. Die hatte diese ganz besondere Stimme, so leicht und verspielt und immer mit so einem kleinen Augenzwinkern. Hier ist sie mit The Gentleman is a Dope.

0: Das ist Musik aus einem Computerspiel. Walz die Fantastica aus Final Fantasy vom Komponisten Yoko Shimomura. SR Kultur, es ist 20 Minuten vor 9. Heute gibt's einen wichtigen Termin. Israels Ministerpräsident Netanyahu reist nach Washington und will dort mit US-Präsident Trump reden. Vor dem Treffen hatte Benjamin Netanyahu nur vage Hinweise darauf gegeben, worüber er jetzt mit Israels Freund in Washington sprechen will. Es werde wohl vor allem um den Iran gehen, sagte er kurz vor seinem Abflug. Bei mir am Telefon ist jetzt Christoph Marschall vom Tagesspiegel, Experte in Sachen US-Politik. Guten Morgen, Herr Marschall.
1: Schönen guten Morgen, Frau Paul.
0: Was meinen Sie denn? Wird das eher ein Treffen unter Freunden oder ein Abchecken von Kontrahenten? Die beiden hatten sich ja zum Teil ziemliche Hämmer an den Kopf geworfen letztlich. Also Trump soll Netanyahu gerade in einem Telefonat ja als völlig verrückt bezeichnet haben. Geht das gut?
1: Also das Verhältnis ist nicht mehr so freundlich wie vor einigen Jahren. Es gibt mehrere Konfliktthemen, aber vermutlich würden die beiden sich auch nicht treffen, wenn nicht heute dieses internationale Begräbnis wäre. Lindsey Graham, der republikanische Senator, ist gestorben, wird heute beerdigt. Da kommen Staatsmänner aus der halben Welt und darunter eben auch Netanyahu, aber auch zum Beispiel Zelensky. In Amerika schaut man sehr auf diesen Doppelbesuch. Zelensky war sozusagen in Ungnaden bei Trump, ist vor anderthalb Jahren aus dem Oval Office rausgeschmissen worden. Damals war Netanyahu der große Verbündete im Nahen Osten. Heute ist umgekehrt, das Verhältnis zu Zelensky gilt als unproblematischer und Netanyahu wird jetzt in den USA und möglicherweise eben auch von Trump als ein Problemfall gesehen. Aber das ist nicht ganz so klar, wie weit diese Abwendung geht. In Amerika selber ist die Stimmung, hat sich stark anti-Israel verändert.
0: Welche Interessen leiten denn Netanyahu und welche Trump?
1: Netanyahu möchte halt weiter sich darstellen als der einzige sichere Verbündete der USA im Nahen Osten, der harte Kerl, der das alles richtig einschätzt, dass man mit Iran eben nicht ohne militärischen Druck verhandeln kann, dass mit der Hamas in Gaza, die eben auch nur militärisch besiegt werden kann und dass man auch im Libanon hart vorgehen muss. Und das ist das eigentliche Problem für Trump. Trump hat ja das Interesse, dass er sich nicht nur als harter Mann, sondern auch als Friedensstifter darstellt. Und aus diesem Gaza-Friedensplan ist eben nichts geworden. Die einen sagen, weil die Hamas nie bereit war, ihre Waffen abzugeben. Aber man kann auch sagen, weil Israel halt nach wie vor hart im Gazastreifen vorgeht. Der Libanon, der Bürgerkrieg gegen die Hisbollah behindert Trumps Friedenspläne mit Iran, weil die Iraner sagen, wir wollen, dass der Kampf gegen die Hisbollah im Libanon aufhört. Das macht Netanyahu nicht mit. Und dann haben wir eben noch den Iran-Krieg grundsätzlich. Netanyahu ist ja sozusagen derjenige, der als der Mann gilt, der Trump überredet hat, überhaupt diesen Iran-Krieg zu beginnen. Der läuft ja nicht gut. Und auch da gibt es natürlich dann Spannungen, ob sich sozusagen Trump von Netanyahu in einen falschen Krieg hineingezogen fühlt. Das sind die drei großen Spannungsgebiete.
0: Ja, das ganze Unternehmen im Iran hat sich ja nicht als Spaziergang herausgestellt, so wie Netanyahu das vorher dargestellt hatte. Mal ein Blick in die Glaskugel. Was könnte denn so ein Kompromiss sein, bei dem beide Seiten einigermaßen das Gesicht wahren?
1: Beide Seiten haben natürlich trotzdem ein Interesse, dass sie das Verhältnis als gut darstellen. Nicht als unbelastet, aber als nach wie vor gut. Also Trump kann es sich nicht erlauben, auch gegenüber der Republikanischen Partei jetzt als Gegner Netanyahus dazustehen. Netanyahu umgekehrt braucht dringend Trumps Unterstützung mit Blick auf die Wahl in Israel im Herbst. Am liebsten hätte er das, was man in Amerika ein Endorsement nennt, also eine Aussage Trumps, dass er Israel empfiehlt, Netanyahu wiederzuwählen. Ob er das bekommt, ist unklar. Und dahinter ist aber in der amerikanischen Öffentlichkeit, nicht? Wir haben heute inzwischen seit Monaten große Campus-Universitätsproteste gegen die israelische Politik, den Umgang mit den Palästinensern. Sowas war früher undenkbar. Früher stand Israel, egal ob Republikaner oder Demokraten, ziemlich geschlossen an der Seite Israels. Aber das ist eine zweischneidige Sache, weil es das eben den Republikanern mit Blick auf die amerikanische Wahl auch erlaubt, die Demokraten als zu links, zu unzuverlässig, nicht mehr Israel unterstützend darzustellen. Insofern würde ich nicht sagen, dass das von vornherein alles günstig für die Demokraten ist, wenn sie sich jetzt als die größeren Israel-Kritiker darstellen. Da muss Trump eben auch die Balance wagen im Umgang mit Netanyahu.
0: Also steht einiges auf dem Spiel. Vielen Dank, Herr Marschall, für Ihre Einschätzung.
1: Sehr gerne, Frau Paul.
0: Zum Besuch von Israels Ministerpräsident Netanyahu bei US-Präsident Trump. Christoph Marschall, langjähriger Korrespondent in Washington für SR Kultur.

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0: Musik von The Cure, mal ganz anders. Yola Tengo machen aus Friday I'm in Love eine wunderbar verträumte Indie-Version. Also weniger Grufti und verschmierter Lippenstift, stattdessen mehr Sonnenschein. Hier ist Ihr Dienstagmorgen mit SR Kultur. Seit vielen Jahren schon hält die Statue von Johannes Paul II. Seine schützenden Hände über die Bucht von Quebra Canela auf Santiago. Er steht da auf seinem Podest, die Arme einladend geöffnet, umrahmt von Palmen und blühenden Büschen. Also ein wunderschöner Anblick. Und dass ausgerechnet dieser Papst dort so geehrt wird, das kommt daher, dass er bisher der Einzige und der Erste und der Einzige war, der die Kapverden besucht hat. Für die Menschen dort ein unvergessliches Erlebnis damals, das haben sie unserem Reporter erzählt, der sich mit den Bürgern dort und auch mit dem Bildhauer der Skulptur unterhalten hat.
1: Wer hinauf zu Cristo möchte, darf keine Platzangst haben. Die Zahnradbahn auf den Corcovado ist das ganze Jahr über gut gebucht. Passagiere stehen dicht an dicht. Die 20 Minuten an Bord fühlen sich an wie eine Metrofahrt im Feierabendverkehr. Einmal oben angekommen, lässt der Ausblick die Strapazen vergessen, findet Niklas aus München.
2: Also man sieht die ganze Stadt, man sieht das Maracanã, wo wir vor 12 Jahren Weltmeister wurden. Man sieht den Zuckerhut, die Copacabana, also der Ausblick ist fantastisch. Die Statue ist größer als von unten gedacht und ja, also schaut traumhaft auf die Stadt.
1: Cristo Redentor, Christus der Erlöser, dürfte das bekannteste Wahrzeichen Brasiliens sein und die berühmteste Statue von Rio de Janeiro. Seit fast 100 Jahren thront Cristo über der Stadt mit seinen ausgebreiteten Armen. In der Christusstatue selbst ist eine kleine Kapelle, in der an diesem Nachmittag eine Taufe stattfindet. Ein paar Meter weiter ist ein Gebetsraum, aus dem Julio herauskommt. Der Brasilianer aus Fortaleza im Nordosten des Landes ist mit seiner Familie zu diesem besonderen Wallfahrtsort der katholischen Kirche gereist. Ich habe ein Gefühl der Dankbarkeit. Ich danke Gott für alles, was wir als Familie erlebt haben und dafür, dass er uns ermöglicht, Christus, den Erlöser, zu treffen. Dieser Ort hat eine sehr große Symbolik für Brasilien. Es ist zwar ein touristischer Ort, aber auch einer für die Familie. Anfang des 20. Jahrhunderts hatten Katholiken in Brasilien die Sorge, dass die Trennung von Staat und Kirche immer weiter voranschreitet. Sie wollten ein sichtbares Zeichen des Glaubens setzen. Kritiker sagten damals, die Kirche habe so ihren Einfluss stärken wollen. Finanziert wurde das Projekt fast komplett durch Spenden. Der Bau war eine Mammutaufgabe, erzählt der Historiker Milton Teixeira. Die Statue musste dem Wind standhalten, der auf 700 Metern Höhe stark werden kann. Der rechte Arm Christus ist 80 Zentimeter länger als der linke, denn auf der rechten Seite ist der Wind heftiger. Aber das merkt man optisch nicht auf dieser Höhe. Für eine Statue dieser Größe macht das keinen Unterschied. Aber es ist ein merkwürdiges Detail. Der Standort Christus ist sehr bewusst gewählt. Er ist ein perfekter Kompass. Das Gesicht schaut Richtung Osten nach Jerusalem. Zufällig ist das die Richtung der Guanabara-Bucht. Ein Arm zeigt nach Norden, der andere nach Süden. Der Cristo Redentor ist ein seltenes Beispiel für ein religiöses Monument, das gleichzeitig zum nationalen Symbol wurde. Ein weltberühmtes Tourismusziel und kulturelles Wahrzeichen. Ein Ort, der klar die christliche Herkunft zeigt, aber eine Bedeutung hat, die weit über den katholischen Glauben hinausgeht. Seit 2007 gehört der Cristo zu den neuen 7 Weltwundern.
0: Über die Statue Cristo Redentor auf Santiago war das Stefan Ehlert.

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1: Es ist 9 Uhr. Den Waldbrandregionen in Frankreich und Spanien steht offenbar eine neue Hitzewelle bevor. Bis zu 40 Grad sind vorhergesagt. Nach langer Trockenheit könnte sich die Lage dadurch weiter verschärfen. Frankreichs Präsident Macron sagte, die kommenden Wochen würden hart. Das Land erlebe gerade die heftigsten Waldbrände seit Ende des Zweiten Weltkriegs. Verena Fücker für SR Info.
2: Laut Macron wurde ein Brand im Südwesten des Landes eingedämmt, der weitaus größere Brand in der Nähe von Bordeaux wütete aber weiter. Auch die deutsche Bundeswehr beteiligt sich mit 2 Transporthubschraubern an den Löscharbeiten. In Spanien hat sich die Situation rund um die Hauptstadt Madrid laut Regionalregierung zwar leicht verbessert, das dortige Feuer wütete aber weiterhin. Der spanische Wetterdienst wies darauf hin, dass wegen der neuen Hitzewelle die Gefahr neuer Großfeuer im ganzen Land steige. Auch in Portugal sind nun mehrere Waldbrände ausgebrochen. Die EU warnt, dass die Einsatzkapazitäten bald ausgeschöpft sind.
1: Das Bundeskriminalamt stuft aktuell fast 500 Menschen in Deutschland als Gefährder ein. Das sind Personen, denen die Sicherheitsbehörden schwere Straftaten zutrauen. Wie ein BKA-Sprecher dem Redaktionsnetzwerk Deutschland bestätigte, sind 410 der registrierten Gefährder Islamisten. Dazu kommen 65 im Bereich Rechtsextremismus und 17 im Linksextremismus. Auch der mutmaßliche Attentäter beim CSD in Berlin galt als islamistischer Gefährder. Um solche Personen besser zu kontrollieren, will Bundesinnenminister Dobrindt zukünftig härter durchgreifen. Er plant, das Jugendstrafrecht zu verschärfen, häufiger elektronische Fußfesseln einzusetzen und die Regeln für vorsorgliche Haft zu vereinheitlichen. Die Fahrer der Saarbahn wollen ihren Streik heute um 13 Uhr beenden. Das teilte die Lokführergewerkschaft GDL dem SR mit. Der insgesamt 8. Streik im laufenden Tarifkonflikt läuft schon seit vergangenen Donnerstag. Wie schon in den vergangenen Tagen wird der Schienenersatzverkehr mit Bussen nach Angaben der Saarbahn GmbH auch heute noch weitergehen. Wann genau die Züge wieder fahren, wird sich nach Unternehmensangaben erst heute Vormittag klären. Der Leiter der gerichtlichen Psychiatrie an der Uniklinik des Saarlandes, Retz, fordert mehr Investitionen in präventive Maßnahmen für psychisch erkrankte Patienten. So könnten auch schwere Straftaten vermieden werden. Eine Unterbringung in der Forensik sei oft nicht der beste Weg. SR-Reporter Patrick Wirmer.
3: Seit Jahren steigt die Zahl der Patienten in der Merziger Forensik. Die Einrichtung komme mittlerweile an ihre Grenzen, sagt Wolfgang Retz, Leiter der forensischen Psychiatrie und Psychotherapie am Uniklinikum Homburg. Es herrsche Platzmangel, es bestehe Gefahr, dass dadurch auch die Behandlungsqualität leide. Retz fordert daher mehr Investitionen in die Prävention, dazu zählten auch geeignete Therapien. Zu oft reichten die allgemeinpsychiatrischen Angebote nicht aus, um Betroffene langfristig zu stabilisieren. Retz verweist auf Bayern. Dort gibt es mit den Präventionsambulanzen niedrigschwellige und anonyme Angebote für Betroffene, um schweren Straftaten vorzubeugen.
1: In die Merziger Forensik werden schuldunfähige Straftäter behandelt. Sie werden dort bis zu ihrer Heilung untergebracht. Der ukrainische Präsident Selenskyj ist in den USA eingetroffen. Dort will er sich mit Präsident Trump treffen. Gesprächsthema ist die aktuelle Lage im russischen Angriffskrieg gegen die Ukraine. Selenskyj teilte mit, oberste Priorität hätten die Raketenabwehr und die strategische Kooperation mit den USA. Die Ukraine benötigt nach eigenen Angaben dringend mehr Unterstützung bei der Flugabwehr. Mehr als 30 US-Technologiefirmen

0: Firmen haben eine Sicherheitsallianz für künstliche Intelligenz gegründet. Anlass ist ein Sicherheitstest des Softwareunternehmens OpenAI, bei dem ein KI-Modell sich selbstständig gemacht und einen Hackerangriff gestartet hatte. Zu dem neuen Bündnis gehören Konzerne wie IBM, Nvidia, Microsoft und Palantir. Gemeinsam wollen sie einen allgemein verfügbaren Sicherheitsbaukasten für KI-Agenten entwickeln. KI-Agenten sind autonome Softwaresysteme, die eigenständig Entscheidungen treffen, handeln und aus Erfahrungen lernen. Und das waren die Nachrichten mit Stefan Eising. 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
1: Heute stellt sich ein sonniger und trockener Sommertag ein. Am Himmel zeigt sich von früh bis spät dabei kaum eine Wolke. Mit Tageshöchstwerten von 28 bis 32 Grad beginnt eine neue Hitzewelle. Morgen am Mittwoch wieder sonnig und kaum Wolken. Dazu heiß bis sehr heiß und hohe Waldbrandgefahr. Höchstwerte 33 bis 37 Grad.
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1: Mit Maria Gutierrez. Guten Morgen und ganz herzlich willkommen. Wir haben gleich ein Zeitwort. Zum 28. Juli 1847 Otto von Bismarck und Johanna von Puttkammer heiraten. Und um 9:30 spielen wir wieder das Ohrspiel. Ich freue mich schon auf Ihre Anrufe.

0: Der amerikanische Klarinettist Charles Neidig und das Orpheus Chamber Orchestra aus New York mit dem dritten Satz Alla Polacca aus dem zweiten Klarinettenkonzert S-Dur von Karl Maria von Weber. Hinter jedem erfolgreichen Mann steht eine starke Frau. Diese Feststellung ist nicht allzu gut gealtert und derzeit eher unmodern, zumindest im öffentlichen Diskurs. Früher war das mal anders und hat dann besonders gut geklappt, wenn beide um die Wichtigkeit ihrer Rolle wussten. So wie Otto von Bismarck und seine Ehefrau Johanna von Puttkammer. Am 28. Juli 1847, also heute vor genau 179 Jahren, haben die beiden geheiratet.
1: Im Übrigen glaube ich, ein großes und nicht mehr erhofftes Glück gemacht zu haben, indem ich eine Frau von seltenem Geist und seltenem Adel der Gesinnung heirate. Dabei liebenswürdig, wie ich nie ein Frauenzimmer gekannt habe.
2: Zugegeben, besonders leidenschaftlich klingt das nicht, was Otto von Bismarck da an seinen Bruder schreibt. Johanna von Puttkammer, die der preußische Junker am 28. Juli 1847 heiratet, ist anders als die Frauen, in die er bisher verliebt war. Keine elegante Schönheit, sondern ein bescheidenes Fräulein vom Lande. Der 32-Jährige wählt sie aus Kalkül.
3: Er hat sie geheiratet, weil er in die Politik einsteigen wollte. Und sie gehörte zu einem Verwandtenkreis, der politisch aktiv gewesen ist, zu pommerschen Rittergutsbesitzern.
2: Die Bremer Historikerin Gabriele Hoffmann. Johanna dagegen liebt Bismarck vom ersten Augenblick an. Wie sehr sie ihn vergöttert, wird ihm erst später klar.
3: Und das hat ihn aus den Schuhen gehoben, dass er so cool an die Sache gegangen ist. Und da war eine Frau, die ihn bedingungslos geliebt und ihn gestützt hat. Und das hat eben diese Ehe bestimmt, fast 50 Jahre lang.
2: Die Briefe, die sich die beiden schreiben, gehören zu den schönsten Liebesbriefen des 19. Jahrhunderts.
4: Ach Otto, geliebter, teurer, dich liebe ich ja nicht mit Leidenschaft. Ich denke noch nicht. Nur so tief und warm und fest und innig. Hast du je ein hingebenderes, entgegenkommenderes Wesen gekannt als mich?
2: Der eiserne Junker wird gar poetisch, wenn er von seiner Johanna schwärmt.
1: Eine dunkle, warme Sommernacht mit Blütenduft und Wetterleuchten.
2: Drei Kinder bekommen die beiden. Ihre große Liebe hindert Bismarck allerdings nicht daran, auch für andere Frauen zu entflammen. 1862 verguckt sich der 47-Jährige in Biarritz in die Russin Katharina Orloff und schwärmt seiner Frau in einem Brief ganz ungeniert von der 22-Jährigen vor.
1: Durch zwei Felsen mit Heidekraut in Blüte sehe ich das Meer, grün und weiß in Schaum und Sonne. Neben mir die reizendste aller Frauen, lustig, klug und liebenswürdig, hübsch und jung.
2: Es gibt allerdings keinen Hinweis darauf, dass Bismarck Johanna wirklich untreu geworden ist. Er weiß genau, was er an ihr hat. Der knallharte Machtpolitiker ist ein Mann mit Hang zur Schwermut und Schneegestöber im Herzen.
1: Wenn man zu lange Minister gewesen ist und Erfolg hat, so fühlt man deutlich, wie der kalte Sumpf von Missgunst und Hass einem höher und höher bis ans Herz steigt.
2: Seine kluge, liebevolle Frau bietet ihm den Rückhalt, den er in den Stürmen seines politischen Lebens braucht. Während Bismarck Bündnisse schließt, Kriege schürt und die Reichsgründung vorantreibt, ist Johanna sein Ruhepol.
1: Du bist mein Anker an der guten Seite des Ufers. Reist der, so sei Gott meiner Seele gnädig.
2: Es gibt aber auch Zeiten, da mästet sie ihr Ottochen regelrecht. Bismarck entwickelt sich zum unbeweglichen Koloss, der an zahllosen Krankheiten leidet, bis ihn ein Arzt auf strengste Diät setzt. So maßlos wie in ihrer Liebe kann Johanna in ihrem Hass sein. Die Franzosen sind für sie ein hundemäßiges Viehvolk und wenn Bismarck in die Hauptstadt reisen muss, wettert sie
4: ins schmierige Berlin zum dusseligen Reichstag, der ihn wieder Tag und Nacht quälen und ärgern wird. Was mich jetzt schon an helle Wut bringt, wenn ich dran denke.
2: Johanna spuckt allerdings auch Gift und Galle, als ihr Mann 1890 vom jungen Kaiser Wilhelm aus dem Amt gejagt wird. 4 Jahre später stirbt sie im Alter von 70 Jahren. Bismarck bricht im Schlafrock über ihrem Bett zusammen und weint wie ein kleines Kind.
1: Was mir blieb, war Johanna. Die tägliche Frage ihres Behagens, die Betätigung der Dankbarkeit, mit der ich auf 48 Jahre zurückblicke. Und heute ist alles öde und leer.
0: Christiane Kopka und ihr Zeitwort zum 28. Juli 1847. Otto von Bismarck und Johanna von Puttkammer heiraten.

Dashing Away with a Smoothing Iron aus der Suite für Streichorchester von John Rutter. Ein englisches Volkslied über einen Mann, der die Frau, die er liebt, beim täglichen Waschen und Bügeln bewundert. Aljoscha Schneider hier, Avant Elle.

0: Filmmusik von Daniel Pemberton zum The Trial of the Chicago 7 Film.
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0: Die letzten SR-Kultur-Zaubertassen verschenke ich in dieser Woche. Wenn Sie mich anrufen, 0681 65 100, ab August gibt es einen neuen Preis. Im Ohrspiel und ein paar kleine Änderungen werden auch folgen. Jetzt aber erst einmal zum Rätsel heute, zum Urrätsel. Ich spiele Ihnen einen kleinen Ausschnitt vor. Und wenn Sie mich anrufen, 0681 65 100, haben Sie eine Chance auf unsere letzten Tassen. Hier der kleine Ausschnitt. Wenn Sie erraten, was das gewesen ist.

0: Musik von Antonio Vivaldi, die Sinfonia zu seiner Oper Giustino mit den Virtuosi delle Muse.
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0: Mein erster Kandidat heute heißt Joachim Schnur, kommt aus Tholey-Hasborn und ich begrüße Sie ganz herzlich. Guten Morgen, Herr Schnur.
2: Guten Morgen, Frau Gutierrez.
0: Sie gehen jeden Tag spazieren, 6 bis 7 Kilometer.
2: Ja, oder manchmal auch 8.
0: Durch die Natur oder auch ja, durch die Städte?
2: Durch die Natur, ja. Ich bin immer hier um unseren Ort zugange.
0: Wie lange brauchen Sie für 6, 7 Kilometer?
2: Boah, so 1,5 Stunden. Ich gehe da jetzt nicht so übermäßig schnell, aber schon flott.
0: Und wenn es mal nicht klappt, aus alltäglichen Gründen, fehlt Ihnen das richtig?
2: Das fehlt mir dann, ja, schon. Das muss ich schon sagen. Ich habe mir das angewöhnt, seit ich in Rente bin. Und das behalte ich auch bei.
0: Wahnsinn. Ich bewundere Sie, toll. Herr Schnur, Sie spielen mit mir heute Morgen. Ja. Ich spiele Ihnen noch einmal den kleinen Ausschnitt vor. Und was haben Sie erkannt?
2: Ja, das ist unverkennbar. Hubert von Geusern, weit, weit weg.
0: Unverkennbar, richtig. Herr Schnur, Sie bekommen eine unserer letzten Tassen zugeschickt.
2: Ja, das ist dann die dritte.
0: Oh, herzlichen Glückwunsch.
2: Zwei habe ich von Ihnen schon bekommen. Bei einem Rätsel, in dem Dave Brubeck, Take 5 kam und Something Stupid.
0: Ah, also Sie sind weit gestreut.
2: Ich bin weit gestreut und ich interessiere mich auch sehr für Ihre Sendung, muss ich ganz ehrlich. Die höre ich jeden Morgen.
0: Ach, wunderbar. Nach dem Spaziergang?
2: Nein, auf dem Spaziergang.
0: Auf dem Spaziergang.
2: Ich glaube, ich hatte Ihnen schon mal erzählt, dass ich so ein kleines DAB-Radio dabei habe mit Ohrsteckern.
0: Okay.
2: So ein Mini-Teil, 4-5 Zentimeter groß.
0: Wahnsinn.
2: Und damit höre ich das.
0: Herr Schnur, dann gratuliere ich. Sie haben gewonnen. Und ich wünsche Ihnen noch einen weiteren schönen Spaziergang. Kommen Sie heile zurück.
2: Ja, ich bin schon fast auf dem Rückweg, also fast vor meinem Zuhause.
0: Und ich wünsche Ihnen noch einen schönen Tag, Herr Schnur. Ja, machen Sie es gut und danke fürs Mitspielen.
2: Danke.
0: Tschüss.
2: Schönes Wochenende.
0: Ja, auch so. Tschüss. Ja, Herr Schnur hat's erraten. Ich bin begeistert. Wir spielen um 9:45 mit einem neuen kleinen Ausschnitt.
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0: Und jetzt hören wir uns das an. Hubert von Geusern, weit, weit weg. Er hat es, wie er selbst in einem Interview mal erklärt hat, aus einem tiefen Gefühl der Sehnsucht geschrieben. Der Song handelt von der schmerzhaften Distanz zu einer geliebten Person und verarbeitet die Melancholie des Herbstes.

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Dota für die Sterne. Am 2. September tritt sie in Frankfurt auf. Wolfram Schmidt-Leonardi, ein Saarländer, der Klavierprofessor in Mannheim ist, spielt jetzt den vierten Satz Presto con fuoco aus der Klaviersonate S-Dur von Ludwig van Beethoven.

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1: Es ist 10 Uhr. Der Psychologe und Islamismus-Experte Ahmad Mansur fordert mehr Schutz vor Radikalisierung. Anlass ist der mutmaßlich islamistische Anschlag auf den CSD in Berlin. Mansur sagte im ARD-Morgenmagazin, bei früheren islamistischen Angriffen habe man es mit Einzeltätern zu tun gehabt, die sich unbemerkt von anderen online radikalisiert haben, anders als im Fall des CSD.
2: Hier haben wir jemanden, der sichtbar radikal war. Und deshalb müssen wir auch von Versagen sprechen. Gefährder. Eingestufter Gefährder dürfen kein Auto mieten und dürfen nicht frei sich bewegen. Deshalb glaube ich, in diesem Fall war das absolut zu verhindern. Im Nachhinein sind wir alle schlau, aber das müssen wir aufarbeiten.
1: Der vorgestern Abend erschossene mutmaßliche Attentäter von Berlin hatte das Tatfahrzeug gemietet. Mansur sagte außerdem, bevor es zu einer solchen Tat komme, müsse man deutlich mehr Energie in die Präventionsarbeit stecken.
2: Alles, was das Grundgesetz ermöglicht, müssen wir versuchen. Aber Repressionen alleine werden nicht helfen. Wir brauchen Präventionsarbeit. Wir müssen schneller sein als die Islamisten und um jede Seele dieser jungen Menschen kämpfen, bevor sie sich radikalisieren.
1: Die von Bundesinnenminister Dobrindt geforderte Präventivhaft lehnt der Islamismus-Experte Mansur ab. Den Waldbrandregionen in Frankreich und Spanien steht offenbar eine neue Hitzewelle mit bis zu 40 Grad bevor. Nach langer Trockenheit könnte sich die Lage dadurch weiter verschärfen. Frankreichs Präsident Macron sagte, das Land erlebe gerade die heftigsten Waldbrände seit Ende des Zweiten Weltkriegs. Rund um die Stadt Bordeaux im Südwesten Frankreichs sind insgesamt 2500 Feuerwehrleute und 1500 Soldaten im Einsatz. In Spanien zeichnet sich eine leichte Entspannung der Lage ab. Die Behörden warnen jedoch vor verfrühter Entwarnung. Besonders betroffen sind weiter die Regionen westlich von Madrid. Mercedes-Benz hat im zweiten Quartal dieses Jahres deutlich weniger Autos verkauft. Der Gewinn brach nach Konzernangaben verglichen mit April bis Juni vergangenen Jahres um 26% ein. Weltweit wurden knapp 420.000 Autos weniger verkauft. Zwar steigerte Mercedes-Benz seine Verkaufszahlen in Europa und den USA, das konnte den Einbruch von 30% in China aber nicht ausgleichen. Die Bahnstrecke zwischen Saarbrücken und Kaiserslautern wird ab kommender Woche aufgrund von Bauarbeiten gesperrt. Das hat die Deutsche Bahn bekannt gegeben. Für SR Info Axel Wagner.
3: Ab dem 7. August wird auf der Bahnstrecke zwischen Saarbrücken und Kaiserslautern knapp 5 Wochen lang gearbeitet. Nach Angaben der Deutschen Bahn sind an verschiedenen Brücken Arbeiten notwendig. Teilweise sollen Gleise erneuert und Lärmschutzwände gebaut werden. Die S1 zwischen Homburg und Kaiserslautern wird komplett durch Busse ersetzt. Auch die Regionalbahnen 70 und 71 fallen zu unterschiedlichen Zeiten aus. Der Regionalexpress wird zwischen Saarbrücken und Homburg umgeleitet und kann deshalb nicht in St. Ingbert halten. Die Bahn empfiehlt Reisenden, mehr Zeit einzuplanen und sich vorab im Internet zu informieren. Die Bauarbeiten sind bis 9. September geplant.
1: Der Leiter der gerichtlichen Psychiatrie an der Uniklinik des Saarlandes, Retz, fordert mehr präventive Angebote für psychisch Erkrankte. Nach Angaben des Forensikers steigt die Zahl der Patienten in der Merziger Psychiatrie seit Jahren. Die Einrichtung komme an ihre Grenzen. Laut Retz besteht die Gefahr, dass dadurch auch die Behandlungsqualität leiden könnte. Es brauche daher mehr Investitionen in geeignete Maßnahmen wie etwa Therapien. Retz sagte dem SR, dass so auch schwere Straftaten vermieden werden könnten. Das Klinikum auf dem Winterberg in Saarbrücken bekommt eine neue Personaldirektorin. Ab August übernimmt Katja Kniffen das gesamte Personalmanagement des Krankenhauses. Zuvor war die 44-Jährige als Leiterin für rund 2700 zivile Beschäftigte bei der US Air Force verantwortlich. Und das waren die Nachrichten mit Stefan Eising. 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
4: Heute stellt sich ein sonniger und trockener Sommertag ein. Am Himmel zeigt sich von früh bis spät kaum eine Wolke. Mit Tageshöchstwerten von 28 Grad in Freisen,

0: 30 Grad in Ottweiler, 32 Grad in Saarlouis. Morgen am Mittwoch wieder sonnig, kaum Wolken, dazu heiß bis sehr heiß. Und Achtung, hohe Waldbrandgefahr. Bei Höchstwerten morgen von 33 bis 37 Grad.
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0: Ich bin Maria Gutierrez und freue mich auf Ihre Anrufe. Gleich in 7 Minuten spielen wir wieder das Ohrspiel. Die letzten Tassen sind zu vergeben. In der nächsten Woche haben wir einen neuen Preis. Und eine neue Musik erwartet uns gleich. Ein neues Musikrätsel. Hier erst einmal Anitras Tanz aus der ersten Pergin-Suite von Edvard Grieg mit dem City of Birmingham Symphony Orchestra.

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1: Die letzten sommerlichen SR-Kulturtassen können Sie bei mir ergattern, wenn Sie mit mir spielen. 0681 65 100, mich anrufen und erkennen, was ich Ihnen hier vorspiele.
3: Maria.
1: Na, was ist das? Vielleicht kommen Sie drauf und rufen mich an. 0681 65 100.

0: Die Fuga aus der Suite für Streicher D-Dur von David Funk, hier mit den 12 Cellisten der Berliner Philharmoniker.
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0: Ja, meine nächste Kandidatin heute Morgen ist Uschi Ehat aus Lüneville in Lothringen. Mit Blick auf die Vogesen, hat sie gesagt. Guten Morgen, Frau Ehat.
2: Guten Morgen, Frau Gutierrez.
0: Darf ich fragen, was hat Sie nach Lüneville verschlagen?
2: Ja, was wohl? Die Liebe. Damals nach Frankreich, aber ich wollte nach Frankreich, nach meinem ersten Aufenthalt von einem Monat, um das Abitur zu retten. Und dann fand ich das so schön, dann war ich 10 Jahre später da.
0: Wahnsinn. Und ja. Lüneville ist ja eine ganz besonders schöne Stadt.
2: Ja, es ist viel passiert. Das erste Mal habe ich diese 81 gesehen, war es eine Katastrophe, aber das war nur sie auch. Und ist wirklich, die haben sehr, sehr, sehr, sehr viel gemacht.
0: In Lüneville ist ein Schloss?
2: Jawohl, das größte Schloss von Grand Est.
0: Das größte?
2: Das ist enorm. Kommen Sie doch mal.
0: Ja, gerne.
2: Ich lasse dich ein. Ja.
0: Lüneville, ich glaube, ich war auch schon mal dort. Und ja, Sie haben recht, auch Nancy ist sehr viel.
2: Wunderschön, wunderschön.
0: Sehr viel hineingesteckt worden.
2: Ja.
0: Frau Ehat, Sie spielen mit mir. Dann spiele ich Ihnen den kurzen Ausschnitt noch einmal vor.
3: Maria.
2: Ja, Maria. Aus West Side Story von Leonard Bernstein.
0: Ja, richtig.
2: Ich habe schon manchmal gedacht, das ist das oder das oder das. Und dann war es sehr oft falsch. Aber hier, da dachte ich, nein, jetzt kann ich anrufen.
0: Man kann auch mal anrufen, wenn man falsch liegt. Das ist ja ein Spiel hier.
2: Ja, aber dann kommt man meistens nicht durch.
0: Ich gratuliere Ihnen zu einer unserer letzten Tassen.
2: Super, da hätte ich nie mit gerechnet. Ich höre Sie schon den ganzen Vormittag sagen, eine der letzten Tassen. Und dann sage ich mir, Mist.
0: Ja, ich freue mich. Ja, das freut mich auch. Frau Ehat, dann wünsche ich schöne Grüße nach Lüneville.
2: Danke sehr. Schöne Grüße nach Saarbrücken.
0: Ja, und Ihnen noch einen ganz schönen Tag.
2: Danke, gleichfalls Ihnen auch.
0: Ja, tschüss. Alles Gute. Und danke fürs Mitspielen.
2: Mit Vergnügen.
0: Ja, und um 11:40 haben wir noch eine Möglichkeit auf unsere herrlichen SR-Kulturtassen mit einer neuen Musik dann. Jetzt aber erst einmal Maria aus der West Side Story von Leonard Bernstein mit José Carreras. Im Juni 2026, also jetzt ganz gerade eben, hat CBS News den Song in seine Liste der 250 wichtigsten amerikanischen Songs der letzten 250 Jahre aufgenommen. Hier ist José Carreras.
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Roddy McKinnon. Tous les chemins aus seinem neuen Album Lake. Ein Schotte, der am Genfer See lebt. Und Lake ist eine Widmung an diesen wunderschönen See in der Schweiz. Filmmusik jetzt von Dario Marianelli zu dem Film Anna Karenina. Nach Leo Tolstoi natürlich. Joe Wright verfilmt das Werk mit Keira Knightley in der Titelrolle.

0: SR Kultur, es ist 11:05. Israels Ministerpräsident Netanyahu reist nach Washington und will dort mit US-Präsident Trump reden. Vor dem Treffen heute hatte Benjamin Netanyahu nur vage Hinweise darauf gegeben, worüber er mit Israels Freund in Washington sprechen möchte. Es werde vor allem um den Iran gehen, sagte er kurz vor seinem Abflug in die USA. Christoph Marschall vom Tagesspiegel, Experte in Sachen US-Politik, war heute Morgen bei uns im Studio. Und er sagt, dass Trumps Wohlwollen gegenüber Netanyahu seit dem Iran-Krieg deutlich gesunken ist. Die beiden verfolgten zum Teil unterschiedliche Interessen.
1: Netanyahu möchte halt weiter sich darstellen als der einzige sichere Verbündete der USA im Nahen Osten, der harte Kerl, der das alles richtig einschätzt, dass man mit Iran eben nicht ohne militärischen Druck verhandeln kann, dass mit der Hamas in Gaza, die eben auch nur militärisch besiegt werden kann, und dass man auch im Libanon hart vorgehen muss. Und das ist das eigentliche Problem für Trump. Trump hat ja das Interesse, dass er sich nicht nur als harter Mann, sondern auch als Friedensstifter darstellt. Und aus diesem Gaza-Friedensplan ist eben nichts geworden. Die einen sagen, weil die Hamas nie bereit war, ihre Waffen abzugeben. Aber man kann auch sagen, weil Israel halt nach wie vor hart im Gazastreifen vorgeht. Der Libanon, der Bürgerkrieg gegen die Hisbollah behindert Trumps Friedenspläne mit Iran, weil die Iraner sagen, wir wollen, dass der Kampf gegen die Hisbollah im Libanon aufhört. Das macht Netanyahu nicht mit. Und dann haben wir eben noch den Iran-Krieg grundsätzlich. Netanyahu ist ja sozusagen derjenige, der als der Mann gilt, der Trump überredet hat, überhaupt diesen Iran-Krieg zu beginnen. Der läuft ja nicht gut. Und auch da gibt es natürlich dann Spannung, ob sich sozusagen Trump von Netanyahu in einen falschen Krieg hineingezogen fühlt. Das sind die drei großen Spannungsgebiete.
0: Trotzdem erwartet Marshall keinen großen Bruch zwischen Trump und Netanyahu.
1: Beide Seiten haben natürlich trotzdem ein Interesse, dass sie das Verhältnis als gut darstellen, nicht als unbelastet, aber als nach wie vor gut. Also Trump kann es sich nicht erlauben, auch gegenüber der Republikanischen Partei, jetzt als Gegner Netanyahus dazustehen. Netanyahu umgekehrt braucht dringend Trumps Unterstützung mit Blick auf die Wahl in Israel im Herbst. Am liebsten hätte er das, was man in Amerika ein Endorsement nennt, also eine Aussage Trumps, dass er Israel empfiehlt, Netanyahu wiederzuwählen. Ob er das bekommt, ist unklar. Und dahinter ist aber in der amerikanischen Öffentlichkeit, nicht? Wir haben heute inzwischen seit Monaten große Campus-Universitätsproteste gegen die israelische Politik, den Umgang mit den Palästinensern. Sowas war früher undenkbar. Früher stand Israel, egal ob Republikaner oder Demokraten, ziemlich geschlossen an der Seite Israels. Aber das ist eine zweischneidige Sache, weil es das eben den Republikanern mit Blick auf die amerikanische Wahl auch erlaubt, die Demokraten als zu links, zu unzuverlässig, nicht mehr Israel unterstützend darzustellen. Insofern würde ich nicht sagen, dass das von vornherein alles günstig für die Demokraten ist, wenn sie sich jetzt als die größeren Israel-Kritiker darstellen. Da muss Trump eben auch die Balance wagen im Umgang mit Netanyahu.
0: Christoph Marschall vom Tagesspiegel, Experte in Sachen US-Politik, zu Netanyahus Besuch heute bei Trump.

Mozart. Der erste Satz aus der Sinfonie G-Moll Köchelverzeichnis 550, hier gespielt vom Sinfonieorchester des Bayerischen Rundfunks. Ásgeir ist ein isländischer Musiker. Sein neues Album, das in diesem Jahr herausgekommen ist, heißt Julia. Julia, eine folkloristische Figur, um die sich einige Geistergeschichten in Island ranken. Der Text, so hat er es im Interview erklärt, sei davon inspiriert, aber für ihn stehe Julia für etwas anderes. Er habe zwei innere Stimmen in sich, eine teuflische und eine gute. Und die gute nimmt er als feminin wahr. Sugar Clouds, Ásgeir.

Dear Anna und Dory, SR Kultur, 11:05. Franz Ignaz Beck, ein gebürtiger Mannheimer, ist über wilde Umwege bis nach Bordeaux gelangt, wo er 35 Jahre Maître de Musique war und auch dieses hier komponiert hat.

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1: 11 Uhr. In Deutschland buchen immer mehr Menschen Ferienunterkünfte über große Online-Plattformen. Nach Angaben des Statistischen Bundesamtes wurden im vergangenen Jahr über Airbnb, Booking.com und Expedia gut 68 Millionen Übernachtungen gebucht. Das ist ein Plus von 13% im Vergleich zu 2024 und ein neuer Rekord. Für SR Info Alexander Schmidt.
2: Grund für den Boom war vor allem eine weiter starke Nachfrage aus dem Inland. Hier stieg die Zahl der Buchungen im vergangenen Jahr um gut 15% auf 48,5 Millionen. Verglichen mit 2019, also der Zeit vor der Corona-Pandemie, hat sich die Zahl damit mehr als verdoppelt. Gäste aus dem Ausland buchten mit fast 20 Millionen Übernachtungen knapp 8% mehr als im Vorjahr. Die meisten internationalen Gäste kamen aus den Niederlanden, Polen und den USA. Gefragt waren vor allem die Urlaubsregionen in Bayern, Baden-Württemberg und Nordrhein-Westfalen.
1: Ein schweres Erdbeben hat den Süden Japans erschüttert. In rund 40.000 Haushalten fiel der Strom aus. Der Bahnbetreiber stellte in der betroffenen Region den gesamten Zugverkehr ein. Die Behörden gaben eine Tsunami-Warnung für eine bis zu 1 Meter hohe Welle für die Präfektur Kumamoto und angrenzende Regionen heraus. Dort betreiben unter anderem wichtige Technologiekonzerne wie Sony oder der Chiphersteller TSMC große Werke. Für die Atomkraftwerke in der Region gab die japanische Aufsichtsbehörde vorerst Entwarnung. Dort seien keine Unregelmäßigkeiten festgestellt worden. Den Waldbrandregionen in Frankreich und Spanien steht eine neue Hitzewelle mit bis zu 40 Grad bevor. Nach langer Trockenheit könnte sich die Lage dadurch weiter verschärfen. Frankreichs Präsident Macron sagte, das Land erlebe gerade die heftigsten Waldbrände seit Ende des Zweiten Weltkriegs. Rund um die Stadt Bordeaux im Südwesten Frankreichs sind insgesamt 2500 Feuerwehrleute und 1500 Soldaten im Einsatz. In Spanien sind weiter vor allem Regionen westlich von Madrid betroffen. Der Psychologe und Islamismus-Experte Ahmad Mansour fordert mehr Schutz vor Radikalisierung. Anlass ist der mutmaßlich islamistische Anschlag beim Christopher Street Day in Berlin. Mansour sagte im ARD-Morgenmagazin, eine Radikalisierung hänge oft mit Lebenskrisen zusammen. Islamisten ebenso wie Rechtsextremisten böten meist scheinbar einfache Lösungen an. Vor allem junge Menschen müsse man davor schützen. Über den Anschlag in Berlin am Samstag sagte Mansour, anders als in anderen Fällen sei der Täter hier sichtbar radikal gewesen. Eingestufte Gefährder dürften kein Auto mieten und sich nicht frei bewegen dürfen. Eine von Bundesinnenminister Dobrindt geforderte Präventivhaft lehnt der Islamismus-Experte ab. Die seit Jahren geplante Sanierung der Kulturhalle Roden in Saarlouis wird deutlich teurer als bisher angenommen. Die Stadtverwaltung rechnet inzwischen mit Baukosten von rund 12 Millionen Euro. Ursprünglich sollten es 9 Millionen Euro sein. Das geht aus einer Vorlage für den Stadtrat hervor. Sollten keine weiteren Fördermittel gewonnen werden, müsste die Stadt laut Vorlage rund 2 Millionen Euro zusätzlich aus dem eigenen Haushalt finanzieren. Geplanter Baubeginn ist 2029. Im Fußball-Saarland-Pokal findet heute das erste Spiel der ersten Runde statt. Dabei empfängt der Kreisligist Neuweiler den Bezirksligisten Güdingen. Beginn ist um 19 Uhr. Zum weiteren Ablauf des Saarland-Pokals SR-Reporter Yannick Schwarz.
3: Der Saarland-Pokal wird zunächst in den Fußballkreisen Südsaar, Ostsaar, Nordsaar und Westsaar ausgespielt. Der Kreis Südsaar trägt die erste Runde bereits diese Woche aus. Die restlichen Kreise starten nächste Woche in den Pokal. Die höherklassigen Vereine Homburg und Saarbrücken nehmen ab der landesweiten Pokalphase teil. Bundesligist SV Elversberg muss im Saarlandpokal nicht starten. Der Sieger des Saarlandpokals qualifiziert sich für den DFB-Pokal. Titelverteidiger ist der 1. FC Saarbrücken.
1: Und das waren die Nachrichten mit Ute Mühlbauer. 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
4: Heute ist es sonnig und trocken, ein herrlicher Sommertag. Am Himmel zeigt sich von früh bis spät kaum eine Wolke. Mit Tageshöchstwerten von 28 bis 32 Grad beginnt nun die neue Hitzewelle. Morgen am Mittwoch weiterhin sonnig, kaum Wolken, dazu heiß bis sehr heiß. Achtung, hohe Waldbrandgefahr bei Höchstwerten von 33 bis 37 Grad. Die Waldbrandgefahr bleibt bestehen, auch am Donnerstag bei Werten bis 36 Grad und am Freitag einzelne Schauer oder

0: Gewitter nicht ausgeschlossen, Höchstwerte immer noch bis 33 Grad.
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0: Mit Maria Gutierrez, guten Morgen und ganz herzlich willkommen. Wir haben um circa 20 nach das Album der Woche für Sie, Endudoso Macazzini, The Myth We Choose, und beginnen jetzt mit einer Romanze aus den Variationen über ein Thema von Frank Bridge von Benjamin Britten.

William Fitzsimmons, Hold Me. Und jetzt Amy Winehouse, Valerie, mit der BBC Live Lounge Session aus dem Jahr 2007.

0: Das Maxwell Quartet mit Hector the Hero von James Scott Skinner. SR Kultur, 11:17. Der südafrikanische Pianist, Heiler und Philosoph Ndeduzo Magazzini gehört zu den Musikern, die Jazz nicht nur als Klangsprache verstehen, sondern als spirituelle und kulturelle Kraftquelle. Sein neues Album heißt The Myth We Choose und ist bei Blue Note erschienen. Fanny Opitz hat mit Ndeduzo Magazzini gesprochen.
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2: Was macht den Kern einer Gesellschaft aus? Für den südafrikanischen Pianisten und Komponisten Ndeduzo Magazzini ist die Antwort eindeutig. Ihre Fähigkeit, Mythen zu bilden. Nicht als alte Geschichten, die irgendwo abgeschlossen hinter uns liegen, sondern als Formen, in denen eine Gesellschaft erzählt, woran sie glaubt, woran sie sich erinnert und was sie weitergeben will. Diese Mythenbildung steht im Zentrum seines neuen Albums »The Myth We Choose«. Ndeduzo Magazzini fragt, wie Musik Erinnerung beeinflusst und wie Songs daran mitwirken können, was von einer Gegenwart einmal bleibt.
3: Der Titel ist eine Frage, auch wenn er nicht als Frage formuliert ist. Er fragt nach Entscheidungen. Was wählen wir zu tun? Die Welt steht gerade kurz davor, auseinanderzufallen. Was entscheiden wir in diesem Moment zu tun?
2: Auf The Myth We Choose sind die Songs Träger von Erinnerung. Jeder Einzelne so komponiert, selbst zum Mythos zu werden.
3: Genau das versucht das Album. Es wählt bestimmte Themen und wiederholt sie, in der Hoffnung, dass das Publikum diesen Ruf aufnimmt.
2: Inhaltlich greift Ndeduzo Magazzini dabei verschiedene Mythen aus dem südafrikanischen Kulturraum auf und knüpft an sie an. Ein Stück zum Beispiel verweist auf den Zulu-Schöpfungsmythos, nachdem die Menschen aus dem Schilf hervorgegangen sind. Weitere Stücke huldigen der Zulu-Göttin, die für Fruchtbarkeit, Fülle und Regen steht. Das Album ist voller Stimmen, die berühren. Ndeduzo Magazzini arbeitet unter anderem mit seiner Frau, der Sängerin Oma Gugu, zusammen.

0: Klanglich ist das Album weit geöffnet. Südafrikanischer Jazz, Stimmen, Elektronik, Groove, Vocoder, Gebet, Bewegung. Und mittendrin Macazzinis Klavier. Es ist bei ihm nicht nur Instrument, sondern spiritueller Ort.
1: In meiner Tradition haben wir großen Respekt vor Elfenbein. Es wird von den höchsten Wahrsagern in der Knochendivination verwendet. Für mich als Sangoma ist es deshalb bereits eine Praxis, ein Instrument zu benutzen, das ein so tiefes Symbol in sich trägt. Wenn ich dort sitze, ist es, als würde ich Knochen werfen.
0: Im Zentrum steht neben dem Klavier auch Endoduso Macazzinis Trio, das um einzelne Gäste erweitert wird, wie Shabaka an der Flöte. Mitproduziert wurde das Album von Macazzinis Sohn. So arbeitet Endoduso Macazzini nebenbei an seinem Familienmythos. Denn Mythos entstehe dort, wo etwas zwischen Generationen weitergegeben wird.
1: Familie ist grundlegend, um das aufzubauen. Durch Erweiterung entstehen Familienmythen innerhalb der Bemühung, gesellschaftliche Mythen zu schaffen. Familie wird zu dem Baustein, der den Mythos real macht. Sie macht ihn real, weil er in solcher Nähe erfahren wird.
0: So endet The Myth We Choose nicht bei alten Geschichten. Es ist ein Album, das uns alle daran teilnehmen lässt, wie Mythen entstehen.
1: Das passiert bereits in Konzerten, wenn Menschen mitsingen. Mythos muss zu dem Leben sprechen, das Menschen tatsächlich leben. Wo Menschen sind, wird Mythos geschaffen.
2: Endoduso Macazzini. Unser neues Album The Myth We Choose, Album der Woche auf SR Kultur. Hier noch ein Titel aus dem Album Unimbessa.

Nils Frevert, du kannst mich an der Ecke rauslassen. Filmmusik jetzt von Alberto Iglesias zu dem Film Mein blühendes Geheimnis. Ein Film von Pedro Almodóvar. Und das Geheimnis, das Blühende nun, das ist, dass die Hausfrau Leo heimlich unter einem Pseudonym kitschige Liebesromane schreibt und damit sehr erfolgreich ist.

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0: Nadja Reid aus Neuseeland kommt sie. Even Now.
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0: Eine letzte Möglichkeit für heute, eine unserer begehrten SR-Kulturtassen zu bekommen, wenn Sie mit mir spielen und mich anrufen 0681 65 100 und vielleicht ja erkennen, was ich Ihnen hier vorspiele. Na, irgendeine Ahnung, was das wohl ist? 0681 65 100.

0: Die Villagers, deep in my heart.
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0: Und ich spiele jetzt mit Sigrid Müller-Deitzi.
2: Ja,
0: guten
2: hallo.
0: Morgen.
2: Guten Morgen, Frau Gutierrez.
0: Ja, danke, dass Sie anrufen. Sie haben mir erzählt, Sie sind eigentlich sehr beschäftigt heute. Ihr Mann wird aus dem Krankenhaus entlassen.
2: Richtig, ja.
0: Und Sie bereiten ihm seine Lieblingsspeisen vor oder wie sieht die Vorbereitung aus?
2: So ungefähr, ja. Ich bereite vor, dass er sich gleich wohlfühlt, weil, wie sagte gestern jemand, gesund wird man zu Hause.
0: Das stimmt, das stimmt. Und Sie finden trotzdem Zeit für ein Ohrspiel, das freut mich sehr. Ich spiele Ihnen den kleinen Ausschnitt jetzt noch einmal vor. Und was meinen Sie, was das sein könnte?
2: Jetzt hoffe ich, dass ich nicht daneben liege, weil ich gehört habe, dass es nur noch diese Woche diese wunderschönen Tassen von Ihnen gibt.
0: Ja.
2: Und in einer befindet sich gerade ein Müsli. Das ist nämlich eine zur Müsli-Tasse erkoren worden. Und wenn ich sie gewinne, wenn mein Tipp stimmt, soll die nach Schleswig-Holstein gehen, zu einer Freundin.
0: Ui. Ja, dann bin ich gespannt. Haben Sie eine Idee?
2: Ich hoffe, es stimmt. Also ich tippe auf Alexandre Desplat mit Eliza's Theme oder Elisas Theme.
0: Richtig.
2: Oh, das ist schön. Das ist ein wunderschönes Lied. Ich bin sonst nicht so bewandert, wenn es um Klassik geht, eher in anderen Richtungen, Musikstilen. Aber Ihre Durchmixung aller Genres, die finde ich jeden Tag wunderbar. Sie verschönern jeden Tag.
0: Ach, wie herrlich. Das freut mich. Ja, es ist Filmmusik. Alexandre Desplat ist ja ein ganz großer Filmmusikkomponist zu dem Film Das Flüstern des Wassers.
2: Da ist das raus, Ich habe es schon öfter gehört bei Ihnen.
0: Frau Müller-Deitzi, ich wünsche Ihnen jetzt einen schönen und erfolgreichen Tag und Ihrem Mann gute, gute Besserung.
2: Vielen, vielen herzlichen Dank und auch an die Kollegen für die tolle Moderation und die durchmixte, wunderschöne Musik.
0: Das freut mich sehr. Das gebe ich weiter. Frau Müller-Deitzi, einen schönen Tag Ihnen.
2: Dankeschön, Ihnen auch.
0: Tschüss.
2: Tschüss.
0: 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Und jetzt hören wir uns Elizas Thema, die Filmmusik von Alexandre Desplat zu Das Flüstern des Wassers an. Ein Film übrigens von Guillermo del Toro aus dem Jahr 2017. Eine Fantasy-Romanze, die zu Beginn der 1960er Jahre spielt und von einer stummen Reinigungskraft, Eliza eben, die sich an ihrem Arbeitsplatz, einem US-amerikanischen Geheimlabor, in eine dort gefangene amphibische Kreatur verliebt.
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0: dass die Stöße so stark waren, dass man sich nicht mehr auf den Beinen halten konnte. Auf Luftaufnahmen aus der betroffenen Region sind einige Wohnhäuser zu erkennen, die offenbar infolge des Erdbebens in Brand geraten oder eingestürzt sind. Auch Autobahnbrücken weisen größere Risse auf oder sind teilweise eingesackt. Der Zugverkehr in der Region wurde eingestellt. Es gibt Bilder von umgestürzten Güterzügen. Die Betreiber der örtlichen Atomkraftwerke melden keine Unregelmäßigkeiten.
1: In Südwesteuropa kämpfen die Einsatzkräfte weiter gegen große Waldbrände an. Die EU-Kommission erklärte, dass ihre Einsatzkapazitäten zunehmend erschöpft seien. Nach Portugal, Spanien und Frankreich kämen auch auf Ungarn, die Slowakei und Tschechien extreme Bedingungen zu. Über die aktuelle Lage in Frankreich, Caroline Düller.
2: Die Nacht war ruhig, meldet die Präfektur des Département Gironde am Dienstagmorgen. Und das, obwohl die Flammen an mehreren Stellen erneut an Kraft gewonnen haben. Die wieder aufgeflammten Brandherde seien aber unter Kontrolle, so die Präfektur. Allerdings hat der staatliche Wetterdienst Météo France die zweithöchste Hitzewarnstufe für das Departement ausgerufen und die Einsatzkräfte fürchten, dass der Temperaturanstieg ihre Arbeit wieder erschwert. Am Vormittag haben die Behörden angeordnet, die Campingplätze in Lacanau vorsorglich zu räumen. Etwa 4000 Touristen werden in Sicherheit gebracht.
1: Nach der bundesweiten Störung bei der Kartenzahlung und beim Online-Banking der Sparkassen ist die Ursache inzwischen geklärt. Wie der Sparkassenverband dem SR mitteilte, gab es einen technischen Fehler bei gesetzlich vorgeschriebenen Sanktionsprüfungen. Dabei werden Kundendaten mit Sanktionslisten der EU abgeglichen, um illegale Finanzströme zu verhindern. Durch den Fehler wurden den Angaben zufolge mehr Verdachtsfälle angezeigt als tatsächlich Vorlagen. Deshalb seien vorübergehend auch Kundenkonten gesperrt worden, die nichts mit den Sanktionen zu tun hatten. Im Saarland waren einige hundert Kunden von der Störung betroffen. Bundesweit waren es mehrere tausend. Das Klinikum auf dem Winterberg in Saarbrücken bekommt eine neue Personaldirektorin. Ab August übernimmt Katja Kniffen das gesamte Personalmanagement des Krankenhauses. Die 44-Jährige war zuletzt für rund 2700 zivile Beschäftigte der US Air Force verantwortlich. Zuvor war Kniffen im Westpfalz-Klinikum Kaiserslautern beschäftigt. In Deutschland buchen immer mehr Menschen Ferienunterkünfte über große Online-Plattformen. Nach Angaben des Statistischen Bundesamtes wurden im vergangenen Jahr über Airbnb, Booking.com und Expedia gut 68 Millionen Übernachtungen gebucht. Das ist ein Plus von 13% im Vergleich zu 2024 und ein neuer Rekord. Grund für den Boom war vor allem eine weiter starke Nachfrage aus dem Inland. Hier stieg die Zahl der Buchungen im vergangenen Jahr um gut 15% auf 48,5 Millionen. Verglichen mit 2019, also der Zeit vor der Corona-Pandemie, hat sich die Zahl damit mehr als verdoppelt. Zinedine Zidane wird neuer Trainer der französischen Fußballnationalmannschaft. Das gab der französische Fußballverband bekannt. Der frühere Welt- und Europameister galt schon länger als Topfavorit für den Posten. Der 54-Jährige tritt die Nachfolge von Didier Deschamps an. Zidanes Vertrag geht bis 2030. Das waren die Nachrichten mit Ute Mühlbauer. 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
3: Heute durchweg sonnig und trocken, Erwärmung auf 28 bis 32 Grad. Morgen am Mittwoch wieder sonnig, kaum Wolken, dazu heiß bis sehr heiß und Achtung, hohe Waldbrandgefahr bei Höchstwerten von 33 bis 37 Grad. Morgen der wärmste Tag der Woche.
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3: Mit Maria Gutierrez. Hallo und herzlich willkommen zu Heather Nova und Higher Ground.

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Nicolas Horvath spielt jetzt den zweiten Satz aus der dritten Sinate C-Dur einer französischen Komponistin, Anne-Louise Briand de Jouy, die einen berühmten Salon hat auf ihrem Landsitz in Passy, wo sich alle Künstler, auch ausländische Musiker, trafen. Ganz in der Nähe wohnte dann tatsächlich der damalige amerikanische Botschafter Benjamin Franklin, einer der Gründerväter der Vereinigten Staaten. Und genau diese Freundschaft hat bereits Anfang des 20. Jahrhunderts dazu geführt, dass es im Rahmen der Franklin-Forschung auch zu Forschung über diese Komponistin, Anne-Louise de Jouy Briand, kam, die von der American Philosophical Society gefördert wurden. Dabei wurden etwa 400 Werke einer Notenbibliothek der Musikerin entdeckt. Hier Klaviermusik.

0: 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Obwohl der mutmaßliche CSD-Attentäter von den Behörden als Hochrisikoperson eingestuft wurde, war er auf freiem Fuß. Innenminister Dobrindt plädiert daher dafür, die Bewegungsfreiheit von Gefährdern einzuschränken, berichtet aus Berlin Karl-Dietrich Meurer.
1: Mehr elektronische Fußfesseln, eine bundesweit einheitliche Präventivhaft und strengere Regeln im Strafrecht. Mit diesen Vorschlägen reagiert Bundesinnenminister Alexander Dobrindt auf den Anschlag am Rande des Berliner Christopher Street Days. Auslöser ist der Fall des mutmaßlichen Täters. Der 21-Jährige galt als islamistischer Gefährder und Hochrisikoperson. Trotzdem blieb er nach einer Verurteilung auf freiem Fuß. CSU-Politiker Dobrindt sagte am Abend in den ARD-Tagesthemen:
2: Ich glaube, es wäre sinnvoll gewesen, ihn in Haft zu nehmen. Und ich habe auch kein Verständnis dafür, dass diese Strafe auf Bewährung ausgesetzt wurde.
1: Nach Angaben des Innenministers hatten die Sicherheitsbehörden den Mann überwacht. Die Maßnahmen hätten den Anschlag aber nicht verhindert. Deshalb fordert Dobrindt strengere Vorgaben. Zudem soll die elektronische Fußfessel häufiger zum Einsatz kommen. Auch über den Entzug der deutschen Staatsangehörigkeit für Doppelstaatler wird diskutiert. Dobrindt hält das grundsätzlich für möglich. Vorrang hätten für ihn aber Maßnahmen, die schneller umgesetzt werden können. Nach Angaben des Bundeskriminalamts gibt es derzeit 410 islamistische Gefährder in Deutschland.
0: Deutschlandweit, auch im Saarland, überlegt man jetzt verstärkt, ausreisepflichtige Ausländer abzuschieben. Auch Afghanen und Syrer. Darüber berichtet die SR-Infobilanz am Mittag gleich ausführlich. Ab 12:30 mit Lisa Krauser.

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Filmmusik von John Williams zu der Jane Eyre-Verfilmung aus dem Jahr 1971. Ich wünsche Ihnen jetzt einen schönen Dienstag. Mein Name ist Maria Gutierrez. Lucy Kitchen noch, The Ways We Were und dann Lisa Krauser mit der SR-Info-Bilanz am Mittag.

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1: Mit Lisa Krauser und mit diesen Themen. Nach dem Anschlag auf den Christopher Street Day. Innenminister Dobrindt fordert härtere Strafen gegen Gefährder. Mehr Abschiebungen aus dem Saarland nach Afghanistan. Kritik daran kommt vom saarländischen Flüchtlingsrat. Und Unruhe in der Union nach Personalumbau. Wie gefährlich kann das Rumoren für Kanzler Merz werden? Auch darauf schauen wir in der kommenden halben Stunde. Herzlich willkommen. Er war als Gefährder eingestuft und trotzdem auf freiem Fuß. Der mutmaßliche CSD-Attentäter. Ja, wie kann das sein? Und was muss passieren, damit solche Attentate in Zukunft verhindert werden? Diese Diskussion geht weiter. Gestern hat sich Innenminister Dobrindt von der CSU dazu in den Tagesthemen geäußert. Da hat er gesagt, er will den Umgang mit Gefährdern in Deutschland verschärfen. Wie? Berichtet Karl-Dietrich Meurer.
2: Mehr elektronische Fußfesseln, eine bundesweit einheitliche Präventivhaft und strengere Regeln im Strafrecht. Mit diesen Vorschlägen reagiert Bundesinnenminister Alexander Dobrindt auf den Anschlag am Rande des Berliner Christopher Street Days. Auslöser ist der Fall des mutmaßlichen Täters. Der 21-Jährige galt als islamistischer Gefährder und Hochrisikoperson. Trotzdem befand er sich auf freiem Fuß. Für Dobrindt liegt hier ein zentrales Problem. Der CSU-Politiker sagt am Abend in den ARD-Tagesthemen:
3: Ich glaube, es wäre sinnvoll gewesen, ihn in Haft zu nehmen. Und ich habe auch kein Verständnis dafür, dass diese Strafe auf Bewährung ausgesetzt wurde.
2: Der mutmaßliche Täter war wegen des versuchten Anschlusses an die Terrororganisation Islamischer Staat nach Jugendstrafrecht verurteilt worden. Das Gericht setzte die Strafe zur Bewährung aus und entließ ihn aus der Untersuchungshaft. Die Staatsanwaltschaft legte Rechtsmittel ein. Dobrindt betont, dass Sicherheitsbehörden den Mann beobachtet hatten.
3: In Berlin wurden technische Überwachungen vorgenommen. Die haben nicht ausgereicht, um jetzt diesen Terroranschlag zu verhindern.
2: Für Dobrindt zeigt der Fall Schwächen bei den bestehenden Regeln. Deshalb fordert er zum Beispiel Änderungen beim Jugendstrafrecht.
3: Wir brauchen Regeln, die dafür sorgen, dass Gefährder nicht mit Jugendstrafrecht behandelt werden und schon gleich gar nicht auf Bewährung in Freiheit kommen.
2: Außerdem will der Innenminister häufiger elektronische Fußfesseln einsetzen. Darüber hinaus dringt Dobrindt auf mehr Möglichkeiten, bekannte Gefährder frühzeitig aus dem Verkehr zu ziehen. Dazu zählt für ihn vor allem die Präventivhaft.
3: Präventivhaft für Gefährder ist etwas, was aus meiner Sicht zwingend notwendig ist und wir dafür sorgen müssen, dass das auch deutschlandweit umgesetzt werden kann. Da gibt es in den Polizeigesetzen der Länder sehr unterschiedliche Regelungen.
2: Die Dimension zeigt ein Blick auf aktuelle Zahlen. Das Bundeskriminalamt stuft derzeit 410 Menschen als islamistische Gefährder ein. Dabei handelt es sich um Personen, denen schwere Gewalttaten oder Anschläge zugetraut werden. Neben Dobrindts Vorschlägen stehen weitere Forderungen im Raum. Bundeskanzler Friedrich Merz und CSU-Chef Markus Söder etwa forderten Doppelstaatlern bei schweren extremistischen Straftaten die deutsche Staatsangehörigkeit zu entziehen. Dobrindt zeigt sich dafür offen.
3: Man kann auch über diese Fragen durchaus diskutieren, aber dazu gehört ja dann auch die Notwendigkeit, wenn man eine deutsche Staatsbürgerschaft aberkennt, eine zweite Staatsbürgerschaft muss vorhanden sein, sonst halte ich das ohnehin nicht für möglich.
2: Vorrang hätten für ihn aber Maßnahmen, die schneller umgesetzt werden könnten. Zugleich macht der Innenminister deutlich, dass sich trotz aller Sicherheitsmaßnahmen nicht jede Tat verhindern lässt. Einen 100-prozentigen Schutz vor Anschlägen gäbe es nicht.
1: Ein Beitrag von Karl-Dietrich Meurer. Gefährder abschieben. Diese Forderung wird insbesondere nach Anschlägen immer wieder laut. Aber insbesondere, wenn es um Länder wie Afghanistan und Syrien geht, gibt es dazu auch kritische Stimmen. Wir schauen auf Afghanistan. Da gab es nach der Machtübernahme der Taliban erstmal einen Abschiebestopp. Seit 2024 finden wieder Abschiebeflüge dorthin statt. Jetzt aber wollen einige Bundesländer auch Menschen nach Afghanistan abschieben, die keine Straftäter oder Gefährder sind. Darunter auch das Saarland. Das kritisiert der saarländische Flüchtlingsrat. Ich habe kurz vor der Sendung mit Peter Nobert vom Flüchtlingsrat gesprochen und wollte als erstes wissen, das saarländische Innenministerium SPD sagt, wer ausreisepflichtig ist, müsse Deutschland verlassen. Das gelte auch für afghanische Staatsangehörige. Warum sehen Sie das kritisch?
4: Weil in Afghanistan, wie bekannt ist, das islamische Terrorregime herrscht, das islamistisch eins der schlimmsten Regime ist, die man sich vorstellen kann. Und auf der einen Seite wehrt man sich hier zu Recht gegen islamistische Gefährder und auf der anderen Seite will man dann Leute abschieben in ein islamistisches Regime. Und das ist aus unserer Sicht unzulässig.
1: Welche Menschen könnte diese neue Regelung konkret betreffen?
4: Ja, zunächst wohl jeden ausreisepflichtigen afghanischen Menschen, insbesondere wohl im Moment junge Männer, wenn ich das richtig verstanden habe.
1: Das Innenministerium argumentiert, Ausländer abzuschieben, die vollziehbar ausreisepflichtig seien und keine

0: Bereitschaft zeigten, freiwillig auszureisen. Das sei der notwendige Abschluss eines langen rechtsstaatlichen Verfahrens. Wieso sehen Sie das anders?
1: Ja, weil es darum geht, einen Menschen in ein Regime abzuschieben, das bekanntermaßen terroristisch ist, in dem es Gewaltkriminalität gibt, in dem Menschen ohne Grund getötet werden können, eingesperrt werden können, weil sie zum Beispiel als verwestlicht gelten, weil sie in irgendeiner Form der dortigen Religion widersprechen. Also das ist aus unserer Sicht unmenschlich.
0: Wie bewerten Sie das, dass das Innenministerium jetzt sagt, Sie gehen diesen Schritt?
1: Ja, das ist für uns unverständlich, weil wir nicht nachvollziehen können, weshalb man Menschen in solche Länder abschieben will. Jeder sagt, das ist ein Terrorregime. Jeder sagt, dort sind die Bedingungen unmenschlich für die Leute, die dort leben, nicht mit unseren Werten vereinbar. Und trotzdem verhandelt man jetzt mit Vertretern dieses Regimes und versucht, Leute dorthin abzuschieben. Das halten wir für zynisch.
0: Wie stehen Sie dazu, Gefährder oder Straftäter abzuschieben?
1: Gut, das ist immer so diese Reaktion, wenn was passiert, heißt es abschieben, als würde man damit die Dinge lösen. Wenn man jetzt den Fall in Berlin am vergangenen Wochenende betrachtet, das war kein Ausländer, das war ein deutscher Staatsbürger. Also mit Abschiebung löst man das Problem aus unserer Sicht auch nicht.
0: Wie erklären Sie sich diesen Kurswechsel des SPD-geführten Innenministeriums?
1: Wir leben halt in einer Zeit, in der insbesondere durch die AfD und andere rechte Kräfte Abschiebungen gefordert werden. Und leider sind unsere Regierungen, sowohl im Saarland als auch im Bundestag, geht auf diese Forderungen ein, indem sie offensichtlich hofft, dass man damit der AfD die Stimmen abgraben kann. Aber in der Tat ist es ja so, dass dann doch immer eher die gewählt werden, die das Original vertreten und nicht die, die es nachher nachmachen wollen. Das finden wir gefährlich.
0: Das saarländische Innenministerium SPD will in Zukunft auch ausreisepflichtige Menschen nach Afghanistan abschieben, die keine Straftäter oder Gefährder sind. Der saarländische Flüchtlingsrat kritisiert das. Ja, und mitten in die aktuellen Diskussionen um Gefährder und Abschiebungen fällt ein Jahrestag, der den Schutz von Menschen auf der Flucht in den Vordergrund rückt. Die Genfer Flüchtlingskonvention ist am 28. Juli 1951, also heute vor genau 75 Jahren, verabschiedet worden. Ein Grundpfeiler mit verbindlichen Regeln für den Schutz von Geflüchteten. Der Jahrestag fällt in eine Zeit, in der Flucht und Vertreibung ein historisches Ausmaß erreicht haben, während die politischen und finanziellen Bedingungen für die Umsetzung der Konvention immer schwieriger werden. Katrin Hondel berichtet.
2: The Promise, das Versprechen, so nennt das Flüchtlingshilfswerk der Vereinten Nationen UNHCR seine Initiative zum 75. Jahrestag. Das Versprechen, beschlossen von 26 Staaten am 28. Juli 1951 in Genf, lautet: Menschen, die vor Verfolgung fliehen müssen, haben Anspruch auf Schutz in einem anderen Land. Nicht aus Wohltätigkeit, sondern aufgrund eines völkerrechtlich verbrieften Rechts. Zunächst galt das nur für die europäischen Flüchtlinge nach dem Zweiten Weltkrieg, sagt Vincent Chetaille, Professor für Völkerrecht in Genf. Aber schnell war klar, dass Flucht und Vertreibung ein weltweites Problem sind. Und so gilt die Flüchtlingskonvention seit 1967 für alle Flüchtlinge auf der Welt. 149 Staaten sind der Konvention beigetreten. Das Recht auf Schutz ist universell. Doch zum 75. Jubiläum des großen Versprechens gibt es wenig zu feiern, sagt Alicia Giraudel von Amnesty International.
3: Also das Problem ist natürlich eigentlich nicht die Konvention an sich, die bleibt weiterhin in Kraft. Das Problem ist eher, dass Staaten versuchen aktuell diese völkerrechtlichen Normen zu umgehen.
2: Auf dem Geburtskontinent der Flüchtlingskonvention ist kurz vor dem 75. Jahrestag das reformierte gemeinsame europäische Asylsystem, kurz GEAS, in Kraft getreten. Ein System, bei dem nicht primär die Idee der Konvention im Vordergrund stehe, Menschen Schutz vor Krieg und Verfolgung zu gewähren, sondern vielmehr der Schutz der EU-Staaten vor den Schutzbedürftigen. So die Kritik von NGOs und Völkerrechtlern. Vincent Chetaille.
4: Les procédures d'asile accélérées à la frontière, les return hubs.
2: Mit seinen Asylschnellverfahren oder sogenannten Return Hubs verstößt das neue System nicht direkt gegen die Genfer Flüchtlingskonvention, aber es schwächt den Flüchtlingsschutz. Eine radikale Verletzung ist zum Beispiel, Menschen dürfen abgeschoben werden in vermeintlich sichere Drittländer, die die Konvention nicht ratifiziert haben. Wie aber soll ein Land sicher sein, das den Flüchtlingsstatus gar nicht anerkennt?
4: Donc comment peut-on prétendre que ce pays est sûr pour les réfugiés quand il ne va pas leur donner le statut de réfugié?
2: Und wie soll das für die Einhaltung und Überwachung der Flüchtlingskonvention zuständige UNHCR seine Arbeit tun, wenn immer mehr Staaten, allen voran die USA, aber auch Deutschland, immer weniger Geld zur Verfügung stellen?
5: This year our funding level at the mid-year stands at 31%.
2: Unser Bedarf für dieses Jahr ist aktuell nur zu 31% gedeckt, ein Rekordtief, sagt Elizabeth Tan, UNHCR-Direktorin für internationalen Schutz. Wir sorgen uns nicht um uns, sondern um die Flüchtlinge und wie die Aufnahmeländer das schaffen können. Denn es ist nicht das reiche Europa, sondern vor allem arme Länder in den Krisenregionen, die die meisten Flüchtlinge aufnehmen. Finanziell, politisch, juristisch und auch moralisch. 75 Jahre nach ihrer Verabschiedung ist die Genfer Flüchtlingskonvention einem gewaltigen Stresstest ausgesetzt. Ausgelöst durch die Politik der US-Regierung unter Donald Trump.
4: Der Stresstest, il vient essentiellement de l'administration Trump.
2: Trump und einige weitere populistisch geführte Länder propagieren Fremdenfeindlichkeit und attackieren die Flüchtlingskonvention. Aber diese Leute repräsentieren nicht die Welt. Das Problem ist, dass die Welt ihnen zu viel Aufmerksamkeit schenkt.
4: Le problème c'est que le monde leur donne trop d'importance.
0: Ein Beitrag von Katrin Hondel. Wir schauen nach Berlin. Es war ein notwendiger Schritt nach dem Rauswurf von Jens Spahn als Gesundheitsminister, musste nachbesetzt werden. Bundeskanzler und CDU-Chef Merz hat in dem Zuge angefangen, gleich mehrere Partei- und Ministerposten neu zu besetzen. Und diese Änderungen, die waren auch gedacht als Aufbruchssignal. Aber welche Entscheidungen Merz da gerade trifft und wie er sie kommuniziert, das sorgt für Unmut innerhalb der Union. Wie groß ist das Rumoren in der Kanzlerpartei? Das wollte ich vor der Sendung von unserer Hauptstadtstudio-Korrespondentin Sabine Henkel wissen. Frau Henkel, was genau kritisieren die eigenen Leute an Merz' Vorgehen?
6: Ja, Merz hat mit seiner Personalauswahl und vor allem mit der Art und Weise, wie er das umgesetzt hat, einige vor den Kopf gestoßen und ja, andere, kann man sagen, ratlos gestimmt. Denn das Ganze wirkt nicht gerade nach einem durchdachten Personalplan, was er da macht. Also bekannte Gesichter auf neue Posten schieben, einen Minister rauswerfen und sich nicht sicher sein, Ersatz dafür schon zu haben und dafür auch keine Erklärung abzugeben, das hat also doch für richtig großen Unmut in der CDU gesorgt.
0: Von wem kommt diese Kritik vor allem?
6: Na, sie kommt zum einen aus Rheinland-Pfalz. Da geht es den Rheinland-Pfälzern darum, wie Merz mit Patrick Schnieder, dem Verkehrsminister, umgegangen ist. Er hat ihm ja gesagt, dass er ihn entlassen will. Dann ist der Nachfolger abgesprungen und Merz hat das in der Pressekonferenz aber einfach offen gelassen und hat quasi Patrick Schnieder hängen gelassen. So empfinden es die Rheinland-Pfälzer und die haben einen Brief geschrieben und haben sich wieder abgesagt bei Merz. Die hatten nämlich eine Verabredung und sie haben ihm erklärt, sie vermissen Wertschätzung und Vertrauen. Und das ist schon ein Affront, kann man sagen.
0: Wie berechtigt ist denn diese Kritik am Kanzler? Wie schätzen Sie das ein?
6: Na, ich kann zumindest nachvollziehen, dass es da Unmut gibt, weil ja auch keine Linie irgendwie zu erkennen ist. Also Merz hat ja nie genau erklärt, warum er jetzt so viele Leute auswechselt aus seiner Regierungsmannschaft und warum jetzt gerade der oder die auf den neuen Posten soll. Da fehlt die Linie, das kann man verstehen, und auch die Art und Weise und das Umgehen, das sieht handwerklich sehr ungeschickt aus. Und manch einer sagt, ja, er kann es halt nicht.
0: Jetzt ist dieses Brodeln innerhalb der Union ja schon ordentlich und die Kritik an ihm auch scharf. Kann es gefährlich werden für Merz?
6: Ja, manch einer hier spricht schon von so einem Kipppunkt, weil das schon sehr, sehr ungewöhnlich ist, dass ein Kanzler von den eigenen Leuten und zwar auch im Präsidium, also die, die ihm ganz nahe stehen, die eng mit ihm zusammenarbeiten, das sind auch seine Stellvertreter, dass da so eine massive Kritik kommt und vor allem, dass die auch nach außen dringt. Denn eigentlich sollte sowas ja intern geregelt werden, aber irgendwer hat dann doch wieder dafür gesorgt, dass das öffentlich wird. Das ist gewollt und damit setzt man den Kanzler natürlich massiv unter Druck und daher ist das Ganze nicht ungefährlich.
0: Was bedeutet das denn für die Stabilität der gesamten Bundesregierung?
6: Ja, wenn da die halbe Mannschaft ist es nicht ganz, aber doch einige ausgewechselt werden und das in einer so entscheidenden Phase. Man steht ja vor sehr großen Reformen, also die Rente, die Pflege und dann kommt auch noch mal eine große Gesundheitsreform. Das alles muss gemacht werden und da sind jetzt entscheidende Leute ausgeschieden oder neue dazugekommen, die sich neu einarbeiten müssen. Das bremst jetzt natürlich das erstmal alles und es schadet natürlich auch diese ganze Diskussion darum, dem Ansehen der Bundesregierung.
0: Was müsste denn Merz jetzt tun, um die Leute wieder hinter sich zu kriegen, um mal ein bisschen Ruhe einkehren zu lassen?
6: Vielleicht jetzt keine weiteren Personalwechsel mehr vornehmen, sondern den anderen Vertrauen zeigen und nach außen auch demonstrieren, dass er hinter ihnen steht und ihnen nach innen ja Unterstützung zusagen und vielleicht auch selber mal, vielleicht wäre an der einen oder anderen Stelle auch eine Entschuldigung nötig.
0: So die Einschätzung von unserer Hauptstadtstudio-Korrespondentin Sabine Henkel. Wir kommen zum Nachrichtenüberblick mit Stefanie Balle.
7: Der ukrainische Präsident Zelensky ist in den USA eingetroffen. Dort will er sich mit Präsident Trump treffen. Gesprächsthema ist die aktuelle Lage im russischen Angriffskrieg gegen die Ukraine. Zelensky teilte mit, oberste Priorität hätten die Raketenabwehr und die strategische Kooperation mit den USA. Die Ukraine benötigt nach eigenen Angaben dringend mehr Unterstützung bei der Flugabwehr. Zinedine Zidane wird neuer Trainer der französischen Fußballnationalmannschaft. Das gab der französische Fußballverband in Paris bekannt. Der frühere Welt- und Europameister galt schon länger als Topfavorit für den Posten. Der 54-Jährige tritt die Nachfolge von Didier Deschamps an. Zidane wird das Amt zur neuen Saison antreten. Sein Vertrag geht bis 2030. In Deutschland buchen immer mehr Menschen Ferienunterkünfte über große Online-Plattformen. Nach Angaben des Statistischen Bundesamts wurden im vergangenen Jahr über Airbnb, Booking.com und Expedia gut 68 Millionen Übernachtungen gebucht. Das ist ein Plus von 13% im Vergleich zu 2024 und ein neuer Rekord. Grund für den Boom war vor allem eine weiter starke Nachfrage aus dem Inland. Hier stieg die Zahl der Buchungen im vergangenen Jahr um gut 15% auf 48,5 Millionen. Verglichen mit 2019, also der Zeit vor der Corona-Pandemie, hat sich die Zahl damit mehr als verdoppelt. Nach der bundesweiten Störung bei der Kartenzahlung und beim Online-Banking der Sparkasse ist die Ursache inzwischen geklärt. Wie der Sparkassenverband dem SR mitteilte, gab es einen technischen Fehler bei gesetzlich vorgeschriebenen Sanktionsprüfungen. Dabei werden Kundendaten mit Sanktionslisten der EU abgeglichen, um illegale Finanzströme zu verhindern. Durch den Fehler wurden nach Angaben zufolge mehr Verdachtsfälle angezeigt als tatsächlich Vorlagen. Deshalb seien vorübergehend auch Kundenkonten gesperrt worden, die nichts mit den Sanktionen zu tun hatten. Im Saarland waren einige hundert Kunden von der Störung betroffen. Bundesweit waren es mehrere tausend. Das Klinikum auf dem Winterberg in Saarbrücken bekommt eine neue Personaldirektorin. Ab August übernimmt Katja Kniffen das gesamte Personalmanagement des Krankenhauses. Zuvor war die 44-Jährige als Leiterin für rund 2700 zivile Beschäftigte bei der US Air Force verantwortlich.
0: In Frankreich wüten weiter heftige Waldbrände. Laut der Präfektur des Département Gironde ist die Waldbrandlage bei Bordeaux immerhin stabil, obwohl die Flammen an mehreren Stellen wieder an Kraft gewonnen haben. Allerdings schauen die Einsatzkräfte mit Sorge auf die kommenden Tage und die angekündigte neue Hitzewelle. Einzelheiten von Caroline Düller.
8: Die Nacht war ruhig, meldet die Präfektur des Département Gironde am Dienstagmorgen. Und das, obwohl die Flammen an mehreren Stellen erneut an Kraft gewonnen haben. Die wieder aufgeflammten Brandherde seien aber unter Kontrolle, so die Präfektur. Allerdings hat der staatliche Wetterdienst Météo France die zweithöchste Hitzewarnstufe für das Departement ausgerufen und die Einsatzkräfte fürchten, dass der Temperaturanstieg ihre Arbeit wieder erschwert. Noch dazu könnten kräftige Winde aus unterschiedlichen Richtungen die Flammen wieder anfachen. Am Vormittag haben die Behörden außerdem angeordnet, die Campingplätze in Lacanau vorsorglich zu räumen. Etwa 4000 Touristen werden in Sicherheit gebracht. Die Autobahn A63 bleibt zwischen Bordeaux und Bayonne in beide Richtungen gesperrt. Auch der Zugverkehr südlich von Bordeaux ist eingestellt, mit Ausnahme der TGV-Verbindung Richtung Agen und Toulouse. Innenminister Laurent Nunez hatte gestern erneut an Touristen appelliert, nicht in die betroffenen Gebiete zu reisen. In Biscarrosse, etwa 60 Kilometer südwestlich von Bordeaux, hat sich die Lage weiter stabilisiert. Das Feuer dort breitet sich nicht weiter aus. Auch im Mittelmeerdepartement Var kämpfen die Einsatzkräfte weiter gegen die Flammen.
0: Und so kämpfen die Einsatzkräfte auch in Spanien weiter gegen die Flammen. Die spanischen Behörden zeigen sich angesichts der Entwicklung der Waldbrände in Zentralspanien und im Norden der Region von Valencia verhalten optimistisch. Spaniens Innenminister Grande Marlaska sagt, es war eine positive Nacht. Hans-Günther Kellner berichtet.
9: Die Löschmannschaften hätten das Feuer an einigen kritischen Punkten erfolgreich bekämpft und damit eine weitere Ausweitung verhindert, sagte Marlaska in einem Interview im staatlichen spanischen Fernsehen Televisión Española. Allerdings seien die Flammen damit längst nicht unter Kontrolle. Schätzungen des Ministers zufolge sind in den Provinzen Madrid, Ávila und Toledo nun rund 90.000 Hektar betroffen, 13.000 Hektar mehr als bisher angenommen. Sorgen bereitet den spanischen Behörden der Wetterbericht für die folgenden Tage. Ab Mittwoch wird für Spanien eine erneute Hitzewelle mit Temperaturen von um die 40 Grad, niedriger Luftfeuchtigkeit und heftigen Windböen erwartet, was die Brandbekämpfung erheblich erschweren könnte. Auch für den Brand in La Vall de Uixó im Norden der Region Valencia geben die Behörden weiter keine Entwarnung. Das Feuer hat sich dort auf einer Front von mehr als 70 Kilometern ausgeweitet. Hier hoffen die Brandbekämpfer anders als in Zentralspanien jedoch auf Unterstützung durch feuchtere Luft aus dem Mittelmeer. Unterdessen konnten in mehreren kleinen Kommunen die ersten Menschen in ihre Häuser und Wohnungen zurückkehren. Dennoch befinden sich immer noch Zehntausende in Notunterkünften oder sind aufgerufen, zu ihrem Schutz ihre Häuser nicht zu verlassen. In Portugal konnten die Löschmannschaften mittlerweile 2 von 3 am Montag ausgebrochene Brände wieder unter Kontrolle bringen. Wind und unwegsames Gelände erschweren hingegen die Löscharbeiten bei einem Feuer in der Nähe der Ortschaft Guarda, unweit zur spanischen Grenze. Die Brandfront ist dort etwa 2 Kilometer lang.
0: Informationen von Hans-Günther Kellner. Weltweit werden Milliarden in den Ausbau von künstlicher Intelligenz gesteckt. Da geht es nicht nur um die Produktion von Chips, sondern vor allem auch um den Ausbau der dazu notwendigen Infrastruktur. Riesige Rechenzentren müssen gebaut werden und die neuen Anwendungen, die verbrauchen enorme Mengen an Strom. Deutschland will aufholen beim KI-Wettlauf und sucht einen eigenen Weg zwischen Nachhaltigkeit und internationalem Wettbewerb. Michael Goddemeier berichtet.
10: Chatbots, Bilder per Knopfdruck oder intelligente Suchmaschinen. Künstliche Intelligenz gehört inzwischen für viele zum Alltag. Was oft unsichtbar bleibt, hinter jeder KI-Anfrage arbeiten riesige Rechenzentren. Und davon braucht es immer mehr. Auch Deutschland möchte beim Ausbau vorne mitspielen und hat sich ein ehrgeiziges Ziel gesetzt. Bis 2030 sollen sich die Rechenzentrumskapazitäten mindestens verdoppeln. Speziell für den Bereich künstliche Intelligenz sogar vervierfachen. Dafür hat die Bundesregierung in diesem Jahr erstmals eine nationale Rechenzentrumsstrategie beschlossen, mit 28 Maßnahmen. Doch reicht das, um mit Vorreitern wie den USA und China mitzuhalten? Das sagt IT-Experte Dennis Kenji Kipka vom Cyber Intelligence Institute.
11: Für deutsche Verhältnisse ist es eben der erste kohärente KI-Rahmen, den wir überhaupt haben, der eben konkrete Zahlen, belastbare Werte, Zeitplan und eben auch Maßnahmen in diesen drei wichtigen Feldern Energie, Fläche, Genehmigungen vorliegt. Also es wird kein Selbstläufer zur Weltspitze oder zum europäischen Leuchtturm werden, aber es ist, glaube ich, eine notwendige Grundvoraussetzung, um eben nicht komplett in diesem wichtigen Bereich der Technologieforschung abgehängt zu werden.
10: Der Bedarf wächst rasant. Gleichzeitig stoßen neue Rechenzentren immer häufiger an Grenzen. Schon heute zählt die Energieversorgung zu den größten Herausforderungen. Ein großes Rechenzentrum benötigt so viel Strom wie eine Kleinstadt. Hinzu kommen Fragen nach Netzanschlüssen, geeigneten Flächen und der Kühlung der Anlagen. Das verbraucht enorme Ressourcen. Doch deutsche Rechenzentren könnten auch Teil der Energiewende sein, sagt Jens Kröger vom Öko-Institut.
12: Rechenzentren könnten tatsächlich mit erneuerbaren Energien versorgt werden. Sie könnten auch durch Batteriespeicher Energie, die tagsüber vielleicht im Überschuss vorhanden ist, speichern und für die Nacht nutzen. Und was sie auch können, ist, dass sie diese ganze Wärme nicht wegschmeißen, die im Rechenzentrum erzeugt wird, sondern dass sie diese Wärme in Nahwärmenetze einspeisen und sozusagen zur Wärmewende beitragen.
10: Rechenzentren könnten also auch anders geplant werden als heute häufig üblich. Dort, wo erneuerbarer Strom verfügbar ist, die Netze ausreichen und die Abwärme genutzt werden kann. Viele Experten sagen deshalb, es geht nicht darum, möglichst viele Rechenzentren zu bauen, sondern die richtigen. Und dabei geht es nicht nur um Standortfragen, sondern auch um die Frage, welche Art von Rechenleistung braucht Deutschland eigentlich, erklärt Jens Kröger vom Öko-Institut.
12: Man braucht nicht diese riesen KI-Lösungen, die wirklich alles von Shakespeare bis zu Kochrezepten alles auswendig können. Und sowas müssen wir nicht verzweifelt nachbauen, sondern was wir bauen müssen, sind tatsächlich KI-Rechenzentren, die uns helfen, unsere, ich sage mal, Industrieprozesse zu optimieren oder Verwaltungsprozesse zu optimieren, aber nicht solche Unterhaltungsmedien.
10: Doch selbst wenn Deutschland einen eigenen Weg gehen will, allein wird das Land kaum mit den Investitionen der großen KI-Nationen mithalten können, weiß IT-Experte Dennis Kenji Kipka.
11: Einzelstaaten wie Deutschland sind definitiv allein zu klein, um diesen globalen Maßstab mitzuhalten. Wir sprechen ja über zig milliardenfache Finanzierungsrunden, nicht nur einmalig, sondern regelmäßig. Und wir brauchen diese Bündelung auf europäischer Ebene definitiv.
10: Der Anspruch wäre also nicht, die USA oder China beim Bau der größten Rechenzentren einzuholen, sondern eine eigene europäische Infrastruktur aufzubauen. Mit Rechenleistung dort, wo sie für Wirtschaft, Forschung und Verwaltung wirklich gebraucht wird.
0: Michelle Gottemeier hat berichtet. Wir schauen auf die Wetteraussichten. Viel Sonne, kaum Wolken am Himmel bei Höchstwerten von 28 bis 32 Grad heute, der Anfang einer neuen Hitzewelle im Saarland. In der Nacht kühlt es auch nicht mehr so stark ab, nur noch auf 20 bis 13 Grad. Morgen erwarten uns schon Temperaturen bis 37 Grad. Und das war die SR-Info-Bilanz am Mittag. Hier geht's nach der Auslandspresseschau mit Jochen Erdmenger weiter. Mein Name ist Lisa Krause. Ich sag vielen Dank für Ihr Interesse und tschüss.
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14: Zum Anschlag am Rande des Christopher Street Day in Berlin meinte Volkskrant aus den Niederlanden, der mutmaßliche Täter, der am Sonntag von der Polizei erschossen wurde, war ein 21-jähriger Staatsbürger Deutschlands, der wegen seiner bekannten islamistischen Überzeugungen von Sicherheitsdiensten überwacht wurde. Dennoch konnte er am Samstag in einen Lieferwagen steigen und in eine feiernde Menschenmenge fahren. Der Anschlag zeigt einmal mehr, dass die Organisation Islamischer Staat, IS, noch immer Extremisten zu tödlichem Terror anstiften kann. Mit einem Auto auf Passanten zurasen, mit einer Machete zuschlagen, das wird in den Anleitungsvideos vorgemacht, die der IS ins Internet stellt. Die Neue Zürcher Zeitung aus der Schweiz nennt aus ihrer Sicht sinnvolle Lösungsansätze. Nur wer das Wesen des Islamismus erkannt hat, kann etwas gegen ihn unternehmen, wie Beispiele aus anderen europäischen Ländern zeigen. Österreich etwa verabschiedete schon 2015 ein Islamgesetz, das die Auslandsfinanzierung von Imamen unterbindet und Handhabe zur Auflösung extremistischer Vereinsstrukturen bietet. Auch die Antiseparatismuspolitik Emmanuel Macrons in Frankreich, die gezielt die Bildung islamistischer Parallelgesellschaften bekämpft, und ähnliche Gesetze in Dänemark setzen genau hier an. Vorangetrieben wurden all diese Maßnahmen übrigens von Regierungen der politischen Mitte. Themenwechsel. Angesichts der Waldbrände in Südwesteuropa, aber nicht nur dort, hält Le Monde aus Frankreich eine transnationale Antwort für notwendig. Die Echtzeitkarte der Feuer ist erschreckend. Sie zeigt, dass die Reaktion auf europäischer Ebene konzipiert werden muss. Auch in Deutschland, Italien, Irland, Schottland und den Niederlanden wüten Brände. Die immer häufiger auftretenden extremen Wetterereignisse erfordern eine beschleunigte Anpassung und ein Umdenken hinsichtlich der Gegenmaßnahmen. So sollte beispielsweise eine Struktur geschaffen werden, die in der Lage ist, eine Krise in ihrer Gesamtheit zu bewältigen, einschließlich ihrer gesundheitlichen Folgen, und die europäische Luftfahrtindustrie dazu anregen, eigene Löschflugzeuge zu bauen. Denn alle Wissenschaftler sind sich einig: Die Katastrophen, die den Sommer 2026 prägen, werden sich wiederholen und an Intensität zunehmen. Und der Guardian aus Großbritannien führt diesen Gedanken weiter. Fürsprecher einer Abschwächung von Umweltmaßnahmen behaupten in der Regel, Europa müsse angesichts geopolitischer Unsicherheit und eines aggressiven wirtschaftlichen Wettbewerbs einen pragmatischeren Ansatz verfolgen. Dieses Argument ist in zweierlei Hinsicht falsch. Je schneller sich die EU in Richtung Netto-Null-Emissionen bewegt, desto besser wird sich Europa auf den globalen Märkten der Zukunft behaupten können. Zudem machen die verheerenden Folgen der Waldbrände dieses Sommers auf eindringliche Weise klar, dass die Vorstellung, Klimaschutzmaßnahmen seien eine Art optionale Zugabe, die man sich nur in guten Zeiten leisten kann, in krassem Widerspruch zur Realität steht. Das waren Auszüge aus Kommentaren der internationalen Presse, zusammengestellt von Felix Sprung.
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15: Um 13 Uhr das Mikrofon öffnen, Sie halbwegs freundlich begrüßen, Ihnen einen schönen Dienstag wünschen. So weit, sag ich mal, ist das auch für mich an der Stelle eine gewisse Routine. Aber dann wird es ja eigentlich spannend, womit

0: glaube ich, wobei, er hat es ja vorgemacht, worin man doch eine gewisse Routine erlangen kann. Aber ich glaube, für die meisten Menschen ist das dann doch etwas, was sie, wenn überhaupt, dann sehr ungerne nur tun. Und wobei sie sich vermutlich keine Routine zurechtgelegt haben. Routine, ich hatte es eben schon ein bisschen angedeutet, ist unser Thema heute Nachmittag hier auf SR Kultur in dieser Stunde. Es ist gefühlt jedenfalls ein Phänomen unserer Zeit, die ja vielleicht auch von großen Verunsicherungen und Umbrüchen geprägt ist, dass Routinen wieder ein richtig großes Thema sind, gerade auch für junge Menschen, die damit ja auf Social Media, im Internet ja wirklich, sag ich mal, ganze Rubriken füllen. Da gibt es zum Beispiel die Morgenroutine, die kann Stunden dauern und bei Lilly hört sich das dann zum Beispiel so an.
1: Eigentlich nehme ich euch ja immer durch meinen gesamten Tag mit, aber ich hatte auch mal wieder Lust, meine Morgenroutine vor der Arbeit ein bisschen ausführlicher zu zeigen, weil die ja in den Vlogs doch immer ein bisschen kurz kommt und ich gerade eine für mich gefunden habe, die mir sehr gut tut.
0: Ja, also Influencerin Lilly, die postet da täglich was über ihre Routinen. Was gehört da alles dazu? Natürlich gehört da dazu die Zubereitung des Kaffees am Morgen, aber zuerst mal gibt es ein Zitronenwasser mit Salz und was weiß ich was, in Teechen macht sie sich da noch, dann macht sich die Haare und also die Beauty-Tipps, die gehören da natürlich auch irgendwie rein. Also Routinen sind, wie gesagt, ein großes Thema, aber natürlich nicht nur auf Social Media und bei Influencerinnen und Influencern, sondern auch im Alltag, zum Beispiel beim Sport, der wäre ohne Routine gar nicht denkbar. Aber auch die tägliche Spazierrunde mit dem Hund oder so, auch das ist Routine. Und dann stellt sich natürlich auch immer wieder die Frage, wo sollten wir Routinen durchbrechen? Wo tut es auch gut, sie einfach mal hinter sich zu lassen? Und wenn Sie dazu ja auch vielleicht Erfahrungen, eine Meinung haben oder vielleicht auch einfach Ideen, was Ihnen persönlich im Alltag hilft, mit Routinen umzugehen, dann schreiben Sie gerne eine Sprachnachricht oder eine WhatsApp-Nachricht 0681 65 100 oder rufen Sie an im Studio. Gleiche Nummer 0681 65 100. Und das ist Musik von Haydn aus der Sinfonie Nummer 101, der zweite Satz.

Haydns Sinfonie Nummer 101, Die Uhr, ist der Titel in D-Dur, der zweite Satz, den haben wir da rausgehört. Und das spielte die Deutsche Kammerphilharmonie Bremen. Paavo Järvi hatte die Leitung. Whatever you want. Tal Adeti mit Whatever You Want.

Talade-Tee, whatever you want hier auf SR-Kultur. Routinen sind unser Thema heute Nachmittag. Sie helfen uns dabei zu funktionieren. Bestes Beispiel ist ja zum Beispiel die To-Do-Liste mit all den Dingen, die gleich noch zu erledigen sind. Allein das Anfertigen einer solchen Liste ist ja eine Routine für sich. Und da hat uns Marie eine Nachricht geschrieben, sie studiert noch und sie hat da eine völlig interessante Technik, finde ich, für sich zur Routine gemacht. Sie setzt sich für Dinge, die noch zu erledigen sind, nicht nur eine, sondern gleich zwei Deadlines. Also die Deadline vor der Deadline. Finde ich faszinierend, weil Deadlines haben ja so die Angewohnheit, naja, sie verstreichen eben gerade bei Menschen, die, sage ich mal, so ein bisschen dazu neigen, Dinge herauszuschieben, ein bisschen zu prokrastinieren. Und wenn ich dann eine Deadline habe, die mich nochmal daran erinnert, dass ich doch da diese Deadline habe, dann gelingt es vielleicht eher. Also als Routine auf jeden Fall, als selbstgewählte Routine finde ich das faszinierend. Ihre Routinen interessieren uns heute Nachmittag hier auf SR-Kultur. Gerne eine Mail bzw. eine Text- oder Sprachnachricht ins Studio 0681 65 100 über WhatsApp oder auch telefonisch 0681 65 100.

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1: Avi Kaplan, Joy Williams, All is Well hier auf SR Kultur am Dienstagnachmittag. Ja, wir philosophieren in dieser Stunde ein bisschen lockerflockig einfach mal über Routinen und wie sie uns helfen, wie sie uns den Alltag erleichtern, wo sie vielleicht aber auch ein Klotz am Bein sind. Und ich freue mich besonders über eine Zuschrift. Zuschrift in dem Sinne eher eine Zusendung, ist eine Sprachnachricht. Wir haben seit einiger Zeit auch einen Hörer, wenn Sie häufiger unsere Welle hören, werden Sie ihn vielleicht kennen. Hartwig heißt er. Und der hat nun wirklich eine sehr interessante Routine ausgeprägt. Er scheint zu fast allem einen kleinen Aphorismus oder gar ein kleines Gedicht parat zu haben. Und wenn ich jetzt über sowas wie Routine heute zum Beispiel nachdenke mit Ihnen gemeinsam im Radio, dann denke ich mir, das ja, kam jetzt offensichtlich spontan. In dem Moment hat er sich was überlegt und dann schreibt er eben einen kleinen Text dazu. In dem Fall ist es wirklich eher aphorismusartig. Ich möchte Sie nicht länger vorenthalten. Hier unser Hörer Hartwig mit seinem Beitrag zum Thema.
2: Routinen lullen gerne ein. Drum sollte man stets flexibel sein.
1: Ja, ich finde, da steckt viel Wahrheit drin in diesem kurzen Sinnspruch. Und mich interessiert trotzdem weiterhin auch, was Sie vielleicht gerade am Brechen von Routinen interessiert oder wie Sie es schaffen, dann doch Routinen mal loszuwerden, mal abzuschütteln und vielleicht es einfach zu beschließen. Nee, heute mache ich es mal gerade andersrum. Melden Sie sich gerne bei mir hier im Studio 0681 65 100 oder schreiben Sie eine WhatsApp oder Sprachnachricht.

Alison Russell, The Returner hier auf SR Kultur. Zum Thema Routinen fällt mir auch noch eine persönliche Anekdote ein. Ich meine, ich bin natürlich an Ihren Geschichten weiterhin interessiert, aber ist ja auch vielleicht ganz gut, selbst nochmal was reinzugeben. Also ich habe es mir im Urlaub versucht, selbst versucht, so eine Routine zu durchbrechen, die sich irgendwie so eingeschlichen hat. Man schickt ständig Textnachrichten oder Sprachnachrichten an Leute. Und dann habe ich gedacht, ruf doch einfach mal an. Geht ja auch noch, ne? Also die Funktion hat das Smartphone ja nach wie vor. Weil da habe ich mich beim Verfassen einer Sprachnachricht doch irgendwie dabei ertappt, dass ich dachte, Mensch, das ist doch jetzt alles so kompliziert. Wenn man einfach miteinander telefoniert, geht das mit der Kommunikation noch viel besser, effektiver, schneller und man ist irgendwie direkter bei einer Lösung oder eben bei einer Verabredung, bei einem Termin, was auch immer. Ja, vielleicht geht es Ihnen ja auch so und Sie haben das für sich auch herausgefunden, die ein oder andere Routine bereits durchbrochen oder wollen Sie durchbrechen und vielleicht einfach was ändern. Dann rufen Sie weiterhin gerne an hier im Studio oder ja, schicken Sie auch gerne eine Sprach- oder Textnachricht. Immer die gleiche Nummer 0681 65 100 zu SR Kultur und das ist Samajai mit Live Before I Die.

Britney Spears kann man auch mal, wie wir gerade gehört haben, ganz ja, unroutiniert interpretieren. Baby One More Time war das von Think Sick und All Star. Und war ja eine originelle und, wenn ich jetzt ehrlich bin, für mich auch noch gerade so wirklich schöne Version von dem Song. Wenn ich an das Original denke, da wird mir immer ein bisschen gruselig. Sie hören es ja Kultur am Dienstagnachmittag und wir sprechen ja über Routinen. Und ehrlich gesagt, finde ich das schön, weil Tina Hengemann, die hat uns gerade eben geschrieben, also wir haben ja darüber gesprochen, auch ein bisschen was, warum es wichtig ist, Routinen auch mal zu durchbrechen. Und da hat sie jetzt ein Beispiel gebracht aus dem Bereich der Musik, wo Routinen, wenn du ein Instrument spielst, ja ein ganz großer, wichtiger Faktor sind. Fingerübungen, Tonleitern, all das, das ist, macht nicht immer sonderlich viel Spaß, aber eine wichtige Routine. Und da hat sie uns geschrieben, Tina Hengemann, ja, vor ein paar Jahren bin ich von der Querflöte zur Trompete gewechselt. Ein kleiner Kulturschock, schreibt sie, zwinkers mal. Routinemäßig startet jede Trompetenstunde und auch jede Übungseinheit mit Clark. Das sind, so präzisiert sie das, ich wusste das jetzt nicht, das sind also technische Übungen. Ja, und herzliche Grüße an alle Blechbläser, schreibt sie weiter. Macht zugegebenermaßen nicht immer Spaß, so schreibt Tina Hengemann. Es hilft aber. Und ja, das ist natürlich eine Erfahrung, die auch, glaube ich, wiederum ganz interessant zeigt, wie Routinen und Freiheit im weitesten Sinne miteinander verknüpft sind. Also nur wer die Routinen irgendwo beherrscht, gerade beim Instrument gilt das ja, der kann dann auf seinem Instrument auch richtig frei werden. Also ganz herzlichen Dank für diese Zuschrift von Frau Hengemann aus Schmelz. Und wenn Sie auch was zum Thema Routinen haben, wie wir sie vielleicht ja zu schätzen wissen sollten, aber auch gerne mal durchbrechen sollten, 0681 65 100, Sprachtextnachricht. Sie können auch einfach anrufen.

0: Natalia Doko respira hier auf SR Kultur. Seit vielen Jahrzehnten schon hält Christo seine schützenden Hände über die Bucht von, na, wo ist das nochmal gleich? Genau, Rio. Rio de Janeiro. Ja, über diese Bucht von Quebra Canela Santiago, da steht er auf dem Podest, die Arme einladend geöffnet, umrahmt von Palmen, blühenden Büschen. Was uns diese Statue eigentlich erzählen will und warum die Menschen, warum ja, sie den Menschen auch so viel bedeutet, das hören Sie jetzt im Beitrag unseres Korrespondenten.
1: Wer hinauf zu Cristo möchte, darf keine Platzangst haben. Die Zahnradbahn auf den Corcovado ist das ganze Jahr über gut gebucht. Passagiere stehen dicht an dicht. Die 20 Minuten an Bord fühlen sich an wie eine Metrofahrt im Feierabendverkehr. Einmal oben angekommen, lässt der Ausblick die Strapazen vergessen, findet Niklas aus München.
2: Also man sieht die ganze Stadt, man sieht das Maracanã, wo wir vor 12 Jahren Weltmeister wurden. Man sieht den Zuckerhut, die Copacabana, also der Ausblick ist fantastisch. Die Statue ist größer als von unten gedacht und ja, also schaut traumhaft auf die Stadt.
1: Cristo Redentor, Christus der Erlöser, dürfte das bekannteste Wahrzeichen Brasiliens sein und die berühmteste Statue von Rio de Janeiro. Seit fast 100 Jahren thront Cristo über der Stadt mit seinen ausgebreiteten Armen. Auf der Aussichtsplattform herrscht ein wildes Gedränge. Jeder sucht den besten Fotospot, erzählt Niklas.
2: Also es ist schon sehr touristisch, aber trotzdem sieht man Gläubige, die den Sockel anfassen und für die das irgendwie ein schöner Moment zu sein scheint. Also ja, es ist schon ein schöner, besonderer Ort, finde ich.
1: In der Christusstatue selbst ist eine kleine Kapelle, in der an diesem Nachmittag eine Taufe stattfindet. Ein paar Meter weiter ist ein Gebetsraum, aus dem Julio herauskommt. Der Brasilianer aus Fortaleza im Nordosten des Landes ist mit seiner Familie zu diesem besonderen Wallfahrtsort der katholischen Kirche gereist. Ich habe ein Gefühl der Dankbarkeit. Ich danke Gott für alles, was wir als Familie erlebt haben und dafür, dass er uns ermöglicht, Christus, den Erlöser, zu treffen. Dieser Ort hat eine sehr große Symbolik für Brasilien. Es ist zwar ein touristischer Ort, aber auch einer für die Familie. Anfang des 20. Jahrhunderts hatten Katholiken in Brasilien die Sorge, dass die Trennung von Staat und Kirche immer weiter voranschreitet. Sie wollten ein sichtbares Zeichen des Glaubens setzen. Kritiker sagten damals, die Kirche habe so ihren Einfluss stärken wollen. Finanziert wurde das Projekt fast komplett durch Spenden. Der Bau war eine Mammutaufgabe, erzählt der Historiker Milton Teixeira. Die Statue musste dem Wind standhalten, der auf 700 Metern Höhe stark werden kann. Der rechte Arm Christus ist 80 Zentimeter länger als der linke, denn auf der rechten Seite ist der Wind heftiger. Aber das merkt man optisch nicht auf dieser Höhe. Für eine Statue dieser Größe macht das keinen Unterschied. Aber es ist ein merkwürdiges Detail. Im Kopf der Statue befindet sich ein Blitzableiter, aber er funktioniert nicht richtig, sagt der Historiker. Zum Glück habe bisher kein Blitzeinschlag größere Schäden ausgelöst. Der Standort Christus ist sehr bewusst gewählt. Er ist ein perfekter Kompass. Das Gesicht schaut Richtung Osten nach Jerusalem. Zufällig ist das die Richtung der Guanabara-Bucht. Ein Arm zeigt nach Norden, der andere nach Süden. Und aus allen Himmelsrichtungen kommen Menschen nach Rio de Janeiro, um die Christusstatue aus nächster Nähe zu sehen. Jacqueline ist mit ihrer Familie aus Chile angereist. Das ist eine wunderschöne Erfahrung, eine tolle Reise. Die Menschen hier in Brasilien sind so freundlich und zuvorkommend. Die Statue hier oben aus nächster Nähe zu sehen, direkt vor dem blauen Himmel, das rührt einen zutiefst. Der Cristo Redentor ist ein seltenes Beispiel für ein religiöses Monument, das gleichzeitig zum nationalen Symbol wurde. Ein weltberühmtes Tourismusziel und kulturelles Wahrzeichen. Ein Ort, der klar die christliche Herkunft zeigt, aber eine Bedeutung hat, die weit über den katholischen Glauben hinausgeht. Seit 2007 gehört der Cristo zu den neuen 7 Weltwundern.
0: Stefan Ehlert berichtet für SR Kultur.

Luxita Singh, Blind Missiles hier auf SR Kultur um kurz vor zwei. Und wir haben diese Stunde ja viel gesprochen, auch über Routinen, inwiefern sie uns helfen, inwiefern es manchmal wichtig ist, sie zu durchbrechen. Und uns hat noch eine Hörerin geschrieben am Ende dieser Stunde, die nochmal klarziehen wollte. Also nicht persönlich genannt werden möchte, auch nicht mit Namen, aber die nochmal schreibt, ja, sie sei über 80 Jahre alt. Und für sie zumindest gilt, je älter, umso besser ist es wirklich auch, ja, eine Struktur zu haben im Leben, weil sonst alles, so schreibt sie uns, so ein bisschen, ja, dahin plätschert. Und das finde ich einen sehr wertvollen und interessanten Gedanken auch und möchte den auch gar nicht weiter kommentieren, sondern einfach so als Impuls mit in den Dienstagnachmittag geben. Und uns hier am Radio, da gibt auf jeden Fall, ja, die Nachrichten geben uns da eine Struktur. Die kommen gleich hier um 14 Uhr und danach hören wir uns wieder.

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1: 14 Uhr. Nach dem Terroranschlag am Rande des Christopher Street Days in Berlin haben Ermittler ein Bekennervideo entdeckt. Es war auf dem Mobiltelefon, das in dem weißen Transporter am Anschlagsort gefunden wurde. ARD-Terrorismusexperte Holger Schmidt.
2: Nach Informationen des RBB zeigt es einen vermummten Mann, der sich selbst als Kämpfer des sogenannten Islamischen Staats zeigt und gegenüber der Terrororganisation einen Treueschwur leistet. Eine Sprecherin der Bundesanwaltschaft bestätigte der ARD den Fund eines solchen Videos. Die Identität der vermummten Person sei zwar noch nicht gesichert, die Ermittler gingen aber mit einer sehr großen Wahrscheinlichkeit davon aus, dass es sich um den am Sonntag getöteten mutmaßlichen Täter Abdul B. handele. Abdul B. war nach einer rund 20-stündigen Fahndung am Sonntagnachmittag bei einem Polizeizugriff in Berlin-Spandau erschossen worden.
1: Der 21-Jährige soll während des CSD mit dem Transporter im Tiergarten Menschen überfahren und weitere mit einer Stichwaffe angegriffen haben. Eine Frau wurde getötet. Die Behörden sprechen von 31 Verletzten. Das schwere Erdbeben im Südwesten Japans.

0: Zu Beginn könne es jedoch noch zu Verzögerungen kommen, da der Betrieb schrittweise hochgefahren werde. Bis heute Abend um 23.30 Uhr fahren laut Saarbahn zusätzlich Ersatzbusse. Die Gewerkschaft Deutscher Lokomotivführer GDL hatte gestern angekündigt, dass der inzwischen achte Streik der Saarbahnfahrer heute Mittag endet. Im Skandal um die Neunkircher Verkehrsgesellschaft NVG haben SR-Recherchen eine weitere mutmaßliche Gratisfahrt aufgedeckt. Die Auftragsbestätigung für die Fahrt, die dem SR vorliegt, ist an den Neunkircher Oberbürgermeister Aumann gerichtet. SR-Reporter Aaron Klein.
1: Es geht um eine Busfahrt des KUV Blau-Gelb von Wiebelskirchen nach Großrosseln im Oktober 2017. Das Ziel der 55 Mitfahrer, das Finale des SR3-Vereinsduells. Die aktuelle NVG-Geschäftsführung bestätigt auf SR-Anfrage, dass diese Fahrt im Wert von etwa 400 Euro nicht bezahlt wurde. Wer sie bestellt habe, könne nicht mehr nachrecherchiert werden. Der KUV Blau-Gelb teilt auf Anfrage mit, der Verein habe nach Recherche in ihnen vorliegenden Unterlagen den Bus weder bestellt noch bezahlt. Die Auftragsbestätigung der NVG für die Busfahrt, die dem SR vorliegt, ist an Jörg Aumann adressiert. Der war damals hauptamtlicher Bürgermeister in Neunkirchen und noch kein Oberbürgermeister. Die Pressestelle der Stadt Neunkirchen teilte dem SR mit, dass man für Aumann wegen seines aktuellen Urlaubs kein Statement zu der Fahrt abgeben könne. Fotos des Vereinsduells belegen, dass er in Großrosseln mit dabei war.
0: Der Ensdorfer Gemeinderat hat grünes Licht für die kommunale Wärmeplanung gegeben. Ziel ist demnach eine klimaneutrale Wärmeversorgung der Gemeinde bis zum Jahr 2045. Vorgesehen sind unter anderem der Ausbau von Nah- und Fernwärmenetzen sowie der verstärkte Einsatz von Wärmepumpen und anderen modernen Heizsystemen. Der CO2-Ausstoß soll dadurch um mehr als 90% sinken. Der Wärmeplan der Gemeinde Ensdorf soll regelmäßig überprüft und spätestens alle 5 Jahre fortgeschrieben werden. Zinedine Zidane wird neuer Trainer der französischen Fußballnationalmannschaft. Das gab der französische Fußballverband in Paris bekannt. Der frühere Welt- und Europameister galt schon länger als Top-Favorit für den Posten. Der 54-Jährige tritt die Nachfolge von Didier Deschamps an. Zidanes Vertrag geht bis 2030. Das waren die Nachrichten mit Ute Mühlbauer. 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
2: Ja, die neue Hitzewelle, sie kommt wie angekündigt heute bei 28 bis 32 Grad. Regen ist kein Thema. Auch die Nacht zum Mittwoch wird sternenklar sein. 20 bis 13 Grad dann heute Nacht, also immerhin wenigstens keine Tropennacht, die uns da bevorsteht. Und der Mittwoch, der startet dann wieder mit reichlich Sonnenschein, ein wolkenfreier Himmel. Ja, und dann geht's schon weiter rauf. 33 bis 37 Grad.
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2: Routinen sind unser Thema. Damit habe ich sie ein bisschen angepiekst in der ersten Stunde hier am Nachmittag auf SR Kultur. Und ja, ich merke, es kommt immer mehr rein. Ich habe tatsächlich auch gerade gesehen hier in unserem WhatsApp-Ordner, da sind noch weitere Nachrichten eingetrudelt. Ich will sie Ihnen nicht vorenthalten, aber Sie dürfen auch gerne weiter mitmachen. Ist doch irgendwie ein schönes Thema, habe ich das Gefühl. Also, welche Routinen geben Ihnen Halt im Leben oder wo sagen Sie auch, die habe ich mal über Bord geworfen und es war gut so. 0681 65 100, ich bin Jochen Erdmenger, freue mich auf Sie.

Also ich muss immer wieder feststellen, hier bei SR Kultur haben wir doch wahnsinnig talentierte und begabte Hörerinnen und Hörer. Möchte Ihnen an der Stelle einfach mal ein Kompliment machen. Da werden uns Gedichte geschrieben, Aphorismen, Sinnsprüche. Zum Thema Routinen heute, das hatte ich ja anfangs der Sendung ausgerufen quasi. Und nun schreibt uns Klaus Wetterau auch ein paar gereimte Zeilen zum Thema Routine. War ja so ein bisschen die Frage, wie uns Routinen helfen. Wo stehen wir uns vielleicht auch ein bisschen im Weg? Wo sollten wir sie überwinden? Und nun also seine gereimten Zeilen. Es verhält sich mit eingespielter Routine wie mit dem täglichen Gebrauch von Margarine. Fad im Geschmack, gehaltvoll an Fett, kaum Variation vom Aufstehen bis abends zu Bett. Sie lässt uns wohlgeschmiert durch den Lauf des Tages gleiten, doch sollten wir ab und zu unseren Horizont mehr weiten. Also, wenn man vielleicht seinen Plan einmal ändert und statt Auto zu fahren auch mal zu Fuß zur Arbeit schlendert, nicht immer denselben Weg geht, eine Abwandlung ausprobiert, macht Routine mehr Spaß und wirkt doch voll routiniert. So diese Zeilen von Klaus Wetterau, die ich finde das Ganze ja ganz schön in die Balance eigentlich bringen. Also klar, das Bild mit der Margarine fand ich auch irgendwie sehr charmant. Ne? Es läuft halt alles wie geschmiert mit der Routine. Andererseits, ja, vielleicht ein bisschen Fahrt. Also an der Stelle dann am Ende dann ja doch sozusagen die Balance, das Ganze so ein bisschen eben zu variieren. Ja, und das ist vielleicht auch der Schlüssel zum Erfolg beim Umgang mit Routinen. Sie nicht vollkommen sozusagen ad acta legen, sondern vielleicht einfach mal anwenden, mal nicht. Was ist Ihre Meinung zum Thema Routinen? 0681 65 100 und Sie dürfen uns gerne weiter Sprach-Textnachrichten schicken oder auch anrufen hier im Studio. Gleiche Nummer 0681 65 100.

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1: Clara Luise, Fliegen. Hier auf SR Kultur. Hinter jedem erfolgreichen Mann steht eine starke Frau. Diese Feststellung ist, würde ich mal sagen, ein bisschen, naja, antiquiert so vom Gedanken her, oder? Ja, und auch nicht so wirklich gut gealtert. Und derzeit auf jeden Fall sehr unmodern, wenn man sowas sagen würde, zumindest im öffentlichen Diskurs. Früher war das halt mal ganz anders und hat dann besonders gut geklappt, wenn beide um die Wichtigkeit ihrer Rolle wussten und sich ihren, ja, in ihren Grenzen gewissermaßen bewegten. So war das damals auch bei Otto von Bismarck und seiner Ehefrau Johanna von Puttkamer. Am 28. Juli 1847, heute vor 179 Jahren, haben die beiden geheiratet. Daran erinnert jetzt Christiane Kopka in ihrem Zeitwort.
2: Im Übrigen glaube ich, ein großes und nicht mehr erhofftes Glück gemacht zu haben, indem ich eine Frau von seltenem Geist und seltenem Adel der Gesinnung heirate. Dabei liebenswürdig, wie ich nie ein Frauenzimmer gekannt habe.
3: Zugegeben, besonders leidenschaftlich klingt das nicht, was Otto von Bismarck da an seinen Bruder schreibt. Johanna von Puttkamer, die der preußische Junker am 28. Juli 1847 heiratet, ist anders als die Frauen, in die er bisher verliebt war. Keine elegante Schönheit, sondern ein bescheidenes Fräulein vom Lande. Der 32-Jährige wählt sie aus Kalkül.
4: Er hat sie geheiratet, weil er in die Politik einsteigen wollte. Und sie gehörte zu einem Verwandtenkreis, der politisch aktiv gewesen ist, zu pommerschen Rittergutsbesitzern.
3: Die Bremer Historikerin Gabriele Hoffmann. Johanna dagegen liebt Bismarck vom ersten Augenblick an. Wie sehr sie ihn vergöttert, wird ihm erst später klar.
4: Und das hat ihn aus den Schuhen gehoben, dass er so cool an die Sache gegangen ist. Und da war eine Frau, die ihn bedingungslos geliebt und ihn gestützt hat. Und das hat eben diese Ehe bestimmt, fast 50 Jahre lang.
3: Die Briefe, die sich die beiden schreiben, gehören zu den schönsten Liebesbriefen des 19. Jahrhunderts.
5: Ach Otto, geliebter, teurer, dich liebe ich ja nicht mit Leidenschaft. Ich denke noch nicht. Nur so tief und warm und fest und innig. Hast du je ein hingebenderes, entgegenkommenderes Wesen gekannt als mich?
3: Der eiserne Junker wird gar poetisch, wenn er von seiner Johanna schwärmt.
2: Eine dunkle, warme Sommernacht mit Blütenduft und Wetterleuchten.
3: Drei Kinder bekommen die beiden. Ihre große Liebe hindert Bismarck allerdings nicht daran, auch für andere Frauen zu entflammen. 1862 verguckt sich der 47-Jährige in Biarritz in die Russin Katharina Orloff und schwärmt seiner Frau in einem Brief ganz ungeniert von der 22-Jährigen vor.
2: Durch zwei Felsen mit Heidekraut in Blüte sehe ich das Meer, grün und weiß in Schaum und Sonne. Neben mir die reizendste aller Frauen, lustig, klug und liebenswürdig, hübsch und jung.
3: Es gibt allerdings keinen Hinweis darauf, dass Bismarck Johanna wirklich untreu geworden ist. Er weiß genau, was er an ihr hat. Der knallharte Machtpolitiker ist ein Mann mit Hang zur Schwermut und Schneegestöber im Herzen.
2: Wenn man zu lange Minister gewesen ist und Erfolg hat, so fühlt man deutlich, wie der kalte Sumpf von Missgunst und Hass einem höher und höher bis ans Herz steigt.
3: Seine kluge, liebevolle Frau bietet ihm den Rückhalt, den er in den Stürmen seines politischen Lebens braucht. Während Bismarck Bündnisse schließt, Kriege schürt und die Reichsgründung vorantreibt, ist Johanna sein Ruhepol.
2: Du bist mein Anker an der guten Seite des Ufers. Reist der, so sei Gott meiner Seele gnädig.
3: Es gibt aber auch Zeiten, da mästet sie ihr Ottochen regelrecht. Bismarck entwickelt sich zum unbeweglichen Koloss, der an zahllosen Krankheiten leidet, bis ihn ein Arzt auf strengste Diät setzt. So maßlos wie in ihrer Liebe kann Johanna in ihrem Hass sein. Die Franzosen sind für sie ein hundemäßiges Viehvolk und wenn Bismarck in die Hauptstadt reisen muss, wettert sie
5: ins schmierige Berlin zum dusseligen Reichstag, der ihn wieder Tag und Nacht quälen und ärgern wird. Was mich jetzt schon an helle Wut bringt, wenn ich dran denke.
3: Johanna spuckt allerdings auch Gift und Galle, als ihr Mann 1890 vom jungen Kaiser Wilhelm aus dem Amt gejagt wird. 4 Jahre später stirbt sie im Alter von 70 Jahren. Bismarck bricht im Schlafrock über ihrem Bett zusammen und weint wie ein kleines Kind.
2: Was mir blieb, war Johanna. Die tägliche Frage ihres Behagens, die Betätigung der Dankbarkeit, mit der ich auf 48 Jahre zurückblicke. Und heute ist alles öde und leer.
1: Ja, das Geheimnis einer nach damaligen Verhältnissen jedenfalls gut funktionierenden Ehe. Das haben wir hier im Zeitwort nochmal gehört. Es ging um Otto von Bismarck und um seine Frau Johanna von Puttkamer. Am 28. Juli 1747, also vor 179 Jahren, haben die beiden sich das Jawort gegeben. Sie hören SR Kultur? Ja, und das passt doch jetzt wie die Faust aufs Auge. Alles fühlt der liebe Freuden aus der Zauberflöte von Amadeus Wolfgang Amadeus Mozart.

Eine Bach-Partita-Variation von Eld Bjork, Hemsing, Geige, Christian Kjos, Cembalo und Tim Alloff am Klavier. Das Norwegian String Quintett sind sie zusammen. Und sie hören SR Kultur am Dienstagnachmittag mit Morgan Harper Jones und Little Avalanches.

0: Gabriel Fauré aus der Suite Maske Bergamask war das der dritte Satz. Hier gehört auf SR Kultur. Ich habe gerade mal meine Wetter-App geschaut, weil mich das jetzt doch mal neugierig gemacht hat. Hier im klimatisierten Studio, meine ich, da merkt man ja von der Hitze, wenn er nicht allzu viel. Im Moment ist es da draußen, naja, laut App jedenfalls, 30 Grad, aber ob das stimmt, ob die da jetzt genau messen. Ich meine, also dieses Problem kennen wir, glaube ich, alle, ne? Denn die eine App, die sagt was anderes als die, was weiß ich, vielleicht im Radio oder im Fernsehen so. Es wurden ja zum Teil Temperaturen bis über 40 Grad für die kommenden Tage vorhergesagt. Das beunruhigt natürlich viele Menschen jetzt auch wieder, dass wieder so eine nächste Hitzewelle da auf uns zurollt. Unsere Wetterexperten für NSR, die haben auch für die nächsten Tage hohe Temperaturen angekündigt, aber keine ja über 40 Grad. Und dann gibt es, wie gesagt, nochmal die Apps und die sagen nochmal was ganz anderes. Und da ist jetzt die Frage, wie kann das eigentlich sein? Die Daten müssten doch eigentlich ja ungefähr die gleichen sein, die alle da irgendwie einspeisen. SR-Kulturreporterin Simin Sadeghi hat sich schlau gemacht für uns und kann uns erklären, woher ja diese Unterschiede eigentlich kommen.
1: Ja, das liegt an den unterschiedlichen Rechenmodellen, die die verschiedenen Wetterdienste und damit auch die verschiedenen Apps benutzen. Engländer, Franzosen, Deutsche und auch Amerikaner haben eigene Rechenmodelle zur Wetterberechnung und der Weg zur Vorhersage, der gründet sich auf viele verschiedene Faktoren wie Verdunstung, Wärmeluftzufuhr, Wind, Wolkenauflösung und so weiter. Und oft kommen die Experten zu ähnlichen Ergebnissen, dann sieht man überall ungefähr selbe Temperaturen. Aber gerade bei Hitze- oder Kältewellen kann das auch mal anders sein, erklärt der SR-Wetterexperte Tim Steger.
2: Bei bestimmten Wetterlagen haben manche ein bisschen Schwächen, andere Stärken. Und jetzt ganz speziell das amerikanische Modell hat in den letzten Tagen sehr hohe Höchstwerte simuliert. Und das kennt man. Die Meteorologen wissen, dass das bei bestimmten Wetterlagen etwas ungünstiger simuliert wird als bei anderen Modellen. Dafür ist es dann bei anderen Wetterlagen wieder stärker. Und das ist auch ein bisschen die Kunst, die Modelle zu nehmen und dann eben auch auszuwählen und sozusagen so eine Art Qualitätskontrolle auch zu machen.
1: Und man muss sich vor allem eins immer wieder klar machen, Wettervorhersage ist eben nur eine Annahme, keine Gewissheit.
0: Ja, okay, aber wie machen wir das jetzt am besten? Ich meine, wir haben schon das Bedürfnis, irgendwie wissen zu wollen, wie das Wetter denn nun tatsächlich wird, ne?
1: Nicht nur einer App oder einem Wetterdienst vertrauen, rät Wetterexperte Tim Steger. Das macht er auch selbst nicht. Am besten auf mehreren Internetseiten schauen oder in mehreren Apps und vor allem misstrauisch werden, wenn die Vorhersagen verschiedener Apps sehr weit auseinandergehen. Dann kommt es meistens nicht so dicke wie vorhergesagt. Und eins ist auch noch ganz wichtig, sagt Tim Steger.
2: Oft ist es auch so, wenn man zu lange in die Zukunft schaut, die Apps zeigen dann manchmal für 1 bis 2 Wochen in die Zukunft auch die Symbole und Temperaturen, die dann auch nicht mehr wirklich verlässlich sind. Da sollte man auch ein bisschen vorsichtig sein. Also nach 3, 4, 5 Tagen wird die Vorhersage prinzipiell nicht mehr genau.
1: Das wird auch bei der vorhergesagten Hitzewelle für diese Woche der Fall gewesen sein, denn die Vorhersage für morgen und Donnerstag kam ja schon Mitte letzter Woche. Und jetzt liest man nirgendwo mehr was von 45 Grad.
0: Ja, nach dem ersten deutschlandweiten Hitzerekord im Juni an einer Messstation in Saarbrücken-Burbach, die ja in der Vergangenheit auch schon mal für Schlagzeilen gesorgt hat, da gab es dann aber doch auch mal Zweifel an der Genauigkeit der Messungen dort. Was tut sich da inzwischen?
1: Man beobachte die Station in Saarbrücken-Burbach sehr genau, heißt es vom Deutschen Wetterdienst, so wie jede deutsche Station. Sie erfülle alle Anforderungen und messe korrekt. Der Bezirksbürgermeister von Burbach, der hatte ja Zweifel geäußert. Aber soweit nichts anderes bewiesen ist, können wir den gemessenen Temperaturen Ende Juni mit 41,3 Grad hier bei uns im Saarland vertrauen. Wir erinnern uns, damals waren wir ja knapp an einem neuen Hitzerekord vorbeigeschraubt.
0: Gut, hätten wir das also auch geklärt. Offensichtlich ist Burbach tatsächlich so ein heißes Pflaster. Sie hören SR Kultur. Danke an Simin Sadeghi für diese Infos rund um die Genauigkeit, Verlässlichkeit von Wetter-Apps. Und ich sag mal so, am besten checkt man das Wetter immer noch, indem man die Nase rausstreckt und so ein bisschen reinfühlt. Ich wünsche einen schönen Sommer mit SR Kultur und das sind Woods of Burnham mit Cooling.

Luke hier auf SR Kultur mit I Bags Don't Lie. Um ja, 3:09 mittlerweile. Ist immer ein bisschen Beethoven, das Quintett für Klavier und Bläser, den dritten Satz daraus, das Rondo Allegro Ma Non Troppo. Es spielt Christian Zacharias Klavier und Sabine Meyer an der Klarinette.

Das Bläserensemble Sabine Meyer mit diesem dritten Satz, dem Rondo aus Ludwig van Beethovens Quintett für Klavier und Bläser. S-Dur, hier auf SR Kultur. Man kann eigentlich nicht oft genug darauf hinweisen, dass sich auch bei ihm was tut, hormonell in der Mitte des Lebens. Bei ihm meine ich jetzt mit Mann. Wobei die Wechseljahre beim Mann für gewöhnlich kein so großes Thema sind, weil Mann sich meist schlicht zu wenig dafür interessiert, bislang jedenfalls. Und der Begriff Wechseljahre ist natürlich auch im Vergleich zu den Veränderungen, die auf Frauen zukommen, nicht so ganz treffend. Und trotzdem, es ist ein Begriff, der Orientierung gibt. Wir sprechen deshalb über die Wechseljahre beim Mann um 14:45 hier auf SR Kultur.

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1: 15 Uhr. Nach dem Terroranschlag am Rande des Christopher Street Days in Berlin haben Ermittler ein Bekennervideo entdeckt. Wie die Bundesanwaltschaft bestätigte, war es auf dem Mobiltelefon, das im Tatfahrzeug gefunden wurde. Zu sehen sei ein vermummter Mensch, der dem Islamischen Staat die Treue schwöre. Nun werde geprüft, ob es sich um den 21-jährigen Tatverdächtigen handle. Er soll am Samstag im Tiergarten eine Frau getötet und 31 weitere Menschen verletzt haben. Später wurde er in einer Kleingartenanlage von der Polizei aufgespürt und erschossen. Nach dem schweren Erdbeben im Südwesten Japans ist das genaue Ausmaß der Schäden noch unklar. Betroffen ist vor allem die Region Kumamoto auf der Insel Kyushu. Eine Tsunami-Warnung haben die Behörden inzwischen wieder aufgehoben. Bei den Atomkraftwerken gibt es den Angaben zufolge keine Auffälligkeiten. Für SR-Info Thorsten Iffland.
2: Trotzdem ist bei den Erdstößen einiges kaputt gegangen, was schon relativ ungewöhnlich ist für Japan. Am krassesten sind die Bilder von einem teilweise eingestürzten Einkaufszentrum, wo noch immer zahlreiche Menschen eingeschlossen sind. Auch ein Tempel ist kollabiert, Autobahnbrücken sind eingesackt, die Lok eines Güterzuges ist entgleist. Dazu sind mindestens ein Dutzend Wohnhäuser eingestürzt oder abgebrannt und der Strom ist in vielen Haushalten ausgefallen. Aktuell sprechen die Behörden von mindestens 50 Verletzten. Todesopfer gibt es bislang keine.
1: Das Deutsche Kinderhilfswerk hat die geplanten Kürzungen beim Unterhaltsvorschuss kritisiert. Bundesgeschäftsführer Hoffmann sagte im RBB, die Debatte setze an der falschen Stelle an. Um Geld zu sparen, dürfe man nicht Alleinerziehende in den Blick nehmen, sondern müsse das Geld von denen

0: Otto Aaron Klein.
1: Die Kündigung gegen den Ex-NVG-Mitarbeiter war laut der vorsitzenden Richterin rechtmäßig. Das Gericht ist zur Überzeugung gekommen, dass er im Rahmen der NVG-Betriebsratswahl 2022 massiv auf Zeugen eingewirkt und diese beeinflusst hat. Demnach habe der Kläger, der bei der Wahl vor 4 Jahren auch als Wahlvorstand fungierte, einen Zeugen dazu gedrängt, den Wahlzettel vor der eigentlichen Wahl in seinem Beisein und in seinem Büro auszufüllen. Weitere Zeugen seien dazu gedrängt worden, den Wahlzettel direkt beim Kläger abzugeben. Dass sich die Zeugen seit der Wahl nicht darüber beschwert hatten, lässt sich laut der Richterin mit einem System der Angst innerhalb der NVG begründen, das bis zum Bekanntwerden des NVG-Skandals im vergangenen Sommer vorgeherrscht habe.
0: Die Staatsanwaltschaft hat bestätigt, dass der Neunkircher Landrat Meng schon länger bedroht wird. Gegen einen 51-Jährigen aus Wiebelskirchen läuft deshalb seit Anfang Juli ein Ermittlungsverfahren. Der Beschuldigte soll gegenüber einer Zeugin erklärt haben, den SPD-Politiker töten zu wollen. Die Frau habe daraufhin Strafanzeige erstattet. Der 51-Jährige bestreite die Vorwürfe jedoch. Bei einer Hausdurchsuchung wurden unter anderem ein Luftgewehr mit Munition und mehrere Hiebwaffen sichergestellt. Ob der 51-Jährige etwas mit den mutmaßlichen Schüssen auf Mengs Wohnhaus am Sonntag zu tun hat, ist weiter unklar. Die Saarbahn soll in diesen Minuten wieder den Regelbetrieb aufnehmen. Das hat das Unternehmen auf SR-Anfrage mitgeteilt. Zu Beginn könne es aber noch zu Verzögerungen kommen, da der Betrieb schrittweise hochgefahren werde. Die Gewerkschaft Deutscher Lokomotivführer GDL hatte gestern angekündigt, dass der inzwischen 8. Streik der Saarbahnfahrer heute Mittag enden soll. Das waren die Nachrichten mit Ute Mühlbauer. 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
2: Die Hitze, die kommt jetzt auf uns zu in den kommenden Tagen und heute erstmal noch ja, relativ moderat, würde ich sagen. Heute Nachmittag mit bis zu 32 Grad, aber die Nacht, die bringt dann doch noch Abkühlung. Bei wolkenlosem Himmel 20 bis 13 Grad, also da können wir noch ein bisschen durchatmen. Morgen dann aber schon bis 37 Grad unter Umständen. Die Waldbrandgefahr, die steigt weiterhin bedrohlich, ja. Und wenn es so heiß wird, dann kühlen natürlich die Nächte auch nicht mehr so gut runter. Am Donnerstag dann neben Sonnenschein gibt es aber auch mal ein paar Quellwolken. Vielleicht ja, könnte da das ein oder andere kleine Gewitterchen auch dabei sein. 31 bis 35 Grad, soweit die Aussichten.
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2: Ja, was ist das für eine Karriere? Als Straßenfußballer hat sie den Zidane in Marseille einst auf Beton gekickt zwischen den Häuserschluchten. Jetzt wird der Weltmeister von 1998, wie natürlich erwartet, kann man sagen, französischer Nationaltrainer. Und seine Herkunft aus einfachen Verhältnissen in Marseille, die hat er nie verleugnet. Auch nicht seine arabischen Wurzeln. Er hat mal gesagt, ich habe eine Affinität zur arabischen Welt. Ich habe es über meine Eltern im Blut. Ich bin sehr stolz darauf, auch Franzose zu sein. Aber auch sehr stolz darauf, diese Wurzeln und diese Vielfalt zu haben. Ja, und man kann natürlich jetzt gespannt sein, wie diese großartige Karriere weitergeführt wird als französischer Nationaltrainer Zinedine Zidane. Mein Name ist Jochen Jettminger. Ich wünsche auch allen, die nicht so eine große Fußballaffinität haben, einen schönen Dienstagnachmittag. Jetzt hier Tracy Chapman mit Talking About a Revolution.

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1: Danger Dan, eine gute Nachricht. Ja, mit dem Widerstandssong Keine Angst, da hat er diesen Sommer ja für viel Diskussionen gesorgt und auch ganz andere Töne angeschlagen. Aber nicht nur für Diskussionen gesorgt, ich glaube auch einfach viel Nachdenklichkeit ausgelöst. Und egal, wie man das Lied nun findet, Keine Angst, das vor etwas mehr als einer Woche erschienen ist, ja, ich glaube, es ist ein wichtiger Beitrag einfach, der was anstößt. Hier haben wir ihn jetzt, wie gesagt, gehört mit dem Stück, das ihn eigentlich, glaube ich, so ein bisschen bekannt gemacht hat. Eine gute Nachricht. Auf SR Kultur jetzt Felix Mendelssohn-Bartholdy, das Streicher-Oktett in S-Dur. Hören wir den dritten Satz daraus. Und der wird uns gespielt von den Mitgliedern des Chamber Orchestra of Europe.

0: Mit Leichtigkeit, dieser dritte Satz aus dem Streicher-Oktett S-Dur von Felix Mendelssohn-Bartholdy, Viertel nach drei, Sion, SR Kultur. Über hormonelle Umbrüche wollen wir sprechen. Die gibt's im Leben nicht nur einmal, die gibt's mindestens zweimal und beide sind für Eltern ziemlich anstrengend. Ich löse es auf. Die Kinder kommen in die Pubertät, man selbst in die Wechseljahre, voilà. Und am besten dann noch beides gleichzeitig. Aber während die Pubertät Töchter und Söhne ja gleichermaßen befällt, sind Wechseljahre oft nur bei Frauen ein großes Thema. Aber auch beim Mann stellen sich in den 40ern und 50ern die Hormone um. Und darüber können wir jetzt sprechen mit Ingo Frohböse. Er ist Sportwissenschaftler, Gesundheitsexperte und Autor des Buchs Der Männergesundheitscode. Darin erklärt er eben über Mythen und Irrtümer rund ums Thema Männergesundheit auf. Ich grüße Sie, Herr Frohböse.
1: Ich grüße Sie auch.
0: Also im medizinischen Sinne, um das klar zu machen, können wir, glaube ich, beim Mann nicht wirklich von Wechseljahren sprechen, oder?
1: Nicht im klassischen Sinne, würde ich so sagen, aber letztendlich gibt es eine Umstellung, die hat auch der Mann. Ob man sie nun Wechseljahre bezeichnen möchte, das sei erstmal dahingestellt. Das ist schon ein Unterschied zwischen Frau und Mann, auch an dieser Stelle.
0: Mhm. Und wie würden Sie sagen, unterscheidet sich das? Welche Gemeinsamkeiten gibt es vielleicht auch?
1: Also erst einmal in der Intensität. Das heißt also, beim Mann schleicht es sich und bei der Frau kommt es in der Regel erst einmal völlig unbemerkt und dann mit einem radikalen Zuschlag sozusagen, dass es dann 4, 5 Jahre mindestens sehr, sehr intensiv sind. Und das hat der Mann eben nicht. Man hat so ein bisschen immer so kleine Veränderungen, die sich so über das ganze Leben zwischen 40 und 50 so hinziehen. So fehlt die Dramatik. Das ist so ein bisschen der große Unterschied.
0: Das kleist diese kleinen Stimmungsschwankungen zum Beispiel, von denen manche ja auch berichten, so in der Mitte des Lebens und sich gar nicht so erklären können, woher die vielleicht kommen. Das meinen Sie so ein bisschen mit, denen fehlt die Dramatik, weil die sind vielleicht auch am nächsten Tag auch schon wieder weg?
1: Ja, so kann man das ja letztendlich sagen. Dramatik heißt ja letztendlich auch, dass wir als Mann das große Glück haben, dass es wirklich viel, viel langsamer vorangeht. Deswegen sind die Ausschläge nach oben oder unten bei weitem nicht so gravierend. Mhm. Letztendlich reden wir ja über Hormone. Und Hormone sind Überredungskünstler, die uns zu Dingen verleiten, die wir alleine gar nicht tun würden. So kann man es beschreiben.
0: Okay, jetzt machen Sie mich neugierig.
1: Ja, also zum Beispiel so etwas, was Sie gerade gesagt haben, die Stimmungsveränderung. Wir wollen das ja gar nicht. Aber trotzdem passiert es. Dass wir mal euphorisch sind, mal total gut drauf und auf der anderen Seite wiederum dann plötzlich ja gar nicht mehr so positiv gestimmt sind und uns viel ärgern und gestresst sind. Das machen viel die Hormone, weil sie uns in unterschiedliche Stimmungssituationen versetzen und das passiert in der Regel unmerklich und da kann ein kleiner Funke manchmal schon auslösen, dass wir völlig umkippen, weil eben die Hormone es einfach zulassen, dass wir dann vielleicht etwas mehr gestresst sind in dem Moment.
0: Was sind denn darüber hinaus so typische Symptome?
1: Also beim Mann heißt es natürlich erstmal, dass die Temperaturregulation auch ein wenig aus dem Ruder läuft. Die Frauen berichten ja natürlich sehr viel mehr über Temperaturregulation in Form von Schwitzen, also Hitzewallungen. Das hat man übrigens auch. Also es beginnt letztendlich die Temperaturregulation zu schwächeln. Das heißt also, wir sind nicht mehr so gut, wenn wir in die Sommerferien fahren, so gut, ach Mann, ist das wieder heiß hier. Das sind auch so typische Phänomene, dass wir nicht mehr so gut damit klarkommen. Zweitens, wir haben häufig dann, gerade in der Körpermitte als Mann, Veränderungen im Körpervolumen. Das sehen wir auf den Hüften und vorne insbesondere am Bauch.
0: Sehr höflich formuliert, das Körpervolumen.
1: Man könnte das auch erotische Schwungmasse nennen. Ja, das war ganz, ganz positiv formuliert. Aber ich meine damit, dass natürlich so das Verhältnis zwischen Muskel und Fettmasse sich verändert. Mhm. Erstens, weil natürlich Fettmasse deutlich mehr sich anlagert. Wir haben einen geringeren Verbrauch. Der Stoffwechsel wird langsamer. Und zum Zweiten eben, dass Muskelmasse verschwindet, weil auch hier die Aufbauprozesse nicht mehr richtig stattfinden. Da ist Testosteron zum Beispiel ein ganz, ganz wichtiger Faktor. Das ist eben nicht nur ein Sexualhormon, sondern auch ein Aufbauhormon. Und das geht verloren. Und das äußert sich zum Beispiel in nachlassender Kraft, in nachlassendem Volumen an Kraft beispielsweise.
0: Und jetzt sind Sie ja erklärtermaßen Vertreter der These, man kann da sehr wohl was tun. Wir kommen auch gleich noch auf das, was man da tun kann. Ich möchte aber zuerst ein kleines Intermezzo einschieben und sagen, nun gibt es Menschen, die vielleicht beruflich bedingt, Familie, Kinder, was auch immer, die sagen so, jetzt kann ich mich nicht auch noch damit unter Druck setzen oder stressen. Dann ist es eben so, dann habe ich halt ein bisschen mehr Baufett. Ist das nicht eigentlich die gesunde Einstellung?
1: Nee, das ist nicht eben gesund, weil Fett hat natürlich Nachteile. Natürlich gibt es einen kleinen Rahmen. Mhm. Aber zu sagen, okay, der Bierbauch, das ist das typische Manneszeichen, das ist gefährlich. Mhm. Denn wir wissen, dass da viele Herz-Kreislauf-Erkrankungen daraus resultieren. Und insbesondere, wir nennen das ja das viszerale Fett. Das viszerale Fett ist nach innen wirkend, in den Bauchraum. Das sieht man manchmal gar nicht. Und deswegen, das ist deswegen so problematisch, weil Fett hormonähnliche Botenstoffe ausschüttet, die Entzündungen produzieren. die organische Veränderung provozieren. Gerade zum Beispiel im Bereich von Herz und Kreislauf ergeben sich Veränderungen, die nicht gut sind und so erste Prädiktoren dafür sind, Risiken dafür sind, dass sich zum Beispiel Herzinfarkt oder Schlaganfall andeuten können, dadurch, dass eben das Fett im Körper so wütet.
0: Ich merke schon, als Sportwissenschaftler und Experte in der Angelegenheit kann ich Sie jetzt natürlich nicht vom Gegenteil überzeugen. Trotzdem gibt es natürlich Unterschiede in der Biologie. Ja. Es gibt Menschen, die neigen weniger eben dazu als andere. Und da muss man es ja vielleicht auch ein bisschen akzeptieren. Aber dann kommen wir doch zu ein paar konkreten Ratschlägen. Was kann ich denn jetzt tun, um gut durch diese Phase zu kommen, wenn ich vielleicht schon Veränderungen spüre, sei es körperlicher oder auch psychischer Natur? Was sollte ich denn machen? Vielleicht doch einfach mal zum Arzt gehen?
1: Also erst einmal, das braucht man vielleicht erstmal nicht. Erstmal schaut man in den Spiegel. Und wenn man schon mal in den Spiegel schaut, dann hat man schon viel erreicht. Und das ja, ist ja so, dass man sich mal kritisch inspiziert. Da sind die Frauen ja herausragend drin, dass sie sich viel besser erspüren, erfühlen und auch sehen. Und bei Männern sieht das so ein bisschen verdränger. Und das ist erstmal das allerwichtigste Moment. Wir sollen es annehmen, dass sich etwas verändert hat und dann vielleicht mal darüber nachdenken, was könnte ich dafür tun, dass es vielleicht sich nicht so dramatisch verändert. Und da ist es letztendlich für mich so, das Orchester des Körpers steht da immer im Mittelpunkt. Das heißt, dass wir so ein bisschen das Verhältnis der beiden großen Musikinstrumente, Fett und Muskulatur, in einer gewissen Harmonie behalten. Das bedeutet für den Mann, immer etwas für die Muskelmasse tun, damit das Fett ein wenig im Bauch eben nicht so dramatisch sich entwickeln kann. Wenn ich das tue, Muskeltraining so ab dem 40., 50. Lebensjahr viel mehr in den Blick zu nehmen, das ist nicht Joggen, das ist Muskeltraining. Mhm. Dann habe ich ganz viel eben da auch Muskulatur, Botenstoffe, ein endokrines Organ, also ist Botenstoffe ausschüttet, hilft das total in der Regulation des Hormonstoffwechsels.
0: Und ich nehme so ein bisschen mit aus unserem Gespräch, die Veränderung beginnt durchaus im Kopf. Das gilt dahingehend, dass man sich eben überhaupt mal auf das Thema dann auch einlässt und es nicht einfach nur wegschiebt als Mann. Dankeschön, Ingo Frohböse, mit ihm habe ich gesprochen über die, in Anführungszeichen, muss man ja sagen, Wechseljahre beim Mann. Ganz herzlichen Dank für Ihre Zeit.
1: Gerne.

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Susie Ungerleider, I'm sorry and you're right. Halb vier, Sie hören SR Kultur. Das ist Dan Töpfer mit einer improvisierten Invention in Ges-Dur.

0: Stefan Töpfer hat dieses Stück komponiert, diese improvisierte Invention oder Invention in Ges-Dur, und er hat sie auch hier selbst für uns gespielt auf SR Kultur. Noch sind ja Sommerferien im Saarland, also endlich mal abtauchen, eine Auszeit, aber abtauchen, das heißt heute nicht mehr unbedingt abtauchen im Badesee oder im Meer, sondern manchmal auch stundenlanges Verschwinden in TikTok, Instagram, Snapchat, YouTube Shorts und so weiter. Eltern nervt sowas, aber naja, oft wissen sie eben auch nicht so recht, was sie dagegen tun können, beziehungsweise es gibt ja inzwischen auch eine ganze Reihe von Eltern, das muss man ja fairerweise auch mal sagen, die sich nicht unbedingt besser verhalten. Wir geben ein paar Tipps, wie ein gesunder Umgang mit den sozialen Medien gerade auch in Urlaubszeiten gelingen kann.
1: Früher mussten Eltern ihre Kinder zum Abendessen nach Hause rufen. Heute müssen sie sie oft erst einmal vom Handy loseisen. Und das ist in den Ferien nicht einfacher. Im Gegenteil. Denn jetzt fehlt es oft an Tagesstruktur. Keine Schule, keine Hausaufgaben, oft weniger Verabredungen. Und plötzlich ist da viel freie Zeit. Doch jetzt noch schnell das Kind vom Handy wegzubekommen, wird schwierig, kann aber in den Ferien gut geübt werden. Zum Beispiel mit handyfreien Zonen zu Hause. Für alle. Ira Katharina Petras, klinische Psychologin an der Uniklinik Aachen, erzählt im WDR-Podcast Innenwelt außerdem:
2: Ich habe so viele Jugendliche, die sagen, wenn wir uns treffen, dann kommen die Dinger weg. So einfach, weil wir wieder miteinander verfügbar sein wollen, ohne gestört zu werden. Und dann ist es auch nur eine Pseudo-Strategie von uns Erwachsenen, dieses Smartphone umgedreht auf den Tisch zu legen, was ja kompletter Schwachsinn ist, weil es ja trotzdem auf dem Tisch und wir gucken trotzdem drauf. Also wirklich in die Tasche und weg.
1: Das kann natürlich die ganze Familie wunderbar im Urlaub trainieren. Die erste Veränderung sei aber die schwierigste, so Dr. Isabel Brandhorst von der Uni Tübingen.
3: Zunächst geht es darum, die Motivation aufzubauen. Das ist fast schon die halbe Miete, weil Menschen mit einer Verhaltenssucht und auch mit anderen Süchten immer mit Ambivalenzen zu kämpfen haben. Das Suchtmittel hat ja erstmal kurzfristig positive Konsequenzen. Es macht Spaß, ich treffe meine Freunde, ich bin erfolgreich, ich vergesse gleichzeitig die Dinge, die mich aktuell belasten.
1: Und ist die Motivation da, müssen reizvolle Ziele gesetzt werden. Also nicht, wovon komme ich weg, sondern wo will ich hin? Museum oder Wanderung stehen vielleicht nicht so hoch im Kurs als Alternative zur Handynutzung. Einfach sagen, leg das Handy weg, reicht auf jeden Fall nicht aus. Man muss etwas anbieten, das mindestens genauso spannend ist. Außerdem sei es wichtig, was die Eltern vorleben, so Ira Katharina Petras.
2: Meine Eltern sagen, was sie machen, wenn sie kurz ans Smartphone gehen. Dann weiß ich, dass halt nicht gerade irgendwas gespielt wird, sondern dass die gerade nachgucken, wann der Bus kommt oder so. Also, dass man das auch benennt, wenn man das in der Gegenwart von einem Kind benutzt, damit das Kind dann, okay, ich kann halt coole Sachen mit dem Smartphone machen, aber es nimmt mir nicht das reale Miteinander. Und das ist so, wenn ich auf meine Jugendlichen gucke, die wünschen sich, gesehen zu werden.
1: Deshalb ist eine gute Beziehung zwischen Eltern und Kind auch so wichtig, sagt Dr. Isabel Brandhorst, um überhaupt etwas ändern zu können.
3: Ohne Beziehung keine Erziehung. Und wenn Eltern wirklich Einfluss nehmen wollen auf den Verlauf des weiteren Geschehens, dann können sie das nur mit einer guten Beziehung zu dem Kind auch schaffen.
1: Daher sollten Regeln wie Bildschirmzeiten auch gemeinsam vereinbart werden. Hellhörig sollten Eltern werden, wenn das Kind praktisch gar nicht mehr aufhören kann, obwohl es das selbst möchte. Oder wenn Schlaf, Hobbys und Freundschaften leiden, die Stimmung nach dem Scrollen schlechter wird oder es regelrecht aggressiv reagiert, sobald das Handy weggelegt werden soll. Das heißt nicht sofort, dass eine Sucht vorliegt. Aber es sind Warnsignale, die man ernst nehmen sollte.
0: Früher gab es in den Ferien manchmal noch sowas, ist mir gerade spontan eingefallen zum Thema. Das hieß Langeweile. Langeweile, wenn man einfach mal nichts zu tun wusste, mit sich selbst anzufangen, wusste, Freunde waren vielleicht auch gerade keine da. Und dann hat sich was entwickelt. Ja, und das täte uns, glaube ich, heute manchmal auch ganz gut. 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Und das ist Daphne und Jean-Louis Aubert mit der Version, ihrer Version von Göttingen von Barbara.
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0: Filmmusik von Patrick Doyle aus Sinn und Sinnlichkeit hier auf SR Kultur. Bei den ganz Großen aus Kunst und Kultur fragt man sich immer so ein bisschen, was ist eigentlich das Geheimnis deren Erfolg? Ja, und das ist nicht immer so ganz leicht. Da hat jeder wahrscheinlich seine eigene Rezeptur. Riccardo Muti, für den ist es allerdings ganz eindeutig. Der sagt also Arbeit, Arbeit, Arbeit und nochmal Arbeit. Und er lehnt sich damit an ein Zitat von seinem, ja, vielleicht wichtigsten musikalischen Inspirationsgeist, sag ich mal. Das ist natürlich vor allen Dingen auch Verdi. Er gilt also Riccardo Muti als kompromissloser Perfektionist, der sich mit absoluter Leidenschaft auf das Wesentliche der Musik konzentriert, der immer die authentische Version einer Partitur verwendet und Abweichungen auch nicht toleriert, wenn sie nicht im Sinne der Musik sind jedenfalls. Und der auch schon mal Produktionen platzen lässt, wenn die Inszenierung ihn nicht überzeugt wirklich. Heute wird er 85 Jahre alt, dieser große Perfektionist.
1: Es ist eine Aufnahme von 1986, Riccardo Mutis erstem Jahr an der Mailänder Scala. Der Dirigent ist bei der Probe von Giuseppe Verdis Nabucco hochkonzentriert, lächelt hin und wieder. Man sieht ihm an, dass er diesen Job mit Leidenschaft macht. In einigen Takten singt er mit. Dann bricht er ab. Ein paar Stellen könnten besser, präziser sein, kritisiert Muti.
2: C'è una tendenza a rallentare, a perdere di tensione sulle crome.
1: Die Achtelnoten dürften hier nicht langsamer werden, sagt er. Höchste Präzision, Werktreue, keine Kompromisse. Das waren und sind die Leitmotive von Riccardo Muti bis heute. 2017 sagte er in einem Interview, wie man den Komponisten Giuseppe Verdi verstehen müsse.
3: Il primo Verdi è sacro.
1: Der frühe Verdi ist heilig. Jede Note ist wissenschaftlich durchdacht. Wenn jemand sagt, ich fühle das aber so und so, könnte ich ihn zum Mond schießen. Es gibt kein Ich fühle das so. Die musikalische Linie, die musikalische Phrase ist Gesetzen unterworfen, interne Naturgesetzen der Harmonie.
3: La frase musicale corrisponde a delle leggi fisiche interne, armoniche, che la guidano.
1: Im gleichen Interview kritisiert Muti auch das italienische Musikverständnis, das er bisweilen für zu volkstümlich hält. Als Beispiel nennt er eine Arie von Vincenzo Bellini. Die müsse man eigentlich so singen. Sie werde aber dem italienischen Geschmack nach oft so gesungen. Muti weiß, wovon er spricht. Er wurde 1941 in Neapel geboren, lernte als Kind die Musiktradition Süditaliens kennen. Auf Wunsch seines Vaters lernte er Geige spielen, entdeckte seine Leidenschaft für die Musik und gewann 1967 beim renommierten Cantelli-Wettbewerb für Dirigenten in Mailand. Das öffnete ihm international die Türen der Musikwelt. Nach Posten in London und Philadelphia war er 19 Jahre lang Musikdirektor an der Mailänder Scala. Aufgrund von Machtkämpfen und Streitigkeiten, auch wegen seiner kompromisslosen Haltung, trat er im Jahr 2005 zurück. Doch Riccardo Muti fing sich wieder, übernahm 2010 die Leitung des Symphonieorchesters in Chicago. Zudem verbindet ihn eine jahrzehntelange Partnerschaft mit den Wiener Philharmonikern. Ein Orchester, das ihm im Jahr 2021 zu einer besonderen Premiere verhalf. Mit 80 Jahren dirigierte er zum ersten Mal die Missa Solemnis von Ludwig van Beethoven. Diese Messe aufzuführen sei wie den Mount Everest zu besteigen, sagte Muti dazu. 50 Jahre lang habe er sich mit den Partituren der Messe beschäftigt. Gefragt nach dem Geheimnis hinter all seinen Erfolgen, winkt Riccardo Muti ab.
4: I don't have secrets.
1: Ich habe keine Geheimnisse. Ich bin bei meiner Karriere, das Wort mag ich nicht, aber bei meinen internationalen Aktivitäten den Anweisungen von Giuseppe Verdi gefolgt. Dieser sagte mal, mein Geheimnis besteht aus drei Wörtern. Arbeit, Arbeit, Arbeit.
4: Three words. Lavoro, lavoro, lavoro. That means work, work, work.
1: Und so ist es nicht verwunderlich, dass Riccardo Muti auch mit 85 Jahren nicht an den Ruhestand denkt. Sein wichtigstes Projekt ist heute seine Opera Academy, in der er sein Wissen an die nächste Generation weitergibt und damit das Erbe der klassischen Musik lebendig hält.
0: Kirsten Liese für SR Kultur.

Stephen Duffy, The Deal hier auf SR Kultur um kurz vor vier. Zur Politik gehört irgendwie dazu, gefühlt jedenfalls, dass die Menschen, die sich da hineinbegeben, die die Macht wollen, die vielleicht auch die Verantwortung wollen, dass die sich total verausgaben, unter Umständen bis zum Burnout, zuletzt zum Beispiel ja bei Kevin Kühnert gesehen. Und das wird eigentlich nur dann in Frage gestellt, wenn es mal gerade wieder irgendjemand erwischt hat, der dann eben das Handtuch schmeißt. Aber ist das eigentlich gut, auch für die Gesellschaft, dass sozusagen das für uns wie selbstverständlich zum Bild des Berufspolitikers, der Berufspolitikerin dazugehört? Oder sollten wir da unser Denken nicht ein bisschen ändern? Wir sprechen über den Mental Load in der Politik gleich hier auf SR Kultur gegen 15:45.

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1: 16 Uhr. Nach dem Terroranschlag am Rande des Christopher Street Days in Berlin haben Ermittler ein Bekennervideo entdeckt. Es war auf einem der Mobiltelefone, die in dem Tatfahrzeug, einem weißen Transporter, am Anschlagsort gefunden wurden. ARD-Terrorismusexperte Holger Schmidt.
2: Nach Informationen des RBB zeigt es einen vermummten Mann, der sich selbst als Kämpfer des sogenannten Islamischen Staats zeigt und gegenüber der Terrororganisation einen Treueschwur leistet. Eine Sprecherin der Bundesanwaltschaft bestätigte der ARD den Fund eines solchen Videos. Die Identität der vermummten Person sei zwar noch nicht gesichert, die Ermittler gingen aber mit einer sehr großen Wahrscheinlichkeit davon aus, dass es sich um den am Sonntag getöteten mutmaßlichen Täter Abdul B. handele. Abdul B. war nach einer rund 20-stündigen Fahndung am Sonntagnachmittag bei einem Polizeizugriff in Berlin-Spandau erschossen worden.
1: Zuvor soll der 21-Jährige während des CSD im Tiergarten eine Frau getötet und 31 weitere Menschen verletzt haben. Aus Deutschland sind in der vergangenen Nacht weitere Menschen mit afghanischer Staatsbürgerschaft abgeschoben worden. Das Flugzeug startete vom Flughafen Leipzig-Halle aus. Für SR Info Bianca Schwarz.
3: An Bord waren 31 Personen, 30 davon schwere und schwerste Straftäter, sagte CSU-Innenminister Alexander Dobrindt am Nachmittag. Die abgeschobenen Afghanen hätten Haftstrafen wegen Tötungsdelikten, Vergewaltigungen und Gewalttaten abgesessen. Eine Person an Bord des Abschiebeflugs sei jedoch kein verurteilter Straftäter. Diese Person hätte unerlaubt mehrfach versucht, nach Deutschland einzureisen. Weil diese Person zwingend ausreisepflichtig sei, sei auch sie abgeschoben worden, so Dobrindt. Er wies in seinem Statement mehrfach darauf hin, dass auch nicht straffällig gewordene, aber ausreisepflichtige Personen aus Afghanistan künftig abgeschoben werden können.
1: Kritiker bemängeln, dass die Bundesregierung den radikal-islamischen Taliban Zugeständnisse mache, um die Abschiebungen zu ermöglichen. Die US-Luftfahrtbehörde warnt vor womöglich falsch montierten Sitzen in hunderten Boeing-Maschinen. Demnach könnten sich die Sitze bei Notlandungen oder Turbulenzen aus ihrer Verankerung lösen und dabei Passagiere verletzen oder Fluchtwege blockieren. Die Behörde spricht von insgesamt 453 in den USA registrierten Maschinen des Typs Boeing 737 MAX. Diese werden auch von zahlreichen

0: Neunkircher Oberbürgermeister Aumann gerichtet. Die aktuelle NVG-Geschäftsführung hat bestätigt, dass die rund 400 Euro teure Fahrt nicht bezahlt wurde. Wer die Fahrt bestellt habe, könne nicht mehr nachrecherchiert werden. Da sich Oberbürgermeister Aumann im Urlaub befindet, konnte die Stadt kein Statement für ihn abgeben. Am Uniklinikum Homburg ist heute der Grundstein für ein neues Palliativzentrum gelegt worden. Ab Ende 2027 sollen dort 8 Kinder und 16 Erwachsene betreut werden. Den Angaben zufolge schließt das neue Zentrum eine Lücke in der Versorgung schwerstkranker Menschen am Lebensende. Der Neubau kostet rund 13 Millionen Euro. Bauherren und Betreiber sind die Siebenpfeifer Hospiz- und Palliativgesellschaft sowie die AWO. Der Initiator des Projekts, der Palliativmediziner Sven Gottschling, forderte bei der Grundsteinlegung mehr Investitionen in die Hospizversorgung. Der Bedarf sei groß, die Wartelisten seien lang. Das waren die Nachrichten mit Ute Mühlbauer. 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
1: Heute Nachmittag 28 bis 32 Grad. Morgen wird's noch heißer. Die Nacht, die bringt noch mal ein bisschen Abkühlung. Die Nacht auf Mittwoch 20 bis 13 Grad heute Nacht bei einem sternenklaren, meist wolkenlosen Himmel. Der Mittwoch, der startet dann mit reichlich Sonnenschein und da sind dann keine Wolken mehr zu sehen. 37 Grad könnte es morgen dann werden, also dann ordentlich heiß. Es kommt im Moment auch tatsächlich kein Regen in Sicht. Vielleicht am Donnerstag mal das ein oder andere. Aber ja, wahrscheinlich eher Hitzegewitterchen, muss man sagen. Dann bis 35 Grad.
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1: Und dazu grüßt Sie nochmal ganz herzlich Jochen Erdmenger. Schön, dass Sie weiter dabei sind. Hier jetzt Gouverneur mit Tangine Bleu.

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1: Mary Lawson und St. Lowe, Realistic, hier auf SR Kultur um 3:45.
2: 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Wir sind mehr, wir sind stärker und wir halten in unserem Land zusammen. Das ist das Wichtigste in einer so schweren Stunde.
1: Ja, so klang Kanzler Friedrich Merz am Sonntag nach dem Anschlag auf den CSD in Berlin. Der soll jetzt gar nicht direkt unser Thema sein. Es geht auch weniger um Friedrich Merz. Es geht mehr darum, unter welchem Druck auch Politikerinnen und Politiker stehen, ja zu allen erdenklichen Vorfällen, in dem Fall ein Attentat, eigentlich immer sofort die richtigen Worte parat zu haben, eine Position präsentieren zu können, reagieren zu können. Und anschließend auch die Kritik aushalten zu können, die ganz sicher immer kommen wird, zu den Äußerungen, die dann da gemacht werden. Zumal bei Kanzler Merz, der sich ja nun wirklich schon häufiger vergaloppiert hat. Der Mental Load in der Politik ist ohne Zweifel ziemlich hoch. Und das ist gleich unser Thema nach der nächsten Musik. Und die kommt von Mozart, das Klavierkonzert D-Dur. Daraus hören wir hier den dritten Satz. Und es spielt André Schiff und die Camerata Academica Salzburg unter der Leitung von Schandor Weck.

0: Gründe, nicht in die Politik zu gehen, die finden gerade junge Menschen heute viele. Selbstwirksamkeit kann man da nicht unbedingt direkt zumindest erfahren. Außerdem ist es halt irgendwie stressig, die ganzen Termine, und man muss ja am Ende auch noch mit Aggression und Hass rechnen. Und wir sehen natürlich auch Jungstars wie Kevin Kühnert, die immer kampfeslustig aufgetreten sind und dann plötzlich machen sie einen Rückzieher, weil es einfach nicht mehr geht, obwohl man, gerade Kevin Kühnert, ja eigentlich eine glänzende Karriere vorausgesagt hat. Der Mental Load in der Politik ist für gewöhnlich kein so großes Thema, weil die Menschen natürlich auch zu Recht irgendwo sagen, naja, die haben die Machtposition natürlich auch gewollt und die Anerkennung, jetzt müssen sie auch damit klarkommen. Darüber kann ich jetzt mit Tanas Falkanas reden. Sie ist Mitautorin des Buchs Wer macht's noch? Warum wir über Mental Health in der Politik reden müssen, erschienen im Herder Verlag. Hallo.
1: Hallo, guten Tag.
0: Ich kann mir vorstellen, dass sich zu Hause jetzt, ja, manche fragen werden, oh, bitte jetzt nicht so eine Mitgefühls- und Empathiegeschichte mit den politisch Verantwortlichen. Was halten Sie dem denn eigentlich entgegen? Warum braucht es dann doch Empathie?
1: Naja, wir kritisieren PolitikerInnen ja auch oft und sehr schnell, und Kritik gehört zu einer Demokratie dazu. Aber wichtig ist auch, dass Demokratie nicht nur von den Forderungen an die Politik lebt, sondern auch von einem verantwortungsvollen Umgang mit den Menschen, die eben diese politische Verantwortung übernehmen. Und da sind wir eigentlich alle gefragt, wenn Sie mich fragen, denn mentale Gesundheit in der Politik ist eben kein Nischenthema, weil sie eben die Leistungsfähigkeit unserer Demokratie betrifft.
0: Wie ausschlaggebend, glauben Sie denn, ist dieser Dauerstress, dem Politikerinnen und Politiker ausgesetzt sind? Wie ausschlaggebend ist der dafür, dass gerade auch junge Leute vielleicht eher sagen, nee, das will ich eigentlich nicht? Gibt es dazu Zahlen oder Fakten irgendwie?
1: Sie können ja beobachten, egal ob es jetzt die kommunale Ebene ist oder auch Landesebene oder auch Bundesebene, eigentlich ist Politik ein Ausnahmeberuf, den wir so mit anderen Berufen auch nicht vergleichen können. Wir haben eine Dauererreichbarkeit, wir haben eine Dauerpräsenz. Und wenn ich mir beispielsweise die Zahlen aus der Körperstiftung anschaue, wo eben BürgermeisterInnen gefragt worden sind und 72% dieser sagen, sie haben den Eindruck, dass es künftig schwierig werden wird, geeignete Nachfolgerinnen zu finden, dann bringt uns das an einen Punkt, wo wir eben sehr strukturiert und auch gemeinsam miteinander besprechen sollten, was das eigentlich für Zukunftsfähigkeit der Demokratie bedeutet und wie wir dem entgegensteuern.
0: Worin besteht denn das Risiko der permanenten Belastung, um es vielleicht nochmal ein bisschen auf den Politikbetrieb auch zu münzen? Also wir haben ja in der Vergangenheit auch schon viel darüber diskutiert, zum Beispiel, dass diese kräfteraubenden EU-Gipfel, Nachtsitzungen ja nicht unbedingt immer die besten Entscheidungen hervorbringen. Das wäre so ein Beispiel. Was glauben Sie ist noch das Risiko? Sie haben schon die Gesellschaft angesprochen, aber bleiben wir mal vielleicht, wie gesagt, ganz konkret bei solchen Entscheidungsfindungen auch und auch bei der Frage, wer sich dann am Ende durchsetzt.
1: Ja, sind am Ende die Strukturen in der Politik, die krank machen. Wir haben mit Menschen gesprochen, die sich aus der Notaufnahme heimlichen Sitzung eingewählt haben oder im Kreissaal noch ein Radiointerview gegeben haben. Das hat viel damit zu tun, wie wir uns vorstellen, wie PolitikerInnen arbeiten sollten, wie aber auch PolitikerInnen teilweise in einem System gefangen sind, wo es eben schwierig ist, andere Wege auch miteinander zu gehen. Das heißt, wenn wir uns anschauen vom Onboarding-Prozess, der nicht gut gestaltet ist, Menschen werden über Nacht im Grunde Chefinnen. Wir haben nicht effiziente Sitzungsstrukturen, wir haben keine verlässlichen Vertretungsregelungen, Vereinbarkeit von Familie, Beruf und Mandat, Hass und Hetze. All das zusammengerechnet und zusammengefasst führt eben dazu, dass Menschen an ihre Grenzen kommen und sich dann entscheiden, nicht mehr weiterzumachen.
0: Das ist also ein strukturelles Problem. Haben Sie denn eine Idee, wie man das denn beheben könnte?
1: Man könnte auf einzelnen Ebenen ansetzen. Wir können uns natürlich die persönliche Ebene nehmen und sagen, wir müssen Menschen besser dabei unterstützen, mit Stress umzugehen. Aber das greift tatsächlich in dem Sinne zu kurz. Deswegen Parteien und Fraktionen mit in die Pflicht nehmen, eben die Strukturen und ganzen Angebote besser verfestigen, was auch psychologische Beratung angeht. Der Umgang miteinander in den eigenen Reihen muss besser werden. Diesen Dreisatz Freunde, Feinde, Parteifreunde haben wir in unseren Gesprächen auch einige Male tatsächlich gehört. Und eben auch der Blick auf unsere Gesellschaft. Können wir von unseren PolitikerInnen eigentlich permanente Erreichbarkeit erwarten, obwohl viele ihr Mandat ehrenamtlich oder neben dem Beruf ausüben? Kann es uns eigentlich egal sein, unter welchen Bedingungen Menschen arbeiten, unter welchen Bedingungen sie diese Entscheidung treffen? Und da spielt sicherlich auch das Thema Fehlerkultur eine Rolle, und dass wir eben Demokratie immer noch zu sehr als eine Maschine betrachten. Wir erwarten, dass die Demokratie funktioniert, aber Demokratie besteht aus Menschen und Menschen haben Grenzen.
0: Dieser Druck, dieser Thrill, das Adrenalin, das gehört für viele aber auch eben gerade dazu.
1: Das kann sicherlich sein, aber da kommen wir wieder auch zu dem Punkt, man muss nur die Harten kommen im Garten, man muss mit dem ganzen Stress umgehen können. Wir glauben, es ist möglich, natürlich mit Elan und mit Power in diesen Job reinzugehen, aber trotzdem auch Strukturen zu haben, die Menschen gesund Politik machen lassen. Das ist nichts, was sich gegenseitig ausschließt.
0: Tanas Falaknas ist Mitautorin des Buchs Wer macht's noch, warum wir über Mental Health in der Politik reden müssen. Erschienen im Herder Verlag, gehört hier auf SR Kultur. Aline Cohn Band jetzt mit A No is a No. Und ja, das gehört ja irgendwie auch dazu, dass man einfach mal Nein sagen kann. Aber Aline Cohn meint es hier so mehr auf das Zwischenmenschliche bezogen. Das ist natürlich auch wichtig.

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The Milk Carton Kids mit einem Stück von ihrem aktuellen Album Lost Cause Lover Fool. Dieses Frühjahr ist es erschienen und daraus haben wir gehört I'll Go Home From Here. Gleich dreht sich bei uns wieder alles um den Sommer in unserer Serie zum Thema Verschwendung. Ja, der Sommer, der hat schon was Verschwenderisches. Gerade jetzt in diesen Wochen ist ja ständig auch irgendwas reif. Aktuell, weiß nicht, wie es bei Ihnen im Garten ausschaut. Die Brombeeren zum Beispiel, die sind jetzt auch schon so gerade dran, dass sie richtig gut und lecker sind. Aber um die Brombeeren im Speziellen geht's gleich nicht. Lassen Sie sich überraschen. Gleich hier unser Thema auf SR Kultur. Der verschwenderische Sommer. Noch ein bisschen Musik bis dahin von Niki Reiser aus dem Film Jenseits der Stille.

0: Ukulele Death Squad mit Kuh hier auf SR Kultur um 20 vor 4, der Sommer. Ist ja auch was für Genießer. Jetzt, wo im Garten alles reif ist, auch die Früchte alle da sind, macht sich auch meine Kollegin Susan Sare so ihre Gedanken, wie sich dieses Gefühl im wahrsten Sinne des Wortes, auch dieses Verschwenderische, so ein bisschen konservieren lässt.
1: Eigentlich ist ja der Sommer selbst verschwenderisch. Er schenkt uns ja, wenn es gut läuft, mehr als wir oft schaffen zu essen. Himbeeren leuchten zwischen Blättern, Johannisbeeren hängen schwer an den Zweigen, Brombeeren färben die Finger violett und unter manchem Obstbaum liegt schon das erste reife Obst im Gras. Und irgendwie steckt ja auch in jeder Frucht ein bisschen Sommer, im süßen und sauren, starken Geschmack. Aber auch nach der Verarbeitung, der Duft eines Aprikosenkuchens, das leise Blubbern und der zarte Duft einer kochenden Marmelade auf dem Herd. Ein Glas, das wir dann so im November öffnen und plötzlich ist er wieder da, dieser warme Julitag. Vielleicht ist das die schönste Art, Verschwendung zu vermeiden, den Sommer auf eine Art festzuhalten. Aus den Früchten, die der Garten schenkt, aus dem, was am Wegesrand wächst oder aus den Beeren, die wir beim Spaziergang entdecken. Ein Teil des Sommers sind wohl diese kleinen Rituale, die gut schmecken. Ein Korb voller Obst, klebrige Hände, ein Löffel frisch gekochte Marmelade und manchmal das schöne Gefühl, dass von dieser Jahreszeit noch ein bisschen mehr bleibt als nur die Erinnerung.

0: Tradition ist ja Kultur. Viertel vor fünf ist es mittlerweile. Als Stefan Thome 2009 seinen ersten Roman Grenzgang veröffentlicht hat, da hat er alle wirklich buchstäblich überrascht mit diesem Stück Literatur. Wie war es möglich, hat man sich da gefragt, über einen kleinen Ort und einen ja als 7 Jahre stattfindenden Volksfest so viel wirklich über unsere Gegenwart auch zu erzählen und dann auch noch mit so viel filmreifen Dialogen. Kein Wunder, dass das Buch bald nach Erscheinen mit Claudia Michelsen und Lars Eidinger auch verfilmt worden ist. Auch seine späteren Romane Fliehkräfte und Gott der Barbaren waren auf der Shortlist für den Deutschen Buchpreis. Mit seinem neuesten Roman Besser als nie setzt Thome nun die Geschichte von Grenzgang fort. Ist das wieder filmreif? Joachim Dix hat das Buch für uns gelesen.
1: Wer sich an die Lektüre von Grenzgang erinnert, hat das Gefühl, guten alten Bekannten wieder zu begegnen oder auf einem Abitreffen zu sein. Da sind sie wieder, Kerstin und Gymnasiallehrer Thomas, die Protagonisten des ersten Thome-Romans. Jürgen, der Ex-Mann von Kerstin, hat mit seiner neuen Frau Andrea 2 weitere Kinder. Inzwischen ist er Bürgermeister. Auch Daniel, dem Sohn von Jürgen und Kerstin, der als Kind seinen Vater beim Fremdgehen erwischt hat, taucht bald wieder auf. Wir schreiben das Jahr 2022. 9 Jahre sind seit dem letzten Grenzgangfest vergangen. Nun steht das nächste vor der Ausrichtung. Auch dieses Mal braut sich was zusammen, da an den Traditionen gekratzt wird. Dabei wollte Linda, eine frühere Schülerin von Thomas, nur einen Scherz machen.
2: Seit der Pandemie weiß sie, wie wichtig kleine Auszeiten sind. Außerdem, was ist denn passiert? Dass sie notfalls als Reiterin einspringen würde, hat sie bei einer Versammlung der Riedsteigfrauen gesagt, zu der Karin sie mitgeschleppt hatte. Streng genommen war es kein Angebot, sondern bloß ein Witz. Bevor sich jemand den Hals bricht, können sie mich fragen. Das war alles. Schon ging das Gerede los, Briefe trafen ein. Irgendwann glaubte Lea Rammert, sich der Sache annehmen zu müssen.
1: Und durch Lea Rammert kommen die brenzligen Fragen in die Lokalzeitung. Warum spielen Frauen beim Grenzgang immer noch eine so untergeordnete Rolle? Und vor allem, warum gibt es immer noch einen Mohren, als habe es eine Blackfacing-Debatte nie gegeben? Da wird auch der Hessische Rundfunk aufmerksam und entsendet die Fernsehjournalistin Tomasi nach Bergenstadt.
2: Ein Verzicht auf das Blackfacing ist nicht denkbar? Sie meinen ein Moor ohne schwarze Farbe? Ja, wäre kein Moor mehr, oder? Der Begriff ist sowieso vorbelastet. Was ging in dem Fest verloren? Seine wichtigste Figur, antwortet er und bewundert sich beinahe für seine Selbstbeherrschung. Oliver Kalb wäre ausfällig geworden. Sehen Sie, überall wo der Moor hinkommt, verteilt er Brezeln, umarmt Leute und macht ihnen mit seinem Bart die Wange schwarz. Das gilt als Glücksbringer. Es ist ein großer Spaß und er umarmt Leute. Frau Tomasi sieht ihn an, als hätte er dasselbe gerade mit ihr versucht. Männer und Frauen? Auch Kinder, alle.
1: Einmal mehr erweist sich Stefan Thome als Meister des Dialogs und des universellen Dorfromans, in dem die zentralen Fragen unserer Gegenwart in einem Mikrokosmos zusammengefasst werden. Die Sprache der politischen Korrektheit, Umgang mit Diskriminierung, Emanzipation, die Rolle der sozialen Medien, die Bedrohung der Demokratie, gesellschaftliche Veränderung durch Flüchtlinge und Kriegstraumatisierte und vor allem auch, wie wollen wir zusammenleben? Was bleibt vom Familienkonstrukt? Kein Zufall also, dass die Geschichte von Daniel und Linda mit ihrem Sohn Matti das eigentliche Zentrum des Romans bildet und bei einer Verfilmung sicher im Vordergrund stünde. Auch wenn Lindas Mutter alles daran setzt, diese Beziehung auseinanderzutreiben.
2: Ich weiß noch, wie ihr nach dem Abitreffen beim Frühstück gesessen habt, mit hochroten Ohren, in seinem Fall das Einzige, was man vom Gesicht gesehen hat. Dachte er, es macht ihn männlicher, wenn er aussieht wie ein Taliban? Wenn du dich für ein Thema entscheidest, kann ich vielleicht antworten. Die eine Hälfte der Männer entwickelt sich zu Weicheiern, die andere eifert den Dschihadisten nach. Wohin soll das führen, Linda? Irgendwann kreuzen die sich und dann terrorisiert uns eine Horde vollbärtiger Schlappschwänze. Stell bitte den Jägermeister weg.
1: Es sei noch erwähnt, der Roman bereitet auch jenen großes Lesevergnügen, die den Vorgängerroman nicht kennen. Zumal die wichtigsten Ereignisse aus der Vergangenheit in Rückblenden nochmal erzählt werden. Der Titel »Besser als nie«, in dem das übliche »Jetzt« gestrichen ist, dürfte Stefan Thome motiviert haben, noch einmal für die Literatur in seinen Heimatort zurückzukehren. Seit 2005 lebt er nicht mehr in Deutschland, sondern in Taiwan. Die Ferne hat seinen Blick für seine Herkunft geschärft und in Kunst verwandelt. Hoffentlich nicht zum letzten Mal. Der nächste Grenzgang kommt bestimmt.
0: Stefan Joachim Dix über Besser als nie, den neuen Roman von Stefan Thome. Bei Sokamp erschienen, hat 490 Seiten das Buch, kostet 28 Euro. Eliane Elias jetzt hier auf Wässerkultur. Oye, como va?

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1: 17 Uhr. In Spanien melden die Behörden Fortschritte bei der Bekämpfung der verheerenden Waldbrände. Nach Angaben des Innenministeriums dürfen die Bewohner von 13 Gemeinden in den Regionen Madrid sowie Kastilien und León wieder in ihre Häuser zurückkehren. Bisher wurden westlich von Madrid bereits 77.000 Hektar Land verwüstet. In Frankreich gibt es Erfolge und Rückschläge bei der Brandbekämpfung. Südwestlich von Bordeaux durften heute 15.000 Menschen wieder in ihre Häuser zurückkehren. Am Badeort La Canot dagegen wurden weitere Feriensiedlungen und Campingplätze geräumt. Inzwischen sind 18 Löschflugzeuge im Einsatz, auch aus Deutschland und der Türkei. Nach dem Terroranschlag am Rande des Christopher Street Days in Berlin haben Ermittler ein Bekennervideo entdeckt. Wie die Bundesanwaltschaft bestätigte, war es auf einem Mobiltelefon, das im Tatfahrzeug gefunden wurde. Zu sehen sei ein vermummter Mensch, der dem Islamischen Staat die Treue schwöre. Nun werde geprüft, ob es sich um den 21-jährigen Tatverdächtigen handele. Er soll am Samstag im Tiergarten eine Frau getötet und 31 weitere Menschen verletzt haben. Später wurde er in einer Kleingartenanlage von der Polizei aufgespürt und erschossen. In einer Sparkassenfiliale in Mönchengladbach haben unbekannte Täter zahlreiche Schließfächer aufgebrochen. Wie das Geldinstitut berichtet, wurden fast 30 Fächer während der Öffnungszeiten ausgeräumt. Die Polizei geht von 2 Tätern aus. Sie sollen sich etwa eine halbe Stunde in dem Raum mit insgesamt 1.700 Fächern aufgehalten haben. Nach Angaben der Sparkasse wurden die Unbekannten dann von Kunden und Mitarbeitern gestört. Welchen Wert ihre Beute hat, ist noch unklar. Am Uniklinikum Homburg ist heute der Grundstein für ein neues Palliativzentrum gelegt worden. Ab Ende 2027 sollen dort Kinder und Erwachsene betreut werden. SR-Reporter Patrick Wirmer.
2: Das neue Palliativzentrum unter dem Namen Schmetterling befindet sich im Wald, etwas außerhalb der Sichtweite des medizinischen Alltags auf dem Campus des Uniklinikums. Ein Ort, der nicht wie ein Krankenhaus wirken soll, sondern wie ein Zuhause. 8 Kinder und 16 Erwachsene werden hier ab Ende 2027 untergebracht. In 2 getrennten Stationen zwar, aber die Begegnung zwischen den Generationen ist durchaus erwünscht. Rund 13 Millionen Euro kostet der Neubau. Er soll eine Lücke in der Versorgung schließen. Der Initiator des Projekts, der Palliativmediziner Sven Gottschling, fordert am Rande der Grundsteinlegung mehr Investitionen in die Palliativversorgung. Der Bedarf sei groß, die Wartelisten lang. Viele Patienten sterben, bevor sie überhaupt einen Hospizplatz zugewiesen bekommen.
1: Die Staatsanwaltschaft hat bestätigt, dass der Neunkircher Landrat Meng schon länger bedroht wird. Gegen einen 51-jährigen

0: 3 Jahren in Saudi-Arabien und Katar wieder zurück. Er hatte die Nationalmannschaft 2021 zur Europameisterschaft geführt. Der Posten des italienischen Nationaltrainers ist seit April unbesetzt. Der damalige Coach musste zurücktreten, weil sich Italien zum 3. Mal hintereinander nicht für die WM qualifiziert hatte. Das waren die Nachrichten mit Ute Mühlbauer. 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
1: 32 Grad und es wird noch heißer, morgen nämlich bis zu 37 Grad. Dann ein wolkenfreier Himmel. Höchstens in der zweiten Tageshälfte können da so ein paar Tupfer am Himmel auftauchen, die bringen aber keinen Regen. Und es besteht dann auch natürlich weiterhin sehr hohe Waldbrandgefahr. Am Donnerstag neben Sonnenschein auch ein paar Quellwolken, die vielleicht das eine oder andere Gewitterchen bringen, bei Temperaturen bis 35 Grad.
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1: Aus dem, was wir arglos in die Tonne kloppen oder vielleicht auch sogar einfach das Klo runterspülen, lassen sich nochmal wertvolle Wertstoffe gewinnen. Klingt jetzt nicht so lecker, ne? Aber könnte in Zukunft nochmal wichtig werden. Unser Thema gegen 16:45 hier auf SR Kultur. Ich bin Jochen Erdmenger. Grüße Sie.

Jardestilsch hier auf SR Kultur mit New Mornings. Und jetzt haben wir ein leichtes Tanzstück für Klavier von Arvo Pärt, das da heißt Schmetterlinge.

0: Georgis Osokins am Klavier. Er spielt uns dieses leichte Tanzstück von Avopert und es hatte was Flatterhaftes. Ja, es ging um einen Schmetterling in dieser Musik. Viertel nach fünf, Sionessa Kultur. Wir lesen ja immer wieder in den Medien oder hören dort oder sehen es im Fernsehen zunehmend von Lieferketten, die unterbrochen sind, von Rohstoffen, die knapp werden könnten. Und wir denken dabei immer noch viel zu wenig an die Möglichkeiten, klüger und sparsamer mit Ressourcen umzugehen. Zum Beispiel mit solch alltäglichen Dingen wie Urin. Ja, tatsächlich. Doch im Ernst jetzt, in Kombination mit Holzasche lassen sich daraus wirklich vielfältige Wertstoffe gewinnen, sagt Professor Klaus Jakob. Er ist Biochemiker an der Universität des Saarlandes. Es gibt allerdings da schon noch ein paar Hürden zu überwinden, sonst würden es wahrscheinlich schon alle machen. Dagmar Scholle hat mit ihm gesprochen und ihm über die Schulter bei der Arbeit geschaut.
1: Warum geht man nicht einfach hin und pinkelt in den Garten und kippt da seine Asche rein? Ja, das wäre ja dasselbe, die Stoffe wären ja auch drin.
2: Ganz so einfach ist es nicht. Viel zu konzentriert macht den Boden kaputt. Außerdem, es geht um wissenschaftliche Forschung. Wir stehen im Mikrobiologielabor, umgeben von Glaskolbenflüssigkeiten, den üblichen Gerätschaften.
1: Fachbereich Pharmazie, die Abteilung Bioorganische Chemie an der Universität des Saarlandes.
2: Professor Klaus Jakob schüttet staubfeine Holzasche in ein Glas. Schälchen, zeigt auf einen der Glaskolben im Rüttelgerät, darin Urin, versetzt mit speziellen Bakterien. Das Ziel, aus diesen schlichten Ausgangsstoffen Stickstoff und Phosphat zu gewinnen.
1: Es wird nicht anders gehen. Wir werden nicht in der Lage sein, diesen ganzen Bedarf an Rohstoffen zu decken, einfach durch Ausgraben und dann irgendwo auf die Müllhalde kippen. Wir müssen zirkulär arbeiten.
2: Stickstoff und Phosphat, zwei Grundsubstanzen von Düngemitteln, aber auch für die chemische Industrie. Der Abbau von Phosphat im Tagebau zerstört ganze Landschaften. Die Herstellung von Stickstoff ist energieaufwendig. Und trotzdem spülen wir all das tagtäglich einfach weg.
1: Am besten wäre es Urin sammeln. Das ist machbar. Da sind also sehr hohe Konzentrationen an Phosphat und an Stickstoff, die sie im Urin drin haben. Da kann man es ganz exzellent rausnehmen und auch in großen Mengen ernten.
2: Das Ernten der Wertstoffe aus dem Urin. Eine wunderbare Beschreibung. Urin ist weltweit verfügbar. Aber wie lässt er sich in großen Mengen sammeln? Egal, ob er aus menschlichen Quellen oder aus der Tierhaltung stammt. An der Kläranlage ist es zu spät. Da ist alles nur noch eine viel zu verdünnte Brühe.
1: Das ist noch eine Herausforderung, der muss man sich stellen, aber dort muss man natürlich auch ansetzen.
2: Eine andere Herausforderung hingegen haben Jakob und sein Team mittlerweile gemeistert, das Verfahren selbst. Denn einfach Urin und Holzasche zusammenzurühren reicht natürlich nicht, um daraus Rohstoffe zu extrahieren. Stattdessen wurde ein mehrstufiger Prozess entwickelt. Stufe 1, Stickstoffgewinnung aus dem Urin.
1: Der wird hier eben mit Bakterien versetzt. Diese Bakterien haben die Möglichkeit, aus dem Harnstoff, der im Urin vorhanden ist, das Ammoniak zu erzeugen.
2: Also gasförmigen Stickstoff. Wenn das Ammoniak raus ist aus dem Urin, geht es um den zweiten wertvollen Rohstoff, das Phosphat. Da kommt die Asche ins Spiel.
1: Und das Phosphat kriegen Sie nicht mit Enzymen raus. Da gehen wir chemisch vor und da brauchen wir Calcium. Und das Calcium kriegen wir von der Asche, weil die Asche eigentlich sehr, sehr reich in Calcium ist. Eigentlich ist das zum großen Teil Kalk, nicht nur, ja, aber zum großen Teil ist es Asche Kalk.
2: Der chemisch herausgelöst wird und dann als klare Flüssigkeit vorliegt.
1: Auf der anderen Seite haben Sie diese klare Flüssigkeit Urin ohne Stickstoff. Und wenn man die zusammenkippt bei dem korrekten pH-Wert, dann fällt tatsächlich weiß dieses Calciumphosphat aus. Das kann man dann einfach abfiltern.
2: Diesen ganzen Prozess haben Jakob und sein Team als Urin-Ash-Verfahren bezeichnet. Im Labor funktioniert's. Im realen Leben gibt es noch viel zu bedenken. Forschungskooperationen sind angestoßen, Ideen herzlich willkommen.
1: Schaut's euch an, eignet sich auch sehr gut für Länder im globalen Süden, wo eben im Moment auch diese Probleme auftauchen, dass man nicht mehr genug Düngemittel hat. Ja? Und wir geben das frei.
0: Tja. Mal gespannt, was daraus noch wird in der Zukunft. Klaus Jakob, er ist Biochemiker an der Universität des Saarlandes und forscht an Urine Ash, also ja, der Möglichkeit eben aus dem, was wir eigentlich so arglos die Toilette runterspülen, doch nochmal wertvolle Wertstoffe zu gewinnen. Pipo Polina jetzt mit einem Walzer hier auf SR Kultur. Gefahr.

In strahlendem C-Dur geht's hier mit diesen feierlichen Klängen Richtung Feierabend. Für meine Wenigkeit jedenfalls. Ich bin Jochen Erdmenger. Bedanke mich für Ihre Aufmerksamkeit, für die gemeinsame Zeit hier auf SR Kultur. Jetzt kommt hier gleich Lisa Krauser mit der SR Infobilanz am Abend. Und das ist jetzt noch ein Stück, was ich Ihnen mit auf den Weg geben möchte. Das spricht mir jedenfalls aus der Seele. Raindrops keep falling on my head. Ja, werden Sie doch mal da, die Raindrops. Till Brönner an der Trompete. Tschüss, machen Sie's gut.

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1: Mit Lisa Krauser und mit diesen Themen. Nach dem CSD-Anschlag in Berlin, Bekennervideo von mutmaßlichem Täter gefunden. Abschiebeflug nach Afghanistan. Erstmals ist auch ein Mann darunter, der keine Straftat begangen hat. Und Spatenstich für neues Palliativzentrum in Homburg. Es ist das erste stationäre Palliativzentrum für Kinder im Saarland. Auch darauf schauen wir in der kommenden halben Stunde. Herzlich willkommen. Es gibt ein Bekennervideo. 3 Tage nach dem CSD-Anschlag haben Ermittler es auf dem Handy des mutmaßlichen Täters gefunden. Zu den neuesten Ermittlungsergebnissen Hans-Niklas Gerbut.
2: Für die Ermittler steht mittlerweile fest, dass Abdul B. der Fahrer des Tatfahrzeugs war. Die Bundesanwaltschaft hat dem RBB bestätigt, dass in dem Fahrzeug DNA-Spuren von Abdul B. gefunden wurden. Vorher war schon klar, dass Abdul B. auch der Mieter des Fahrzeugs war. Außerdem wurde auch ein Bekennervideo auf dem Handy des Attentäters entdeckt. Die Sprecherin der Bundesanwaltschaft Ines Peterson dazu.
3: Ich kann derzeit sagen, dass wir auf dem Mobiltelefon des Tatverdächtigen Abdul B. ein sogenanntes Bekennervideo gefunden haben, in dem eine vermummte Person, vermutlich eben der Tatverdächtige, einen Treueschwur auf den sogenannten Islamischen Staat, also die Terrororganisation, geleistet hat.
2: Das Handy wurde im Tatwagen gefunden, mit dem der Täter im Berliner Tiergarten eine polnische Frau getötet und 31 weitere Menschen zum Teil schwer verletzt hat. Nach RBB-Informationen wurde das Bekennervideo auf dem Handy noch am Tag des Anschlags aufgenommen. ARD-Terrorismusexperte Michael Götschenberg zufolge fehlt in dem Video zwar ein eindeutiger Bezug zu dem Anschlag auf den CSD, trotzdem sei das Video authentisch.
4: Das ist ein klassisches Bekennervideo, so wie wir das auch in der Vergangenheit immer wieder gesehen haben, von Personen, die sich zum IS bekennen, die in so einem Video den Treueschwur auf den IS leisten.
2: Der IS selbst hat das Bekennervideo noch nicht hochgeladen. Es ist auch noch unklar, ob der Attentäter das Video überhaupt an den IS geschickt hat. Trotzdem gilt der Attentäter damit als IS-Mitglied, sagt Götschenberg. Die Ermittler gehen aber weiter davon aus, dass der Anschlag alleine durchgeführt wurde. Auch die 3 Personen, die in der Spandauer Gartenkolonie festgenommen wurden, in der Abdul B. von der Polizei erschossen wurde, haben nach bisherigem Ermittlungsstand nichts mit dem Anschlag zu tun.
4: Das bedeutet aber nicht, dass es nicht weitere Personen gab, die von diesem Anschlagsplan gewusst haben. Die Frage ist darüber hinaus, zu welchen Personen beim IS er in Kontakt stand. All das wird jetzt im Zuge der weiteren Ermittlungen abgeklärt.
2: Ob also ein größeres islamistisches Netzwerk hinter dem Anschlag steckt, muss noch geklärt werden, sagt ARD-Terrorismusexperte Michael Götschenberg. Die Bild-Zeitung will außerdem erfahren haben, dass nicht nur das Handy des Attentäters im Tatfahrzeug gefunden wurde, sondern auch eine Machetenscheide. Nach der Amokfahrt ist der Täter zu Fuß geflüchtet und hat dabei auf Menschen eingestochen. Die Berliner Charité hat davon gesprochen, dass die letzten 4 Opfer des Anschlags, die bei ihnen behandelt wurden, vor allem Stichverletzungen gehabt haben. Die Machete selbst wurde bislang allerdings noch nicht gefunden.
1: Die Polizei hat auf dem Handy des mutmaßlichen CSD-Attentäters ein Bekennervideo gefunden. Einzelheiten dazu von Hans-Niklas Gerbut. Abschiebung nach Afghanistan. Die waren nach der Machtübernahme der Taliban 2021 erstmal ausgesetzt. Seit 2024 finden wieder Abschiebeflüge dorthin statt. Gestern Nacht ging wieder einer vom Leipziger Flughafen aus. Und da saß erstmals auch ein Mann drin, der nicht straffällig geworden war. Denn der Bund hat den Weg dafür freigemacht. Auch das Saarland will in Zukunft ausreisepflichtige Afghanen abschieben, die keine Straftäter oder Gefährder sind. Daran gibt es Kritik, unter anderem vom Saarländischen Flüchtlingsrat. Warum Innenminister Dobrindt, CSU, diese neue Praxis für richtig hält, berichtet Bianca Schwarz.
5: 31 Personen waren auf dem Flug, der in der Nacht von Leipzig nach Kabul ging.
6: Überwiegend schwerste und schwere Straftäter, die mit Tötungsdelikten, Vergewaltigungen, Gewalttaten auffällig waren, verurteilt worden sind.
5: Erläutert Innenminister Alexander Dobrindt von der CSU. Überwiegend, sagt er, denn
6: es war eine Person auf diesem Flug, auf dem die Bezeichnung Straftäter, verurteilter Straftäter nicht zutreffend ist.
5: Dieser Person wird lediglich vorgeworfen, dass sie mehrfach unerlaubt nach Deutschland eingereist ist. Sie habe ein Asylverfahren durchlaufen, sei abgelehnt worden.
6: Bei der Person, um die es sich hier handelt, die hat dann in einem anderen europäischen Land versucht unterzukommen, sich dort illegal aufgehalten, ist dann wieder nach Deutschland überstellt worden und wahlzwingend ausreisepflichtig, dann zur Abschiebung gekommen.
5: Bundesinnenminister Dobrindt verweist auf den Koalitionsvertrag von CDU, CSU und SPD. Da steht:
0: Nach Afghanistan und Syrien werden wir abschieben, beginnend mit Straftätern und Gefährdern.
5: Beginnend mit Straftätern und Gefährdern. Das heißt nicht nur Straftäter und Gefährder, betont Dobrindt auch bei seinem Statement.
6: Wir haben in den vergangenen Wochen die Bundesländer darauf hingewiesen, dass Abschiebungen von ausreisepflichtigen Personen nach Afghanistan auch zukünftig möglich sein werden, wenn wir es nicht ausschließlich mit schwersten Straftätern zu tun haben.
5: Dieses Vorgehen stößt auf Kritik, eben weil es um Afghanistan geht. Deutschland erkennt die Taliban-Regierung offiziell nicht an und begründet das mit den Menschenrechtsverletzungen vor Ort. Trotzdem nach Afghanistan abzuschieben, findet beispielsweise Marcel Emmerich von den Grünen mehr als schwierig.
7: Man muss sich doch anschauen, für welchen Preis das passiert. Wir sehen, dass Afghanistan ein total unsicheres Land ist. Dort werden Frauen unterdrückt, dort wird Verfolgung ausgeübt, dort ist eine Herrschaft der Willkür. Und deswegen ist das alles in Sachen Humanität ein Armutszeugnis für die Bundesregierung. Und all das ist auch nur möglich, weil es eine Zusammenarbeit, weil es einen dreckigen Deal mit der Taliban gibt.
5: Mit dreckigem Deal meint Emmerich folgenden Vorgang. Im Juli vergangenen Jahres durften 2 Konsularbeamte aus Kabul nach Deutschland einreisen. Offiziell die ersten Taliban-Diplomaten im Land. Die Ampelregierung zuvor hatte das abgelehnt. Man habe sie ins Land gelassen, um Abschiebungen zu erleichtern, so die Bundesregierung. Aber das einen Deal zu nennen, lehnt sie ab. Emmerich von den Grünen wird deutlich.
7: Das sind radikale Islamisten. Das ist ein sehr hoher Preis, der dafür bezahlt wird und der auch ein Sicherheitsrisiko für Deutschland darstellt.
5: Die Menschenrechtsorganisation Pro Asyl hält Abschiebungen nach Afghanistan sogar grundsätzlich für völkerrechtswidrig. Wiebke Judith ist rechtspolitische Sprecherin von Pro Asyl und erläutert:
8: Wir haben ein absolutes Folterverbot. Und das verbietet, dass Menschen in ein Land abgeschoben werden, in dem sie gefoltert werden könnten, in dem sie entmenschlicht verhandelt werden könnten oder entwürdigt werden. Und das kennt keine Ausnahmen. Das schützt auch Straftäter.
5: Und sie befürchtet weitere Abschiebungen, irgendwann auch von Frauen und Mädchen.
1: Informationen von Bianca Schwarz. Ja, das war ein Cyberangriff, der für ziemlich viel Aufregung gesorgt hat. Der KI-Angriff vom US-Unternehmen OpenAI. OpenAI selbst hat von einem beispiellosen Vorfall gesprochen. Die KI war aus ihrem Testumfeld ausgebrochen und hatte sich selbstständig gemacht. Die Rufe nach einer eigenen deutschen oder europäischen KI werden lauter. Und genau daran arbeitet unter anderem das DFKI, das Deutsche Forschungszentrum für Künstliche Intelligenz in Saarbrücken, gerade mit Hochdruck. Peter Sauer aus der SR-Wirtschaftsredaktion. Wie weit ist denn die KI-Entwicklung dort?
9: Ja, schon ziemlich weit. SOFI heißt die deutsche KI. Gemeinsam mit anderen deutschen Forschungsinstituten, Unis und Startups ist das DFKI da gerade mit Hochdruck dran. SOFI ist ein KI-Chatbot und wurde in den vergangenen 5 Monaten programmiert, erläutert Professor Philipp Slusalek, der wissenschaftliche Direktor des DFKI.
10: SOFI ist jetzt mit 25 Millionen Euro, was eigentlich Peanuts sind, für so ein Training hier in einem Rechenzentrum in München trainiert worden. Und es widerspricht auch diesem Narrativ, das gerne verbreitet wird, sozusagen, ach, die Amis, die sind so vorneweg, es lohnt sich eh nicht, sowas können wir in Deutschland gar nicht. Hier können wir zeigen, das können wir sehr wohl. Wir können das Engineering, wir wissen, wie sowas geht. Wir wissen, wie man es jetzt hochskalieren kann.
9: Ja, bei Leistungstests, da habe SOFI die meisten vergleichbaren Modelle bei Antworten auf Deutsch geschlagen. In ein paar Wochen soll die KI dann übers Netz abrufbar sein.
1: Das heißt, ist es dann wahrscheinlich, dass wir alle statt mit ChatGPT, Claude und Co. mit SOFI arbeiten? Ist das ein echter Konkurrent?
9: Aktuell würde ich sagen eher nein, denn SOFI ist noch deutlich kleiner als die bekannten US-Modelle. Für Standardfragen wird das mit Sicherheit auch schon gut ausreichen. Aber in die US-Modelle, da wurden ja auch Milliarden an Euro an Privatgeldern investiert. In Deutschland muss der Staat deshalb in Vorleistung gehen, sagt Slusalek, weil eben große Tech-Unternehmen wie in den USA und auch Risikokapital hier einfach fehlen. Wichtig wichtig sei, dass man mit anderen Ländern eine eigene europäische KI entwickle, um eben nicht wieder komplett abhängig zu sein. Denn wenn die US- oder chinesischen Firmen jetzt einfach mal drastisch ausgedrückt die Server irgendwann mal abstellen, dann haben wir hier keine KI-Anwendung. Und es geht also darum, eigenständig und unabhängig zu sein und auch darum, die europäischen Standards, zum Beispiel höherer Datenschutz, anzuwenden. Denn für Privatleute, aber gerade auch für Unternehmen, macht es schon einen deutlichen Unterschied, ob meine Daten wie bei Sophie auf deutschen Servern oder auf amerikanischen liegen. Und ob es dann wirklich den bekannten US-Modellen langfristig Konkurrenz machen wird, das hängt vom politischen Willen vor allem ab. Das Wissen ist in Deutschland und Europa sicherlich vorhanden. Jetzt geht es einfach darum, Geld und Rechenzentren bereitzustellen, damit Sophie weiter wachsen kann.
1: Ein wichtiger Aspekt ist ja vertrauenswürdige KI. Was ist da in Bezug auf Sophie geplant?
9: Also im Prinzip nutzt eine KI ja alle Möglichkeiten, um ihr gestellte Probleme oder Aufgaben zu lösen. Es geht quasi immer jetzt darum, ihr eine Art Gewissen zu verpassen. Bisher wird die KI zuerst mittels Datensätzen mit Wissen trainiert und bekommt erst dann diese Grundsätze vermittelt, also sehr einfach ausgedrückt, was ist gutes und was schlechtes Verhalten. So ging es jetzt auch noch bei Sophie. Da will man aber jetzt allerdings umstellen. Das DFKI will diesen Prozess quasi umkehren. Also zuerst das Gewissen etablieren und dann das Wissen trainieren. Dadurch könne man diese Grundsätze tiefer in den Modellen verankern und sie wären nicht so leicht zu umgehen wie in den aktuellen Modellen. Aber eins ist natürlich auch klar, wie bei Menschen gilt auch bei KI, Fehler oder falsches Verhalten sind bestimmt nie ganz auszuschließen.
1: Das Deutsche Forschungszentrum für Künstliche Intelligenz in Saarbrücken arbeitet an einer deutschen KI. Informationen von Peter Sauer waren das. Und wir gehen nach Homburg und zu einem ganz anderen Thema. An der Uniklinik entsteht gerade ein neues Palliativzentrum für Erwachsene und Kinder. Es soll ein schöner letzter Ort für schwerstkranke Menschen auf ihrem letzten Lebensweg werden. Heute war Grundsteinlegung und SR-Info-Reporter Patrick Wirmer war dabei. Was genau ist da geplant?
11: Geplant ist ein neues Palliativ- und Hospizzentrum unter dem Namen Schmetterling. Und insgesamt sollen hier ab Ende 2027 24 schwerstkranke Menschen versorgt werden, 8 Kinder und 16 Erwachsene. Da gibt es viel Bedarf, das sagt der Initiator, der Palliativmediziner Professor Dr. Sven Gottschling.
12: Wir haben im Saar-Pfalz-Kreis bislang als einzigen Kreis im Saarland kein stationäres Erwachsenenhospiz und wir haben im gesamten Saarland kein stationäres Kinderhospiz. Das heißt, die nächstgelegenen Hospize sind zum Beispiel das Kinderhospiz Bärenherz in Wiesbaden. Da weiß man, man sitzt mindestens mal 1,5 Stunden auch als saarländische Familie im Auto.
11: Also ganz schön viel Fahrzeit, ganz schön viel Aufwand und da ist natürlich so ein nahegelegenes Hospiz gerade auch für die Angehörigen eine große Erleichterung.
1: Jetzt sollen da ja Kinder und Erwachsene zusammen unter einem Dach sein. Wie kann das funktionieren?
11: Ja, offiziell sind 2 getrennte Stationen geplant, aber die Begegnung ist absolut erwünscht. Es wird auch viele Flächen geben, wo sich Erwachsene und Kinder treffen können. Kinder tun Erwachsene gut, das sagt Sven Gottschling. Und es sorgt auch für einen natürlicheren Umgang mit dem Sterben.
12: Ich möchte ja auch ganz bewusst, dass das Sterben und das Lebensende dahin nochmal gerückt wird, wo es hingehört, mitten hinein ins Leben. Ich möchte nicht, dass sterbenskranke Kinder oder auch ältere Menschen versteckt werden, dass man das Sterben institutionalisiert und auslagert, wie es vielfach einfach immer noch passiert, sondern ich möchte, dass es ein natürlicher Teil des Lebens wird.
11: Ja, und Kinder haben heute bei der Grundsteinlegung dann passenderweise auch den emotionalsten Moment geliefert. Das sind Kinder der Kita vom Universitätsklinikum. Die haben Bilder gemalt, wie sie sich denn ein Hospizzentrum vorstellen. Und diese Kindergartenkinder haben da sehr bunte, sehr positive Eindrücke geliefert und die dann jetzt auch zusammen mit dem Grundstein dann in dieses Gebäude eingemauert werden.
1: Jetzt gibt es ja lange Wartelisten für Hospizplätze. Die Finanzierung ist außerdem oft schwierig. War das heute auch ein Thema?
11: Ja, das war zumindest am Rande auch noch mal Thema. Sven Gottschling hat da selbst noch mal das Ganze ins Licht gerückt.
12: Also es ist so, dass man mit Hospiz- und Palliativversorgung Minus macht. Und das ist in unserer Gesellschaft etwas, was nicht besonders gut ankommt. Deswegen erleben wir, dass Krankenhäuser Palliativbetten abbauen, obwohl mehr Bedarf besteht.
11: Ja, also ein Minusgeschäft und dann springen dann in der Regel private Geldgeber ein. Und das ist auch hier in Homburg dann nicht anders. Man braucht allein 500.000 Euro pro Jahr, um diesen Betrieb mit diesem Angebot aufrechtzuerhalten. Das hat mir Sven Gottschling vorgerechnet. Und er wünscht sich da einfach insgesamt mehr öffentliche Investitionen in diesen ganzen Palliativbereich, damit es auch eine flächendeckende Versorgung geben kann.
1: An der Uniklinik Homburg entsteht ein neues Palliativzentrum für Erwachsene und Kinder. Informationen von Patrick Wirmer. Es ist 17.44 Uhr, hier ist die SR-Info-Bilanz am Abend. Wir kommen zum Nachrichtenüberblick mit Stefanie Balle.
13: Die Staatsanwaltschaft hat bestätigt, dass der Neunkircher Landrat Meng schon länger bedroht wird. Gegen einen 51-Jährigen aus Wiebelskirchen läuft deshalb seit Anfang Juli ein Ermittlungsverfahren. Der Beschuldigte soll gegenüber einer Zeugin erklärt haben, den SPD-Politiker töten zu wollen. Die Frau habe daraufhin Strafanzeige erstattet. Der 51-Jährige bestreite die Vorwürfe jedoch. Bei einer Hausdurchsuchung wurden unter anderem ein Luftgewehr mit Munition und mehrere Hiebwaffen sichergestellt. Ob der 51-Jährige etwas mit den mutmaßlichen Schüssen auf Mengs Wohnhaus am Sonntag zu tun hat, ist weiter unklar. Im Skandal um die Neunkircher Verkehrsbetriebe NVG haben SR-Recherchen eine weitere mutmaßliche Gratisfahrt aufgedeckt. Dabei geht es um eine Fahrt des Karnevalsvereins KUV Blau-Gelb Wiebelskirchen nach Großrosseln im Jahr 2017. Die dem SR vorliegende Auftragsbestätigung für die Fahrt ist an den heutigen Neunkircher Oberbürgermeister Aumann gerichtet. Die aktuelle NVG-Geschäftsführung hat bestätigt, dass die rund 400 Euro teure Fahrt nicht bezahlt wurde. Wer die Fahrt bestellt habe, könne nicht mehr nachrecherchiert werden. Da sich Oberbürgermeister Aumann im Urlaub befindet, konnte die Stadt kein Statement für ihn abgeben. Der Ensdorfer Gemeinderat hat grünes Licht für die kommunale Wärmeplanung gegeben. Ziel ist demnach eine klimaneutrale Wärmeversorgung der Gemeinde bis zum Jahr 2045. Vorgesehen sind unter anderem der Ausbau von Nah- und Fernwärmenetzen sowie der verstärkte Einsatz von Wärmepumpen und anderen modernen Heizsystemen. Der CO2-Ausstoß soll dadurch um mehr als 90% sinken. Der Wärmeplan der Gemeinde Ensdorf soll regelmäßig überprüft und spätestens alle 5 Jahre fortgeschrieben werden. In einer Sparkassenfiliale in Mönchengladbach haben unbekannte Täter zahlreiche Schließfächer aufgebrochen. Wie das Geldinstitut berichtet, wurden fast 30 Fächer während der Öffnungszeiten ausgeräumt. Die Polizei geht von 2 Tätern aus. Sie sollen sich etwa eine halbe Stunde in dem Raum mit insgesamt 1700 Fächern aufgehalten haben. Nach Angaben der Sparkasse wurden die Unbekannten dann von Kunden und Mitarbeitern gestört. Welchen Wert ihre Beute hat, ist noch unklar. Ende vergangenen Jahres hatten unbekannte Täter in einer Sparkasse in Gelsenkirchen mehr als 3000 Schließfächer geplündert.
1: Es ist ein Treffen, bei dem man etwas genauer und vielleicht auch gespannter hinschaut nach den nicht immer ganz so positiven Erfahrungen aus den allerersten Begegnungen. Der ukrainische Präsident Zelensky besucht US-Präsident Trump in Washington. Aber mittlerweile hat sich das Verhältnis zwischen den beiden verbessert. Und so steht dieses Treffen, das zur Stunde im Weißen Haus stattfindet, unter anderen Vorzeichen. Stefan Lag berichtet.
14: Das Verhältnis zwischen dem ukrainischen Präsidenten Volodymyr Zelensky und US-Präsident Donald Trump hat sich zuletzt spürbar verbessert. Erst vor wenigen Wochen trafen sich beide am Rande des NATO-Gipfels in Ankara. Trump zeigte sich beeindruckt davon, dass die Ukraine trotz des Krieges inzwischen selbst moderne Waffensysteme entwickeln und produzieren kann. Zudem stellte er Zelensky eine Lizenz zum Bau von Patriot-Abwehrraketen in Aussicht. Entsprechend optimistisch äußerte sich der ukrainische Präsident kurz vor seiner Reise nach Washington in einem Interview mit dem Sender Sky. Wir hatten wirklich gute Treffen mit ihm. Der G7-Gipfel war sehr gut und auch der NATO-Gipfel in Ankara verlief positiv. Deshalb hoffe ich und rechne ich damit, dass unsere Beziehungen weiter besser werden. Wir sind darauf angewiesen. Tatsächlich hat sich der Blick Washingtons auf Kiew deutlich verändert. Vor 1,5 Jahren wurde Zelensky bei seinem Besuch im Weißen Haus noch als Bittsteller abgekanzelt, dessen Karten schlecht stünden. Inzwischen mehren sich die Zeichen einer Annäherung. Für Aufmerksamkeit sorgte zuletzt auch die Reise der Rechtsaußen-Influencerin Laura Loomer nach Kiew. Loomer gilt als Trump nahe und nutzte ein Interview mit Zelensky, um öffentlich einzuräumen, dass sie in der Vergangenheit Unwahrheiten über die Ukraine verbreitet habe. Ich gebe zu, dass ich einige schlimme Dinge über die Ukraine, aber auch über sie gesagt habe. Das habe ich offen in den sozialen Medien getan. Ich gehörte zu einer Gruppe von Menschen in den USA, die sehr frustriert über den Zustand unseres Landes waren. Ich bin Republikanerin, keine Demokratin, und ich war unzufrieden damit, dass Milliarden Dollar in in die Ukraine flossen, während unser eigenes Land Probleme hatte. Während ihres Aufenthaltes zeigte sich Luma beeindruckt von der Widerstandskraft der Ukrainer. Nach einem russischen Luftangriff schrieb sie auf der Plattform X, sie komme sich wie ein echtes Arschloch vor, weil sie das Leid der Ukrainer in den vergangenen Jahren heruntergespielt habe. Die Reise Selenskys nach Washington findet zugleich vor dem Hintergrund der Trauerfeier für den verstorbenen US-Senator Lindsey Graham statt. Graham hatte den ukrainischen Präsidenten kurz vor seinem Tod noch in Kiew besucht und dabei erklärt, ein neues Sanktionspaket gegen Russland stehe unmittelbar vor der Verabschiedung. Wir haben uns mit dem Weißen Haus auf ein Sanktionsgesetz verständigt, das die Regierung unterstützen wird. Das bedeutet, dass es Gesetz werden kann. Wenn ich nach Washington zurückkehre, werde ich gemeinsam mit Senator Blumenthal auf die Führungen von Republikanern und Demokraten zugehen, um das Paket auf den Weg zu bringen. Es wird Präsident Trump die Instrumente an die Hand geben, diesen Krieg zu beenden. Die geplanten Sanktionen würden weite Teile der russischen Wirtschaft treffen, darunter die Energiebranche, den Finanzsektor und die Rüstungsindustrie. Auch Oligarchen, Unternehmer und Präsident Wladimir Putin selbst stünden im Fokus. Darüber hinaus sind Strafzölle für Staaten vorgesehen, die russisches Öl und Gas kaufen. Nachdem sich Trump lange gegen weitere Verschärfungen gesperrt hatte, klingen seine Äußerungen inzwischen deutlich aufgeschlossener. Selenskyj dürfte an der Trauerfeier für Graham teilnehmen. Den Senator hatte er als einen wahren Verfechter der Freiheit gewürdigt.
1: Ein Beitrag von Stefan Lag. Das Leiden im Gazastreifen ist noch lange nicht vorbei. So beschreibt ein Arzt vom Internationalen Roten Kreuz die aktuelle Lage. Zwar hat sich die humanitäre Situation teilweise verbessert, weil mittlerweile zum Beispiel deutlich mehr Nahrungsmittel nach Gaza kommen, aber Hilfsorganisationen kritisieren, dass Israel die Einfuhr von anderen wichtigen Gütern erschwert und teilweise verhindert. Welche Folgen das hat, berichtet Jan-Christoph Kitzler aus Gaza.
15: Die Maschinen von Atef Aude laufen in Gaza-Stadt, zumindest einige noch. Aude betreibt eine private Wasserentsalzungsanlage. Sein Wasser ist ein begehrtes Gut im flächendeckend zerstörten Gazastreifen, wo die allermeisten Menschen in Notunterkünften leben. Das Wasser läuft in große Behälter. 120 Kubikmeter Trinkwasser will er heute herstellen. Ob das klappt, weiß der Ingenieur noch nicht. Unter normalen Bedingungen können wir die Anlage 15 Stunden lang betreiben, sofern die nötigen Dinge vorhanden sind. Leider fehlt uns einiges, was für den Betrieb unerlässlich ist. Angefangen beim Diesel für die Stromerzeugung durch Generatoren. Wir haben auch kein Motoröl. Wir haben Transportfahrzeuge, die keine guten Reifen haben. Wir sind nun schon seit 8 Stunden im Einsatz und die Lage ist äußerst dringlich. Denn die Menschen in Gaza brauchen sein Wasser. Laut UN-Angaben hat jeder Mensch dort pro Tag weniger als 6 Liter Wasser zur Verfügung. Das reicht bei weitem nicht. Menschen in Deutschland können im Durchschnitt mehr als 120 Liter am Tag nutzen. Aude beliefert mit seinem Wasser 27 Flüchtlingslager, manche davon täglich. Doch seine Maschinen sind am Limit, auch weil die nötigen Ersatzteile nicht in den Gazastreifen kommen. Deshalb kann er seinen Hauptgenerator gerade nicht nutzen und er braucht dringend neue Filter. Die Leistung der vorhandenen Filter hat nachgelassen. Ein Filter, der früher beispielsweise etwa 1000 Liter pro Stunde lieferte, produziert jetzt nur noch 500. Das kann sich sowohl auf die Qualität als auch auf die Kosten auswirken. Die Kosten steigen, da die Produktionszeit länger ist. Ich brauche mehr Zeit, ich brauche mehr Diesel, ich brauche mehr synthetisches Öl. Israel kontrolliert, was in den Gazastreifen hineinkommt. Die Wasserkrise ist also menschengemacht. Und was hineingelassen wird, ist ein ständiger Aushandlungsprozess. Israel will verhindern, dass Hilfsgüter auch von der Hamas zu Terrorzwecken genutzt werden. Sogenannte Dual-Use-Güter, also Dinge, die einen doppelten Nutzen haben können, sind Gegenstände zermürbender Verhandlungen, sagt Patrick Griffith, Sprecher des Internationalen Komitees vom Roten Kreuz in Jerusalem. Dialog auf allen Ebenen, Besprechungen, Telefonate und E-Mails mit verschiedensten Personen auf unterschiedlichen Hierarchiestufen an diversen Standorten. Zu diesen Themen finden Gespräche mit den zuständigen israelischen Behörden statt, über deren Verpflichtung im Rahmen des humanitären Völkerrechts, über die besorgniserregende Lage im Gazastreifen sowie über mögliche Lösungen. Diese Arbeit ist frustrierend. Es gibt zahlreiche Grenzen und Einschränkungen für das, was wir als humanitäre Akteure bewirken können. Das Problem, die Definition, was Dual Use ist nicht klar und die Verfahren sind nicht transparent. Kai Ambos, Völkerrechtsprofessor an der Universität Göttingen, der gerade ein Buch mit dem Titel Staatsräson nach Gaza veröffentlicht hat.
16: Das Problem des Dual Use ist, Im Grunde kann alles missbraucht werden. Ich kann ja ein Küchenmesser, damit kann ich sie töten, oder ich kann eben damit eine Kartoffel schälen. Sie können Chemie nutzen, um ihr Bad zu putzen, oder sie können das für eine Chemiewaffe nutzen. Aber das konfliktiert mit humanitären Verpflichtungen. Und am Ende, die Bottomline ist, dass natürlich die Grundversorgung der Bevölkerung gesichert werden muss. Und wenn Menschen sterben, weil es kein sauberes Wasser gibt oder weil es eine Rattenplage gibt, dann ist das auf jeden Fall völkerrechtswidrig. Und das ist auf jeden Fall unverhältnismäßig.
15: Atif Aude spürt die Folgen ganz direkt. Wichtige Teile für seine Entsalzungsanlage fehlen schon seit langem. Und jeden Tag droht der Totalausfall. Ich bin derjenige, der die 120 Kubikmeter Wasser bereitstellt. Sie müssen ausgeliefert werden, denn ich weiß schon seit gestern, wer sie braucht. Ich weiß, wo sich die Lager befinden, für die sie bestimmt sind. Wenn ich nicht komme und dieses Gebiet versorge, wird es sonst niemand tun. Und dann werden im Gazastreifen möglicherweise noch mehr Menschen an Wassermangel sterben, an schlechten hygienischen Verhältnissen und sich ausbreitenden Krankheiten als ohnehin schon.
1: Informationen von Jan-Christoph Kitzler aus Gaza. Und wir schauen auf eine andere Krisenregion, die oft in den Hintergrund gerät. Seit 3 Jahren schon herrscht im Sudan Krieg zwischen der Armee und der RSF-Miliz. Zehntausende Menschen haben ihr Leben verloren und die Vereinten Nationen sagen, das ist die größte humanitäre Katastrophe weltweit. Unser Korrespondent Moritz Behrendt hat Menschen im Sudan getroffen und berichtet, was es bedeutet, wenn Krieg zur Normalität wird.
17: Für die 16-Jährige Nun ist alles im Alltag schwer geworden. Ihr Vater schiebt sie im Rollstuhl über die staubigen Straßen der Nilinsel Tutti. Die liegt zwischen den sudanesischen Städten Khartoum und Omdurman, genau dort, wo blauer und weißer Nil zusammenfließen. Nun benötigt bei jeder Aktivität Hilfe von ihren Eltern, von Freundinnen, von ihren jüngeren Brüdern.
18: Nach dem Aufwachen bringen sie mich zum Waschen ins Bad. Sie tragen mich, wenn es nötig ist, und sie bringen mich auch mit dem Rollstuhl aus dem Haus.
17: Das Mädchen ist am Bein, an der Hüfte und an der Hand verletzt. Die Folge eines verhängnisvollen Tages vor 2 Jahren. Gemeinsam mit ihrer Schwester Nadra wollte sie ein paar Besorgungen machen, 5 Gehminuten von ihrem Zuhause entfernt.
18: Wir liefen die Straße entlang. Ich sagte zu meiner Schwester, lass uns einen anderen Weg nehmen. Die Hauptstraße ist gefährlich. Sie sagte, das liegt in Gottes Hand. Sie hatte den Satz noch nicht zu Ende gesprochen, da fielen Schüsse. Ich wusste danach nicht mehr, was mit ihr war. Ich fiel hin und wurde ohnmächtig.
17: Nun und ihre 2 Jahre ältere Schwester gerieten ins Kreuzfeuer. Auf der Nilinsel Tutti, wie in vielen anderen Stadtvierteln in der Hauptstadtregion, lieferten sich die Regierungsarmee und die paramilitärischen Rapid Support Forces erbitterte Straßenkämpfe. Von Kugeln durchsiebte Häuserwände zeugen davon, dass Scharfschützen zwar scharf schossen, aber nicht genau zielten. Nuns Vater Omar steht vor dem kleinen Geschäft, zu dem seine Töchter vor 2 Jahren gehen wollten.
19: Hier waren Kämpfer der RSF-Miliz stationiert, erzählt er. Auf der anderen Seite war die Armee postiert.
20: Es stand auch ein Militärfahrzeug dort. Es gab sicher Ziele für einen Beschuss, aber wir Zivilisten sind die Leidtragenden.
17: Während Nun schwer verletzt wurde, traf es ihre Schwester noch schlimmer. Sie wurde durch den Beschuss der Regierungstruppen am Kopf getroffen.
20: Wir fuhren zum Krankenhaus, aber sie starb auf dem Weg. Sie hatte schwere Verletzungen und verlor viel Blut.
17: Von einem Krankenhaus fuhr Vater Omar zum nächsten.
20: Dort fand ich Nun. Sie bekam gerade einen Gips. Am nächsten Tag habe ich meine eine Tochter begraben. Dann verbrachte ich 6 Monate im Krankenhaus mit der anderen.
17: Fast jede Familie im Sudan hat Angehörige verloren oder muss sich um Verletzte kümmern. Tod und Leid sind seit mehr als 3 Jahren Normalität in dem nordostafrikanischen Land. Rücksicht auf Zivilisten nehme keine der beiden großen Armeen, sagt der Sudan-Experte Roman Deckert. Weder die Truppen der Regierung noch die RSF-Miliz.
21: Kriegsverbrechen sind absolut Teil der Normalität an der Tagesordnung und mittlerweile auch sehr gut dokumentiert. Einfach dadurch, dass beide Seiten keine Scheu haben, ihre Kriegsverbrechen sozusagen auf TikTok und Instagram zu posten.
17: In Khartoum und auch auf der Nilinsel Tutti ist die Zerstörung immens. Der Krieg und seine Spuren sind allgegenwärtig. Und doch gehört es auch zur Normalität im Krieg, dass nicht jeden Tag gekämpft wird. Im Frühjahr 2025 eroberte die Regierungsarmee Khartoum zurück. Seither ist es in der Hauptstadtregion vergleichsweise ruhig. In den Schulen findet wieder Unterricht statt. Sie liebe es zu lernen, sagt die 16-Jährige Nun. Arabisch und Naturwissenschaft mag sie besonders. Und sie hat einen großen Traum. Wenn sie mit der Schule fertig ist, möchte sie Medizin studieren und Ärztin werden. Die Hoffnung auf eine erfolgreiche berufliche Zukunft, der Wunsch nach guten Noten, auch das ist Normalität in einem Land im Krieg.
1: Eine Reportage von Moritz Behrendt aus dem Sudan. Wir schauen noch auf die Wetteraussichten. Nach dem sehr warmen Tag heute kühlt es auch in der Nacht nicht mehr so stark ab wie in den vergangenen Nächten, nur noch auf 20 bis 13 Grad. Morgen nimmt die neue Hitzewelle im Saarland an Fahrt auf, bei Temperaturen bis 37 Grad. Übermorgen sind ein paar Schauer und Hitzegewitter möglich bei bis zu 35 Grad. Und das war die SR-Info-Bilanz am Abend. Mein Name ist Lisa Krauser. Ich sage vielen Dank für Ihr Interesse und tschüss. Schönen Abend Ihnen.
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4: Mit Chris Ignazi. Ich grüße Sie nach diesem heißen oder warmen Tag. Ich habe gerade mit Lisa Krauser schon drüber gesprochen. Es war so an der Grenze zu heiß. Also wenn sie jetzt gleich nach Hause fährt, dann sollte die Klimaanlage im Auto anmachen. Und Sie vielleicht ja auch mit Avishai Cohen und Motherless Child. Genießen Sie diesen sonnigen Abend.

Dieter Mando Reis. Was für ein Name, kurz vorm Abendessen. Hier mit Jodo da Bayana auf SR Kultur, 5:05 ist es. Und wir hören die Goldberg-Variation von Johann Sebastian Bach. Ein berühmtes Musikwerk aus einer anmutigen Aria bestehend und 30 Variationen, also unterschiedliche Veränderungen, die haben als Höhepunkt und Meisterwerk der barocken Tastenmusik gegolten und gelten das eigentlich bis heute noch. Und wir hören jetzt die Aria-Variation 1 und 2 von Dmitri Sitkovetsky und dem New European Strings Chamber Orchestra.

Der russische Gesandte in Dresden, der hat an schlaflosen Nächten gelitten und hat Johann Sebastian Bach gebeten, ihm eine beruhigende Musik zu schreiben, damit er irgendwie wieder in den Schlaf findet. So besagt eine Anekdote, und entstanden ist dann daraus dieses Stück, was wir gerade gehört haben, die Goldberg-Variation. Das waren die Aria und Variation 1 und 2 daraus. Dmitri Sitkovetsky und das New European Strings Chamber Orchestra. Sie hören SR Kultur gleich 17:45 in der Abendmusik, und das hier ist Claire Dynamure mit Je me sens nue.

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Pete Murray singt Form Freedom, von der Freiheit, dem vielleicht höchsten Gut nach der Gesundheit, das wir auf dieser Erde haben oder haben können. Viele haben es ja leider nicht und deswegen ist es wieder immer wieder wichtig, auch darauf hinzuweisen, wie wichtig die Freiheit ist. SR Kultur am Dienstagabend hier und das ist der zweite Satz aus der 95. Sinfonie von Joseph Haydn. Der hat mehr Sinfonien geschrieben, als man so überhaupt zahlen kann und das ist Howard Celli und das Orchestra della Svizzera Italiana.

Bluey mit Soba auf SR Kultur. Um das Jahr 1800 hat Beethoven so eine Art Vorstudie für sein späteres großes Violinkonzert geschrieben. Sehr gesangliche Musik, sehr edel, und das braucht von den Leuten, die das versuchen zu spielen, sehr viel Feingefühl, saubere Spieltechnik. Das Ganze hat er Violinromanze in F-Dur geschrieben. Und wir hören jetzt daraus die ganze Romanze, was erzähle ich Ihnen hier, von Gidon Kremer gespielt. Quasi so ein erstes großes Violinwerk von Beethoven.

Gidon Kremer, eine Institution an der Geige, wird in einem halben Jahr schon 80 Jahre alt, im Februar. Das hier war mit der Violinromanze in F-Dur von Ludwig van Beethoven. Nikolaus Arnoncourt und das Chamber Orchestra of Europe waren noch mit dabei. Und das hier ist Boy and Bear mit All These Years.

Filmmusik aus The Fabelmans von John Williams und ein Film, den Sie alle wahrscheinlich kennen, heißt Goldfinger, aber um diesen Film geht es hier nicht, sondern um den Goldfinger von Sharon Jones und den Dab Kings. Sie hören SR Kultur am Dienstagabend.

Thomas Pitfields Variationen für Streichorchester. Auf SR Kultur haben wir das gehört. Und wir sagen herzlichen Glückwunsch zum 85. Geburtstag Riccardo Muti, Giuseppe Verdis Ouvertüre aus der Oper Oberto Conte di San Bonifacio. Muti hat das Orchestra Filarmonica della Scala dirigiert.

Josh Rawls lässt es noch ein bisschen ausklingen. Some days I'm golden all night. Sie hören SR Kultur, 19 Uhr ist es. Lisa Huth ist auch schon da, ich freue mich drauf. Gleich gibt's hier Issy Elah mit meiner lieben Kollegin. Da will ich sie in der Viertelstunde entlassen, Ihnen das wärmstens ans Herz legen. Wir haben noch ein bisschen Musik vorher. Zum Beispiel Gwenno kommt aus Wales und singt uns Utopia.

Gwen Moments Utopia, ne? Sehr experimentelle Musik macht sie. Aus Wales kommt sie. Ja, man sie gehört auf SR Kultur in der Abendmusik an diesem Dienstag, 19:06 ist es, und wir schauen auf eine Serie. Serienmusik ist ja ein ganz aktuelles Genre eigentlich, ja. Wir alle nutzen dann oft auch die Ferien, um nicht mehr nur ein Buch zu lesen, sondern auch hier und da eine Serie zu bingen. Und in dieser Serie Pachinko geht es um Hoffnungen und Träume von koreanischen Einwandererfamilien. Ganz interessant. Die Musik dazu hat Nico Moody geschrieben und wir hören hier Hansu Se Sonja.

Nico Mulis Serienmusik aus Pachinko. Hanzu Sis Sunja war das. Gleich gibt's hier Isi Ila, das grenzüberschreitende Magazin mit meiner Kollegin Lisa Huth, die sie gleich mitnimmt in die Großregion. Davor haben wir noch Rayla Montagne mit Step Into Your Power und Salvador und Luisa Sobral mit Prometo Now Prometer. Mein Name ist Chris Ignazi. Ich wünsche Ihnen einen schönen Dienstagabend. Wenn Sie wollen, hören wir uns morgen wieder. Ich freue mich drauf. Bis dahin.

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1: Mit Lisa Huth, schön, dass Sie dabei sind. Heute stehen auf dem Plan von Ici et là das Atommüllendlager in Büren. Der Widerstand geht weiter mit einem Festival im August. Eine saarländische Familie unterwegs. Sie haben drei Tierparks der Großregion einem Check unterzogen. Mobile Kulinarik, das Eisfahrrad Spaghettina in Saarbrücken und der Currywurst Truck in Frankreich. Und dann ein Gespräch mit Monsieur Chanson Gerd Heger zum Abschied. Diesen Sommer gibt es viel Musik auf beiden Seiten der Grenze. Kaum ein Örtchen im Moselle-Departement, das nicht eine Guinguette, also ein Tanzvergnügen mit Musik anbietet, etwa am See in Kreuzwald oder auf einer offenen Bühne wie Sarreguemines auf der Place du Marché. Es lohnt sich, im Netz nach den Terminen zu suchen. Und natürlich wird auch im Saarland ganz viel geboten, auch Französisches. Die Schwedin Eskelalina, die auch in Paris lebt, kommt am 1. August nach Bildstock in den Rechtsschutzsaal. Für sie, ici et là, singt sie jetzt La Cerise, die Kirsche.

0: Der Sommer ist Festivalzeit. Seit 10 Jahren gibt es regelmäßig mitten im Nirgendwo in Lothringen ein ganz besonderes Festival. In Bühr, wo das Atommüllendlager entstehen soll, werden die Bürleske veranstaltet. Dieses Jahr das 5. Mal vom 14. bis 16. August. Am Telefon bin ich jetzt mit dem Journalisten und Landwirt Luc Sky verbunden. Schönen guten Abend, Luc Sky.
1: Schönen guten Abend, bonsoir in Saarland.
0: Luc, was erwartet die Gäste denn auf dem Festival?
1: Ja, dieses Burlesque-Festival ist so ein bisschen ein Spiegelbild des sehr vielfältigen Protests und Widerstands hier. Das sind vor allem die Bürgerinitiativen, die das organisieren, aber alle möglichen Elemente des Widerstandes und auch der Lokalbevölkerung, die nicht unbedingt sehr engagiert unterwegs sind, beteiligen sich. Es sind über 2000 Menschen, die dorthin kommen und es gibt dort Tanzvorführungen, Theaterstücke, Konzerte, Vorträge, Filmvorführungen und ein sehr, sehr erlebenswertes Event, also ein Festival für die Region, wo ich sagen würde, das lohnt sich unbedingt, dahin zu kommen. Es ist auch für Groß und Klein mit lokalen Spezialitäten, viele Landwirte, die dort auch die Produkte hinliefern und eine sehr familiäre, schöne Stimmung.
0: Wie ist denn der aktuelle Stand der Arbeiten bzw. dieser Vorbereitungen in Bezug auf das Atommüllendlager?
1: Nun, das hat sich sehr, sehr beschleunigt in den letzten 2 bis 3 Jahren. Die verschiedenen Prozeduren, die verwaltungsrechtlichen Schritte werden im olympischen Format angegangen. Also die öffentliche Anhörung, die ja ein Teil des Bauvorantrags ist, die wurde vorgezogen um fast ein halbes Jahr und ist jetzt letzte Woche auch schon vorbeigegangen. Vielleicht um das zu erklären, das ist ein Format, wo in verschiedenen Rathäusern in den Gemeinden Dokumente zugänglich sind für eine begrenzte Zeit und wo die Bevölkerung sich äußern soll zu den Plänen, in diesem Fall der Atommüllendlageagentur Andra, die nun wirklich ins Bauen kommen möchte. Ganz konkret auf dem Gelände sieht das so aus, dass einmal archäologische Untersuchungen anstehen. Also es wurden ja sehr, sehr viele Gelände enteignet in den letzten 1,5 Jahren, also oder seit fast 2 Jahren jetzt.
0: Und da waren Sie auch dabei. Also Ihre Kooperative Les Semeuses war da auch dabei bei den Enteignungen.
1: Ja, genau. Wir haben unser Land verloren. Also die Endlageagentur hat insgesamt 500 Hektar Land in etwa sich einverleibt in den letzten 1,5 Jahren. Und da geht es die ganze Zeit um die Bahntrasse, die errichtet werden soll. Also es soll ja hier ein großes, langes Castorgleis gebaut werden durch dieses wunderschöne Hinterland, das ganze Ornantal lang. Und nun die ersten 15 Kilometer Bahntrasse, das ist ein ehemaliges Gleis, die wurden nun fast abschließend enteignet. Ich meine, es gibt noch so 3 oder 4 Hektar an dem Ort, wo der Verladekran, also der Umschlagplatz letztlich gebaut werden soll, die noch nicht abgegeben worden sind. Aber es muss schon gesagt werden, dass mit dem vielen Druck und auch mit dem vielen Geld im Zweifel oder möglichen Flächentauschgeschäften, da ist der Konzern hier schon sehr gut vorangekommen. Und leider hat das auch unser Projekt letztlich betroffen. Und wir haben jetzt keine Flächen, die wir mehr in der Nähe von Bühr jetzt gerade bewirtschaften können.
0: Bei meinem Besuch vor 1,5 Jahren habe ich es gesehen. Ihr habt Paprika angebaut, ihr habt Tomaten angebaut. Nicht nur das, ihr habt ziemlich viel angebaut.
1: Ja, das ist schon ein sehr, sehr vielfältiger kleiner Betrieb. Und es ist auch so, dass weiterhin dort Landwirtschaft und auch widerständische Landwirtschaft betrieben wird. Es gibt dort ein weiteres Kollektiv jetzt, Les Germeuses nennen die sich. Und da sind Leute weiterhin, die auch Gemüsebau und auch medizinische Kräuter und Jungpflanzen anbauen. Also es wird auch weiter verarbeitet. Also den Ort, den du besucht hast, die Augustine, das bleibt weiter eins der kleinen Zentren des Widerstandes dort. Und jede Woche kann man dort auch frisches Gemüse besorgen und unser Bar-Resto, also unser kleines Vereinsrestaurant besuchen. Das bleibt weiter ein wichtiger Treffpunkt, nur unsere Kooperative Les Semeuses, das ist leider jetzt Vergangenheit.
0: Was bedeutet denn enteignen? Hat man euch das Land weggenommen und keine Entschädigung gezahlt?
1: Naja, also es gibt verschiedene Formate. Es ist letztlich so, dass die Agentur sagt, das lief alles am grünen Tisch und à l'amiable, wie man sagt in Frankreich, also auf gute Art und Weise, auf freundschaftliche geradezu Art und Weise. Nun ist es aber so, dass letztlich keine große Wahl besteht. Der Konzern kommt, sagt, dieses Land brauchen wir und sagt, entweder nehmt ihr Entschädigungszahlungen an oder wir finden ein anderes Stück Land oder ihr habt eben Pech gehabt. Das heißt, es ist nicht so, dass es einen großen Verhandlungshebel gibt und somit sind dann teilweise auch die Alternativen sehr schlechte oder sehr weit weggelegene Flächen gewesen. Und teilweise wurden Leute auch sehr gut ausbezahlt. Es gab auch sehr, sehr unterschiedliche Vergütungen dafür. Und das war auch ein Teil der Strategie. In einigen Dörfern wurden dort große Gräben gerissen, weil die Leute halt auch gegeneinander ausgespielt worden sind. sind. Und da sind es natürlich auch wieder die besonders kleinen Betriebe, die von wenig Flächen abhängig sind, um überhaupt zu existieren, die dort den Kürzeren gezogen haben.
0: Sie sind bei ICLA, dem Magazin für die Großregion, und wir sind mit dem Journalisten und Landwirt Luc Sky in Bühr. Das liegt südlich der Autobahn von Reims nach Metz, also in the middle of nowhere. Und dort soll das französische Endlager für hochradioaktiven Atommüll hinkommen. Luc, nicht weit weg von deinen Parzellen, also den ehemaligen Parzellen, ist der aufgelassene Bahnhof von Luméville. Das war ein richtiges Fort der Gegner, als ich es vor knapp 2 Jahren mit dir besichtigt habe. Dort sollen aber die künftigen Castortransporte hinrollen. Wie sieht es denn derzeit am Bahnhof von Luméville aus?
1: Ja, auch hier muss man sagen, dass die Atommüllentlageagentur mit Hilfe des Staates es geschafft hat, Enteignungen durchzusetzen und auch den alten Bahnhof von Luméville, also La Gare, zu räumen. Das ist jetzt im April erfolgt. Die Enteignung war eigentlich offiziell abgeschlossen im Herbst und die Besetzung begann dann über den Winter. Da haben mehrere Dutzend Menschen auch ausgeharrt und das Gelände wurde verbarrikadiert. Das hast du ja auch damals schon gesehen. Mhm. Da wurde schon sich darauf vorbereitet, dass die Raupen dann irgendwann kommen. Und als sie dann aber kamen im April, war das Kräfteverhältnis nicht zu halten. Es sind etwa 1000 Einsatzkräfte immerhin eingesetzt wurden, um dort ein paar Dutzend Bewohnerinnen dieses kleinen Hüttendorfs zu räumen. Das ist schon ziemlich eskaliert, aber letztlich haben die Leute dort im Widerstand auch gesehen, dass sie chancenlos waren angesichts der massiven Polizeikräfte, die dort gegenüber waren. Das ist ein sehr, sehr symbolischer Ort gewesen, war auch ein Ort für Veranstaltungen über Jahre. Es gab dort immer wieder Konzerte und Camps und Treffen der Widerstandsbewegung und die reale Auseinandersetzung, die große, schwere Auseinandersetzung, wie sie die Präfektur herbeigeschrieben hat, auch hier mit Hilfe von vielen medialen Echos, die ist ausgeblieben, auch denke ich, weil die Besetzerinnen recht clever gehandelt haben und sich dann in letzter Minute zurückgezogen haben.
0: Du sagtest eben, die Enteignungen sind weit fortgeschritten, alles wurde beschleunigt. Was können die Gegner des Atommüllendlagers denn jetzt noch in Bewegung setzen?
1: Naja, dieser Widerstand, der ist lebendig und vielfältig und hat Aufs und Abs, wie das in einer so ewigen Geschichte wie der des Atommüllwiderstands nun mal ist. Die nächsten Events, wir haben es ja schon angekündigt, es gibt jetzt das große Festival kommenden Monat. Das wird wahrscheinlich auch ein Moment sein, wo sich beraten wird, wo zurückgeblickt wird auf die letzten Monate, die Besetzung vom Bahnhof. Nicht zu vergessen ist ja, dass erst letzten Herbst eigentlich die größte Demonstration überhaupt vor Ort in Bühr stattgefunden hat. Da kamen etwa 2.500 Leute. Am 20. September war das La Manif du Futur, also die Demonstration der Zukunft oder für eine lebenswerte Zukunft. Das war eine sehr, sehr erfolgreiche Mobilisierung, die hier die Energien auch vorangetrieben hat, wo auch viele gesagt haben, Wahnsinn, wir sind auch in der Lage, in dieser ganzen Breite nicht nur für ein Festival zu mobilisieren, sondern wir sind in der Lage, auch 1.000, 2.000, fast 3.000 Leute zu sein hier vor Ort, wo ja mit 7 Einwohnern pro Quadratkilometer das schon eine beeindruckende Anzahl ist. Also wir reden ja von Orten, da sind 100 Einwohner, 150 Einwohner. Das ist schon sehr, sehr, sehr kompliziert, dieses Terrain für den Protest gegen das Endlager. Es ist bestimmt auch ein Kerngrund, warum das Endlager hier geplant wird. Aber diese Bewegung ist sehr lebendig und die Demonstration im Herbst und auch der Widerstand um den Bahnhof von Luméville haben gezeigt, dass das noch lange nicht vorbei ist.
0: Luc Sky war das aus Bühr. Dort soll das französische Endlager für hochradioaktiven Atommüll entstehen. Der Widerstand ist weiterhin lebendig. Vielen Dank für das Gespräch, Luc.
1: Vielen Dank.
0: Musik aus der Großregion jetzt. Alex Turcourt aus Longwy, einer derjenigen, die gepflegte, leichtgängige, aber nicht doofe Popmusik machen in Lothringen. Von seinem neuen Album hat Gerd Heger, der die Musik aussucht und immer auch Tipps für Konzertbesuche in der Region hat, Staub wegfegen ausgesucht, Balayer la Poussière.

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0: Viele besuchen in den Sommerferien ja Zoos und Tierparks, etwa in Saarbrücken, Neunkirchen oder Freisen. In der Großregion gibt es noch weitere sehenswerte Tierparks. Sven Beermann war fürs SR-Fernsehen mit einer Familie aus dem Saarland unterwegs. Die Familie hat 3 Parks getestet, den Zoo in Amnéville, den Tierpark Sainte-Croix am Stockweier und die Grotte en in Wallonien.
1: Der Zoo in Amnéville, der Tierpark Sainte-Croix am Stockweier und die Grotte de Han in Wallonien. 3 Tierparks in der Großregion, die gut erreichbar aus dem Saarland sind. Welche Tiere leben dort? Wie sind die Parks angelegt? Und lohnt sich der Besuch? Das hat Familie Koch aus Riegelsberg für uns getestet.
2: Hallo, ich bin Simone.
3: Hallo, ich bin Anouk.
4: Hallo, ich bin Demina.
5: Hallo, ich bin Marc.
1: Der Zoo von Amnéville befindet sich 20 Kilometer nördlich von Metz. Es ist ein Privatzoo, der keine öffentlichen Zuschüsse erhält. Deswegen sind die Eintrittspreise vergleichsweise hoch. 35 Euro, für Kinder im Alter von 4 bis 11 Jahren 29,50 Euro. Der Zoo von Amnéville ist etwas kleiner als der in Neunkirchen, beherbergt aber etwa 3-mal so viele Tiere und Tierarten. Denn hier grenzen die Gehege unmittelbar aneinander. Marc fällt auf, der Zoo ist durchsetzt von Bambus.
5: Der Park ist so schön begrünt, ganz dicht und teilweise auch so dschungelartig mit dem Bambus.
1: Und es gibt viel Panzerglas, damit die Besucherinnen und Besucher den Tieren ganz nahe kommen können. Amnéville setzt auf Superlative, spektakuläre Tierarten und Show-Effekte. Dort leben quasi alle Tierarten, die man sich so wünscht. Gorillas, Löwen, Orang-Utans, Bären, Elefanten, rote Pandas und. Es gibt viele Fütterungen mit Erklärungen zu den Tieren und eine Greifvögel- und eine Seelöwenshow.
6: Ich fand den Park schön grün. Manche Tiere hatten nur leider sehr kleine Gehege. Die Fütterung fand ich leider etwas langweilig, weil die Tiere sich nicht wirklich bewegt haben, was aber natürlich auch an der Hitze liegen kann.
5: Amnéville bietet eine Wahnsinnsbandbreite an Tieren, an Shows und es lohnt sich auf jeden Fall ein Besuch.
1: Danach war Familie Koch im Parc Animalier de Sainte-Croix in Rhodes, 75 Kilometer südlich von Saarbrücken. Auch hier sind die Karten relativ teuer, 32,50 Euro, für Kinder im Alter von 3 bis 11 Jahren 24,50 Euro. Der Park ist allerdings auch 10-mal so groß wie der Zoo in Saarbrücken. Dort leben überwiegend Tiere, die in Europa und Nordamerika heimisch sind. Simone war sehr angetan.
2: Ich finde es herrlich hier, diese Weiten.
1: Ein Teil des Parks ist Artenschutzgebiet, in dem zum Beispiel Wildpferde und europäische Bisons grasen.
5: Hier im Zug konnte man direkt dran vorbeifahren und ist das schon auch beeindruckend.
1: Dieser Teil des Parks ist nur mit dem Safari-Zug des Tierparks zugänglich. Gehwege gibt es dort nicht. Im östlichen Teil des Tierparks Sainte-Croix leben die Tiere Nordamerikas. Marc war begeistert.
5: Wirklich toll zu sehen, wie hier in dem Gehege die Kojoten mit den Bisons und den Schwarzbären zusammen interagieren.
1: Auch das Gesamturteil vom Tierpark Sainte-Croix fällt sehr gut aus.
2: Insbesondere die Weitläufigkeit des Parkes war großartig.
5: Ja, sicher der schönste Tierpark, den wir bisher überhaupt besucht haben. Gerade die detailgetreue Nachbildung der Lebensräume der Tiere war großartig.
1: Der dritte Tierpark, den die Familie Koch getestet hat, waren die Grotte de Han in Wallonien, dem französischsprachigen Teil von Belgien. Von Saarbrücken aus fährt man 2 Stunden mit dem Auto. Er umfasst stolze 250 Hektar und ist damit 12-mal so groß wie der Zoo in Neunkirchen. Der Eintritt kostet 29 Euro. Kinder im Alter von 4 bis 11 Jahren zahlen 22 Euro. Die Grotte de Han beherbergen alle sogenannten Big Five Europas. Braunbär, Wolf, Bison, Luchs und Vielfraß. Der Park ist ein Naturschutzgebiet. Einige Tiere leben hier in Halbfreiheit in ihrer natürlichen Umgebung. Man kann den Tierpark zu Fuß oder mit dem Safari-Bus besichtigen. Es gibt mehrere Beobachtungsstellen mit Panoramablick auf das Flusstal.
2: Wirklich beeindruckend. Man kommt von unten nach oben und hat dann diese Aussicht und sieht die ganzen Tiere dort. Das erwartet man überhaupt nicht in einem solchen Tierpark.
1: Der untere Teil des Parks, der ehemalige Flusslauf der Lesse, ist nur mit dem Bus zugänglich. Hier ist Naturschutzgebiet. Auf der Fahrt lassen sich die europäischen Bisons aus nächster Nähe begutachten und die Przewalski-Pferde, die letzten Wildpferde der Erde.
4: Ich finde es schön, dass die Tiere hier so viel Platz haben.
5: Der Park hat mit diesem wunderschönen, riesigen Tal unglaublich viel Potenzial. Allerdings, um alles sehen zu können, muss man diesen Safari-Bus nehmen, ist deshalb relativ stark getaktet, auch gerade als Familie, und kann sich nicht ganz so frei bewegen.
1: Das Fazit der Kochs, alle 3 Tierparks, der Zoo von Amnéville, der Tierpark Sainte-Croix und die Grotte Han, sind einen Besuch wert.
0: Und das war nur die Kurzversion von Sven Beermann, Bison, Bär und Baumhaus, Tierpark, Check in der Großregion. In der SR-Mediathek gibt es einen 30-Minuten-Film mit vielen weiteren Abenteuern. In Metz lohnt es sich diesen Sommer, das Lichtkunst- und Graffiti-Festival Constellation zu besuchen und auch den Jardin Éphémère, den vorübergehenden botanischen Garten am Bahnhof. Konzerte gibt es an der Esplanade, die Fête de la Mirabelle und dann kommt auch noch der Megastar Benjamin Biolay am 29. August zu sehen auf der großen Wasserbühne am Plan d'Eau. Das ist das schöne Wort für See. Vorher schon kommt Vernis Rouge aus Paris, eine junge Sängerin auf dem Weg nach ganz oben. Corinne, ihr Song hier für Ici et là.

0: Monsieur Chanson, Gerd Heger, hat über viele Jahre hinweg die Musik von Ici et là gestaltet und wird es wahrscheinlich noch ein bisschen länger tun, auch wenn er jetzt in Rente geht. Genau darum und mit ein bisschen Wehmut will ich jetzt mit ihm reden. Gerd, wie geht es dir?
1: Ça va, merci.
0: Du bist ja aus der Pfalz, aus Ludwigshafen-Oggersheim,
1: ja,
0: wo der frühere Bundeskanzler herkommt.
1: Durchaus.
0: Warum musste es für einen Pfälzer ausgerechnet das Saarland sein?
1: Weil das hier die einzige Möglichkeit war, deutsch-französisch Radio zu machen. Immer noch ist, tatsächlich, gibt es ja auch nirgendwo sonst. Und ich wollte eigentlich an der Uni bleiben, also Chansonforschung machen, damals schon, Uni Mannheim. Und das hat aber nicht geklappt. Und da hatte ich deutsch-französisch Radioseminare gemacht. Unter anderem beim Saarländischen Rundfunk hat man mir gesagt, bewirb dich doch mal. Und das habe ich getan.
0: So,
1: und das hatte dann damals auch geklappt.
0: Hierher gekommen, 89, 88?
1: Das war 87, war das erste Mal da. Also nächstes Jahr werden es 40 Jahre.
0: Und du hättest aber auch gleich ganz nach Frankreich gehen können.
1: Das hätte ich damals nicht können.
0: Warum?
1: Weil ich keinerlei Berufsausbildung hatte und nicht gewusst hätte, was ich in Frankreich hätte tun sollen. Ich hatte nur ein Studium, aber keine Berufsausbildung.
0: Also du hast in Mannheim studiert?
1: Mhm. Romanistik und Politik.
0: Und warst direkt von der Uni dann und den Seminaren, bist du auf dem Weg nach Saarbrücken zum Saarländischen Rundfunk?
1: Wie ich immer sage, auf dem Weg nach Paris in Saarbrücken hängen geblieben.
0: Dann war da ja schon jemand anderes, der die Musiksendungen gemacht hat. Du bist also nicht sofort Monsieur Chanson geworden.
1: Definitiv nicht. Ich hatte schon im Studium Pierre Segui kennengelernt. Da hatte unser damaliger Prof, der hatte uns mitgenommen nach Nancy zum Theaterfestival. Und auf dem Rückweg haben wir Segui besucht als Koryphäe des Chansons, obwohl es ja früher in den ARD-Anstalten überall solche Leute gab. Damen und Herren, die einmal alle zwei Monate nach Paris gefahren sind, Platten eingekauft haben, Interviews gemacht haben und dann wieder zurückkamen. Und Pierre Segui war halt für Saarland und Europa. Damals gab es ja noch die Mittelwelle. Und da war er schon derjenige, der den Leuten die frankophone Musik, also in dem Fall wirklich das Chanson, nahegebracht hat.
0: Und dann hast du ihn irgendwie beerbt. So schnell,
1: ja, irgendwann mit 75 hat er dann aufgehört. Wir haben ihm einen sehr schönen Abschiedsabend gemacht. Dann haben wir noch ein Jahr Pietätzeit verstreichen lassen. Und dann habe ich angefangen mit kleinen Rubriken und dann eine eigene Sendung. Und vor allen Dingen die Konzertreihe Bistro Musik, die es ja auch schon seit 30 Jahren gibt. Da hatten wir so einen kleinen Verein gegründet, der Chanson wieder nach Saarbrücken gebracht hatte. Nach Segui gab es nämlich fast keins mehr. Und da ist der SR mit drauf eingestiegen, mit Bernhard Stigolinski, mit Marc Bouzon, damals auch schon Susanne Wachs. Und das machten wir dann ja regelmäßig 6-mal im Jahr und Stück für Stück wurden Sendungen draus, Konzertübertragungen etc. Und irgendwann gab es regelmäßige Sendungen.
0: Was bedeutet dir denn Musik?
1: Ich wäre tot, wenn es keine Musik gäbe. Ich mache ja selbst Musik und ich habe auch sehr früh schon angefangen, Musik zu machen. Ganz normal Gitarre gelernt und Klavier mir selbst beigebracht. Später Organist in der Kirche und Bands natürlich gehabt. Pfälzerbands, Chanson gespielt. Chanson war auch immer Teil des Lernens von Französisch. Und ja, ohne Musik gäbe es einige Momente in meinem Leben, die ich nicht so gut hingekriegt hätte.
0: Ich behaupte ja immer, dass jede Gruppe, die irgendwann auf irgendeinem Feld in Frankreich gespielt hat, bei dir auf der Liste steht, dass du alle kennst. Wie hast du das gemacht, dieses umfangreiche, dieses gigantische Wissen über die französische Musik?
1: Gesammelt. Erstmal war das damals auch nicht so einfach wie heute mit Internet. Also Internet hat die Sache sehr vereinfacht, insbesondere transatlantisch. Da gibt es ja auch französische Musik und so. Damals haben wir tatsächlich Festivals besucht. Wir haben die einschlägigen Publikationen gelesen. Da gab es Chansonmagazine. Dann hat man natürlich französisches Fernsehen, wenn man es bekommen hat, geschaut. Ich habe tatsächlich eins meiner ersten Gelder, habe ich einen Preis gewonnen, habe ich dann in einem Mehrsystemfernseher angelegt damals. Und ja, Stück für Stück das aufgebaut. Jede Platte musste man anrufen oder einen Fax schicken oder sonst irgendwas. Und kam eins zum anderen. Und irgendwann war Saarbrücken ein Name in der französischen Chansonkultur, in der Szene.
0: Du hast an der Uni deine CD-Sammlung zur Verfügung gestellt, also fürs Archiv.
1: Die gibt's auch noch. Da die Musikwissenschaft ja langsam aufgelöst wird, sucht die auch einen Platz. Also wenn jemand zuhört, der eine Chansonsammlung haben möchte, der sollte sich mal melden.
0: Warum muss es denn französische Musik sein?
1: Ich habe in der 7. Klasse angefangen mit Französisch und das erste Lied, was ich in Weihnachten spielen musste, war Petit Papa Noël. Da konnte ich noch gar nicht Gitarre spielen. Meine Lehrerin hatte mitbekommen, dass ich Gitarre lerne. Und das war immer Teil des Französischlernens. Und dann ist Frankreich für mich tatsächlich Freiheit gewesen. Ich kam aus einer Vorstadt von Ludwigshafen, relativ enge Verhältnisse, jetzt nichts Extremes, aber doch halt schon sehr brav für katholische Jugend und so. Und erster Frankreich-Aufenthalt, noch in der Schule, später im Studium. das war Freiheit. Also das hat sich innerlich bei mir verbunden. Auch das Sprechen, wenn ich Französisch rede, sehr viel freier, ein anderer Mensch. Das hat dann zum Glück wieder aufs Deutsche zurückgewirkt. Aber tatsächlich war das für mich Freiheit. Und beim Chanson kommt dazu, ich bin jemand, der sich relativ schnell langweilt. Und im Chanson gibt es halt alles. Mein alter Prof hat immer gesagt, Chanson ist ein Allesfresser. Da kann man alles dran festmachen. Es gibt über Korkenzieher ein Lied. Es gibt über Telefon. Natürlich die ganze Liebe, über Telefon. Es gibt über alles, was man will, ein Lied. Es ist ein Abbild der Gesellschaft. Es ist ein Abbild der Verhältnisse. Es ist ein Abbild des täglichen Lebens. Es gab immer, immer, immer was zu entdecken. Und auch die Leute kamen ja dann immer nach. Und das ist etwas, das ist relativ spezifisch fürs französische Chanson. Auch sprachlich, weil ja da auch alles möglich ist. Vom blöden Wortspiel, was ich sehr liebe, bis hin zu ganz komplizierten Poesie-Teilen und poetischen Sachen, so netten oder Variationen. Und das wird nie langweilig und das war für mich wichtig.
0: Wie hältst du dich heute auf dem Laufenden?
1: Hauptsächlich Internet, Konzertbesuche, Festivals auch ab und zu noch, aber relativ selten. Aber tatsächlich übers Internet. Da kriegt man alles und auch alle Kontakte. Also bis hin zu richtig berühmten Leuten, die man halt vorher nicht bekommen hat. Rein theoretisch auch, und das hat man dann auch manchmal ausgenutzt, kann man jeden Star im Videointerview haben. Denn dafür haben die Zeit. Nach Saarbrücken kommen sie nicht immer. Aber Videointerview, dann nehmen die sich mal eine halbe Stunde und dann hat man tatsächlich große Stars wie Saas oder andere.
0: Was wird dir denn am SR fehlen?
1: Es ist eine positive Atmosphäre, was das Grenzüberschreiten angeht. Wir haben ja, ich meine, das weißt du auch, lange gekämpft, dass das Frankophone quasi institutionalisiert ist, auch wenn es schon einen Frankreich-Redakteur gab und es früher sozusagen automatisch lief, als noch Geld da war. Heute ist es schwieriger geworden, aber eigentlich auch sicherer. Ja, also es gibt ja über 30 Leute, die regelmäßig grenzüberschreitend arbeiten. Das war schon eine schöne Sache. Und dann ist der menschliche Aspekt da. Man geht über den Flur, unterhält sich, tauscht sich aus. Es gibt eine Kantine und wer frankophil geprägt ist, weiß ja, dass man mittags auch in die Kantine geht und ein bisschen länger isst und so. Und das, glaube ich, dieser automatische Sozialkontakt und auch die Informationen, die man da kriegt und der Austausch und so, das ist etwas, das muss man sich hinterher selbst besorgen. Und das muss man gucken, wie das klappt.
0: Was oder wem wirst du denn treu bleiben? Der Musik, deinen Unternehmungen, dem SR?
1: Man muss ja erstmal schauen, wer man so ist, ohne Radio. Ja, dadurch, dass mein Leben jetzt nicht automatisch aufs Radio aufgebaut ist, denke ich mal, aber schon eher auf die Musik und auch aufs Liederschreiben mache ich ja auch.
0: Serge Gainsbourg übersetzt.
1: Ja, genau. Ja. Und solche Sachen übersetzen tue ich gerne, schreiben tue ich gerne. Ich mache Musik selber, ich schreibe selber Sachen.
0: Du hast mit Laurent Genvaux, einem französischen Radiomoderator, eine eigene Sendung gemacht.
1: Ja, also wenn man dann so im Nachhinein guckt, was man alles gemacht hat, ist man selber für sich beeindruckt. Aber das muss ich jetzt nicht unbedingt anhalten. Nein, das wird einfach das Teil meines Lebens. Und eine der schönen Sachen, wenn man Radio macht, ist ja auch, dass man das Leben und den Alltag nicht voneinander konsequent trennen muss. Also ich habe nie das Gefühl gehabt, da ist Arbeit und da ist Leben, sondern das war immer ein Ganzes. Und ich denke, das wird einfach bleiben. Bis hin zu Sachen, dass jetzt schon Fragen kommen, wen könnte man denn da einladen, wo könntest du da mal moderieren oder sonst irgendwas. Da muss man dann wahrscheinlich eher schauen, dass man das ein bisschen konzentriert macht und auch so hinkriegt, dass es klappt. Das ist so ein bisschen wie beim Sinfonieorchester. Wenn die abgeschafft würden, dann würde plötzlich die Hälfte des saarländischen Musiklebens in der Klassik zusammenbrechen. Und bei uns auf einer ganz bescheidenen Ebene ist das so ähnlich. Wir sind zum Beispiel Ideengeber für Konzerte in Kaiserslautern, in Neustadt, bald in Trier, auch grenzüberschreitend, auch im Saarland natürlich. Und sowas, das sollte eigentlich weitergehen. Und es gibt auch so zwei, drei Ideen. Zum Beispiel, dass das Saarland kein deutsch-französisches Haus fürs Chanson hat. In Nancy wird nämlich demnächst ein Chansonhaus entstehen. In Quebec haben sie gerade eins aufgemacht fürs Chanson. Sagen wir mal so, wenn es einen Sponsor gäbe, wäre das doch eine sehr, sehr schöne Idee.
0: Gerd Heger, Monsieur Chanson, zum Ende seiner Karriere am SR, was aber nicht das Ende bedeutet. Danke, Gerd, für die Musik. Danke für alles.
1: Vielen Dank, dass du mich eingeladen hast. Et n'oubliez pas, wie das immer so schön heißt, en France, tout finit par une chanson.

0: hochdekorierte Künstler zwischen den beiden Ländern, die Zwillinge von Zweierpasch, hier mit Chris Cosmo und Vian Com. Sie spielen im August im Rheintal, zum Beispiel in Emmendingen beim Africa Musical Festival. In Frankreich ein Stück Deutschland und in Deutschland ein Stück Frankreich, das bieten Sébastien Zinn und Michael Scherer mit ihrem Foodtruck Le Curie des Barbus sowie Tina Nalbantolou mit ihrem Eisfahrrad Spaghettina. Das allein wäre schon was Besonderes, aber es sind auch zwei mobile Konzepte, die zeigen, kulinarische Spezialitäten kennen keine Grenzen. Caroline Reiner für Issy Illa.
1: Mit ihrem glänzenden roten Eisfahrrad bleibt die Spaghettina auf jeden Fall nicht unbemerkt. Mit einem breiten Lächeln auf den Lippen radelt sie am Staden an der Saar entlang und wird alle paar Meter von Kunden angehalten, die ein Eis wollen. Das Besondere an ihrem Eisfahrrad? Neben den klassischen Geschmacksrichtungen wie Vanille oder Schokolade verkauft sie auch außergewöhnlichere Sorten mit französischem Einschlag.
2: Wir haben Vanille, Schokolade, Cassis, schwarze Johannisbeere, Fraise, Erdbeere, Baba Papa, Zuckerwatte, Mandarine, Nougat aus Montélimar und Pistache Pistazia. Das haben wir heute drin.
1: Besonders gut kommt heute Baba Papa an.
3: Erdbeere mit Spur Einhorn. Also wirklich klasse.
4: Ja, wie schmeckt das? Wie ein kleines Wunder.
1: Seit 2015 verzaubert Tina jung und alt mit ihrem Eisfahrrad. Angefangen hat alles in Paris. Frisch in der französischen Hauptstadt angekommen, vermisste sie dort das deutsche Spaghetti-Eis. Ihre Lösung? Auf einem Eisfahrrad selbst welches verkaufen. Nach einigen Jahren Straßenverkauf hat sie sogar einen Laden eröffnet. Seit 2024 wohnt sie aber wieder in Saarbrücken. Ihr Eisfahrrad musste natürlich auch mitkommen.
2: Die Idee hier in Saarbrücken ist ja, so wie ich das deutsche Spaghetti-Eis nach Paris gebracht habe, ich jetzt mit dem Pariser Eisfahrrad hierher gekommen bin und eben auch diese französischen Eissorten dabei habe, die man dann hier in Eisdielen nicht so findet.
1: Und das kommt gut an, sowohl bei französischen als auch bei deutschen Kunden.
2: Also ich schlage so Brücken. Eis macht immer glücklich. Das ist ja das Schöne bei dem Eisgeschäft auch. Man hat immer glückliche Kunden. Und da ist es egal, ob das jetzt eine französische oder eine deutsche Person ist. Die Freude, die leuchtenden Augen und der Spaß daran, sich ein Eis zu gönnen, das ist bei beiden gleich.
1: Mit ihrem Eisfahrrad bringt Tina nicht nur französische Eissorten ins Saarland, sondern auch französische Begrifflichkeiten. Auch wenn das ein oder andere Mal für Missverständnisse sorgt.
2: Am Anfang, als ich hier in Saarbrücken angefangen habe, war ich da halt vom Sprachlichen noch komplett im Französischen drin und habe dann gefragt, statt wollen Sie es in Waffel oder in Becher, habe ich immer noch, kam uns immer automatisch raus, im Cornet oder im Po. Und beim Po haben die Leute mich dann wirklich sehr komisch angeguckt, so wollen Sie ihr Eis im Po haben.
1: Und apropos Po, in Villerwald im Grand Est auf der anderen Seite der Grenze schlagen Raphael Zinn und Michael Scherer mit ihrem Foodtruck Le Curie des Barbus auch kulinarische Brücken mit großem Erfolg.
5: Zitat, dass die Pommes so gut sind, dass man vor Begeisterung auf den Arsch fällt. Es freut uns immer sehr, wenn wir solche prima Kommentare bekommen. Eigentlich kriegen wir davon ziemlich viele und das macht Freude. Und wir können uns so weiterentwickeln.
1: Ihr Aushängeschild ist die deutsche Currywurst. Außerdem verkaufen sie Frikadellen und Fleischkäse. Ähnlich wie die Spaghettina sind sie auch mobil unterwegs. In ihrem Wagen fahren sie durch 11 Gemeinden zwischen Saargemünd und Forbach. Vor 3 Monaten haben sie sich in dieses Abenteuer gestürzt.
5: Ich will das jetzt schon seit 20 Jahren machen. Sowas gibt es nicht mehr. Zu viele Dönerläden und Pizzerias. Ich hatte keine Angst, ich war mir sicher, dass es gut ankommen würde.
1: Und das zu Recht. Die Kunden sind begeistert von den deutschen Spezialitäten, die in ihnen viele Erinnerungen hervorrufen.
5: Currywurst erinnert mich an die Zeit, in der ich in Deutschland gearbeitet habe. Während der Mittagspause bin ich oft mit Kollegen in die Kantine gegangen. Da haben wir Fleischkäse und Currywurst gegessen. Und das gute Pilzbier, das durfte natürlich auch nicht fehlen.
6: Pilz, es ist die Mahlzeit, Erbler.
1: Diese Erinnerung transportieren Raphael und Michael mit ihrem Wagen. An einem festen Restaurant haben sie aber kein Interesse.
5: Nein, kein Laden. Wir wollen einen zweiten Wagen. Wir mögen es, unterwegs zu sein. Wir haben es immer geliebt zu reisen und jeden Abend neue Leute kennenzulernen. Nur an einem Ort zu bleiben, ist nicht so unser Ding.
1: Ob deutsches Spaghetti-Eis in Paris, französische Eissorten in Saarbrücken oder deutsche Currywurst in Lothringen. Tina, Sébastien und Michael zeigen, dass die deutsch-französische Freundschaft manchmal ganz einfach schmeckt.
0: Ein Beitrag von Caroline Reiner. Der Currywurst-Truck, habe ich gerade erfahren, wird am 1. August auf dem Festival Au Fil de l'Eau am Theaterschiff Maria Helena in Saarbrücken zugegen sein und natürlich alles an Currywurst und so weiter verkaufen. Sommerlich leicht endet also ici et là. In Frankreich ist gerade Ferien-Schichtwechsel. Die Juilletistes, die im Juli Ferien machen, kommen zurück und die Outis, die Augustler, fahren los. Es gibt also viel Betrieb auf Frankreichs Autobahnen. Gleich geht's weiter mit dem ARD Radio Festival und zum Abschluss hier noch Camille Lailly, die Sie vielleicht vom Songpoet*innentreffen beim Altstadtfest in Saarbrücken kennen. Au bord de l'Erdre singt sie, am Ufer der Erdre, ein Fluss im Pays de Loire. Wo auch immer sie es hinzieht, kommen sie gut hin und zurück und bleiben sie ici et là treu, sagt Lisa Huth.

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1: 20 Uhr. Erstmals seit Beginn des Iran-Kriegs hat US-Präsident Trump den israelischen Ministerpräsidenten Netanyahu im Weißen Haus empfangen. Der Besuch wurde mit Spannung erwartet, weil sich zwischen Israel und den USA zuletzt Differenzen im Vorgehen gegen den Iran gezeigt hatten. Unmittelbar vor Netanyahu empfing Trump den ukrainischen Präsidenten Selenskyj. Carsten Kühntopf für SR Info.
2: Positiv und produktiv waren beide Treffen laut dem Weißen Haus. Trumps Beziehungen zu beiden Männern hat sich in den vergangenen Monaten verändert. Mit dem ukrainischen Staatschef geht der Präsident mittlerweile respektvoll um. Den Israeli hingegen nannte Trump kürzlich fucking crazy und schob hinterher, Netanyahu habe zu tun, was er ihm sage. Für Netanyahu war es wichtig, die Wogen zu glätten. In Sachen Iran sind die Meinungsunterschiede erheblich. Trump möchte den Krieg so schnell wie möglich beenden. Netanyahu sieht noch nicht alle Ziele erreicht.
1: An der französischen Atlantikküste versucht die Feuerwehr, die verheerenden Waldbrände unter Kontrolle zu bekommen. Bei Cap Ferré flammten die Brandherde erneut auf. In Lacanau mussten 4000 Touristen in Sicherheit gebracht werden. Auch das Feuer bei Bordeaux gewinnt wieder an Intensität. In Spanien melden die Behörden inzwischen Fortschritte bei der Bekämpfung der Waldbrände. Der bayerische Ministerpräsident und CSU-Vorsitzende Söder will nach eigenen Worten kein Bundeskanzler mehr werden. Er sagte dem Handelsblatt, dieses Kapitel sei abgeschlossen. Die Frage werde sich in Zukunft nicht mehr stellen. Im Jahr 2021 hatte die Suche nach einem Kanzlerkandidaten innerhalb der Union zu heftigen Diskussionen geführt. Die Staatsanwaltschaft hat bestätigt, dass der Neunkircher Landrat Meng schon länger bedroht wird. Gegen einen 51-Jährigen aus Wiebelskirchen läuft deshalb seit Anfang Juli ein Ermittlungsverfahren. Der Beschuldigte soll gegenüber einer Zeugin erklärt haben, den SPD-Politiker töten zu wollen. Der 51-Jährige bestreitet die Vorwürfe. Ob der Mann etwas mit den mutmaßlichen Schüssen auf Mengs Wohnhaus am Sonntag zu tun hat, ist weiter unklar. Am Uniklinikum Homburg ist heute der Grundstein für ein neues Palliativzentrum gelegt worden. Ab Ende 2027 sollen dort 8 Kinder und 16 Erwachsene betreut werden. Der Neubau kostet rund 13 Millionen Euro. Bauherren und Betreiber sind die Siebenpfeifer Hospiz- und Palliativgesellschaft sowie die AWO. Der Initiator des Projektes, der Palliativmediziner Sven Gottschling, forderte bei der Grundsteinlegung mehr Investitionen in die Hospizversorgung. Und das waren die Nachrichten mit Vido Wittekind. 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Das Wetter. In der Nacht sternenklar, es wird kühler bei 20 bis 13 Grad. Morgen viel Sonnenschein, es wird heiß bei Höchstwerten bei bis zu 37 Grad. Hohe Waldbrandgefahr. Die weiteren Aussichten neben Sonnenschein, kompakte Wolken, Höchstwerte bis 35 Grad. Die Zeit. 20.
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Herzlich willkommen zu den Bayreuther Festspielen 2026. Im Rahmen des ARD Radio Festivals präsentiert Ihnen BR Klassik die Premiere der Walküre, den ersten Tag des Bühnenfestspiels Der Ring des Nibelungen von Richard Wagner. Am Mikrofon im Festspielhaus begrüßt Sie dazu Anna Greiter. Ladies and gentlemen, welcome to the Bayreuth Festival 2026. From the Festival Theater in Bayreuth, BR Classic presents the premiere of Die Walküre, the first day of Richard Wagner's stage cycle Der Ring des Nibelungen. Wir begrüßen auch herzlich unser internationales Publikum, das live mit dabei ist. Buenas noches, Radio Nacional de España Madrid. 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Buonasera, Radio Televisione Italiana Rom und Dobry Wieczor, Polskie Radio Warschau.

unterschiedlichen Wagner-Rollen erlebt. Zuletzt war sie hier die Isolde. Im Ring präsentiert sie jetzt ihre erste Bayreuther Brünnhilde. Die Sängerinnen und Sänger finden hier im Festspielhaus eine einzigartige Akustik vor. Der komplette Innenraum besteht nämlich aus Holz. Darunter befindet sich ein Hohlraum. Ein idealer Resonanzboden also für die Musik. Dazu kommt, dass der Orchestergraben abgedeckt ist. So trifft der Klang der Instrumente zunächst auf die Bühne, verbindet sich dort mit den Stimmen der Sängerinnen und Sänger und erreicht dann erst das Publikum als typischer Bayreuther Mischklang. Kommen wir nun zur kompletten Besetzung der Walküre. Here the entire cast of this performance. Siegmund, Klaus-Florian Vogt. Hunding, Mika Kares. Wotan, Michael Volle. Sieglinde, Elsa van den Hefer. Brünnhilde, Camilla Nülund. Fricka, Anna Kisch-Judith. Gerhilde, Martina Welschenbach. Ortlinde, Brittone Müllertz. Waltraute, Caris Tucker. Schwertleite, Freier Apfelstedt. Helmwiege, Magdalena Hinterdobler. Sigrune Alexandra Jonis, Grimgerde Marie-Henriette Reinhold und Rossweiße Natalia Skritzka. Es spielt das Orchester der Bayreuther Festspiele. Die musikalische Leitung hat Christian Thielemann. Christian Thielemann conducts the orchestra of the Bayreuth Festival. The first act of Richard Wagners Walküre will begin shortly.

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0: Im Rahmen des ARD-Radio-Festivals überträgt BR Klassik von den Bayreuther Festspielen die Premiere der Walküre. Der erste Tag des Bühnenfestspiels Der Ring des Nibelungen von Richard Wagner. Gerade ging im Festspielhaus der erste Aufzug zu Ende. Dear listeners, from the Festival Theatre in Bayreuth, you've just heard the first act of Richard Wagners Walküre. Die Personen und Darsteller im ersten Aufzug. The cast of the first act. Siegmund, Klaus-Florian Vogt. Hunding, Mika Kares. Und Sieglinde, Elsa van den Hefer. Es spielte das Orchester der Bayreuther Festspiele und die musikalische Leitung heute Abend hat Christian Thielemann. Christian Thielemann gehört zu den prägendsten Dirigenten der Bayreuther Festspiele. Im Jubiläumsjahr 2026 ist er gleich mehrfach im Einsatz. Mit Beethovens 9. Symphonie im Festakt zur Eröffnung letzten Samstag und nun mit dem neuen Ring des Nibelungen. Im Interview mit Franziska Stürz spricht er über die Herausforderungen am grünen Hügel, die Arbeit mit KI und darüber, warum er gerade in Bayreuth das Dirigieren neu gelernt hat.
1: Herr Thielemann, 150 Jahre Bayreuther Festspiele, also das ist ein Grund zum Feiern. Es ist auch ein Grund für ein besonderes Programm. Was ist Ihnen persönlich zu diesem Anlass denn besonders wichtig?
2: Ja, eine gewisse Art von Demut, dass man dabei sein darf. Da steigt einem ja nichts irgendwie zu hoch in den Kopf, denn das Programm ist anspruchsvoll. Man muss sich die Kräfte gut einteilen. Und eine 9. Symphonie wird ja auch nicht alle Tage gespielt. Die letzte habe ich ja auch schon hier gemacht, vor 25 Jahren, 2001. Da war ja 50 Jahre Neubayreuth und 125 Jahre Festspiele. Und da hatte Wolfgang Wagner die Idee, die 9. zu spielen und ich durfte die dirigieren. Und dieses Mal trifft es mich sozusagen wieder. Das ist auch etwas ungewöhnlich. Und jetzt der Ring, der ist lustigerweise nach 20 Jahren wieder, dass ich dabei sein darf, ist ein großes Glück.
1: Es ist ja so ein Anlass, auch zurückzuschauen, dass man sich der Wurzeln besinnt mit dieser starken Verbindung von Richard Wagner zu Beethoven.
2: Ja, die 9. hat man ja hier immer zu besonderen Anlässen gespielt, bei Jubiläen oder Jahrestagen. Und da darf ich mich einreihen in doch eine Galerie von sehr berühmten Kollegen. Und da guckt man schon hin. Ja, das ist ja nicht ganz leicht, auch akustisch auf der Bühne, denn das Haus ist ja eigentlich nicht für Konzerte gemacht. Wir haben das letzte Mal das vor 25 Jahren, weiß ich noch, in der Wolfgang Wagnerschen Meistersinger-Dekoration gespielt, in dieser Kuppel. Und das hatte Vor- und auch Nachteile. Dieses Mal wird die Bühne offen sein, dass man das alles gut durchsichtig hinbekommt. Das ist eine interessante Geschichte. Also da, ich bin bei solchen Sachen immer ja, sehr interessiert, wie das so in verschiedenen Häusern unter verschiedenen Umständen eben halt verschieden klingt. Ich bin ja dieses Jahr, glaube ich, im 26. Jahr hier ja, insgesamt und habe schon 189 Aufführungen dirigiert.
1: Und jedes Mal wieder ein Experiment.
2: Ja, das ist immer wieder neu, wissen Sie? Das liegt auch daran, wie die Bühne sein wird. Zum Beispiel beim Ring haben wir die Geschichte jetzt mit der künstlichen Intelligenz, was auf einen Prospekt hinten projiziert wird. Da ist die Akustik wieder ganz anders. Ich kann mich auf Erfahrungswerte berufen, was das Orchester angeht, aber was den Gesamtklang angeht, muss ich sehen, wie es nachher auf der Bühne klingt. Und da brauche ich dann auch meine hervorragenden Assistenten dazu, die mir zur Seite stehen mit Rat und Tat.
1: Ja, also einerseits im Geschichtsbewusstsein in Bayreuth, aber auch immer wieder was Neues, was Gewagtes andererseits, also diese KI-basierte Regie. Wie ist denn Ihre Nutzererfahrung mit KI bis heute?
2: Ja, die ist nicht so ausgeprägt. Also ich habe mich in KI nicht so bedient, weil ich finde, das muss man persönlich selber machen. Also vielleicht fehlt mir da noch der Anlass, um es zu nutzen. Ich finde es trotzdem jetzt interessant, es zu nutzen für die verschiedenen Bilder, die wir zu sehen bekommen. Das wird ja von Aufführung zu Aufführung anders sein. Also insofern ist dann auch jeder Ring anders. Das ist was Neues. Es ist immer, in diesem gesamten Beruf ist es doch so, vielleicht sogar im ganzen Leben, Sie müssen auf dem Alten natürlich stehen und bereit sein für Neues. Ja, ohne das Alte wegzuwerfen, ohne das Alte können Sie ja gar nicht. Und hier in Bayreuth ist es ja sowieso so, dass Sie in einem akustischen

0: akustischen Sonderraum sind. Muss ja ein Theater, was anders funktioniert als alle anderen Theater. Und da muss man schon mit dem Festspielhaus leben, ja. Also die Regeln schreibt nicht ich, schreibt nicht mal der Komponist, ja, also der Wagner in einer gewissen Weise, aber es schreibt das Festspielhaus. Und sie müssen sehen, wie sie dieser Akustik gerecht werden. Und insofern ist jede Inszenierung hier und jedes Mal, wenn man etwas dirigiert, eben mit unterschiedlicher Bühne, unterschiedlichen Positionen der Sänger, und das ist schon wieder ein neues Spiel.
1: Ja.
0: Ja, und das habe ich ja nun hier lange schon hinter mir und habe eigentlich immer gedacht, das wird nie langweilig. Ganz im Gegenteil, ich kann jetzt auf eine doch ziemlich lange Erfahrung zurückgreifen. Das macht mir natürlich besondere Freude, ja. Es macht mich gelassen, es macht mich froh. Ich habe ja alle Stücke hier schon dirigiert, und jetzt nochmal der Ring ist mal was Neues, ja. Also insofern bin ich freudig gelassen und trotzdem so ein wenig gespannt, natürlich.
1: Ja, die KI ist gerade sowas wie die neue Gottheit, der gerade alle so verfallen, ja. Aber sie kann ja auch nur durch menschliche Eingebung funktionieren. Also da gibt's ja auch ein Team. Können Sie mit denen auch reden? Dem Zuständigen für die Bühne oder sogar dem
0: Ja, das,
1: Storyteller?
0: es muss ja so sein, dass dadurch, dass die Sänger ja nicht so viel agieren, muss ja bildlich etliches los sein, zusammen mit der Musik. Wir werden das dann sehen, wie schnell zum Beispiel so ein Wechsel ist. Ja, da haben Sie recht. Man hat ja mit KI auch noch gar nicht so viel Erfahrung. Das kann unter Umständen was ganz Zukunftsweisendes sein.
1: Flexibel ist es dann auf jeden Fall. Das tut ja so einem Betrieb total gut. Ich nehme an, es ist ja auch noch eine andere große Neuproduktion, die die Bühne ja in Beschlag nimmt, ne? Der Rienzi. Also da ist ja noch mal.
0: Ja, na, die haben ja ein richtiges Bühnenbild sozusagen und mit Kulissen oder ein Bühnenbild, was sehr stark verändert wird. Das können sie gar nicht miteinander vergleichen. Das ist eine richtige Bühnenproduktion, während wir hier ein Experiment vollführen mit dem Ring. Ja, das ist noch nie da gewesen vorher. Und wir spielen ja auch dreimal, dass er dreimal unterschiedlich ist und dass wir auch daran reifen. Wissen Sie, wir
1: Ja.
0: befinden uns, glaube ich, alle in einem Lernprozess, und eigentlich sagen wir vorher, sehen wir mal, was da jetzt auf uns zukommt.
1: Ja, wird ja
0: Und
1: auch spannend für die
0: harren der
1: Sängerinnen
0: Dinge,
1: und
0: ja.
1: Sänger, ja, die.
0: Na, Wahnsinn, Wahnsinn. Also, das ist unglaublich spannend. Was sehr schön werden wird und worauf ich geachtet habe, ist, die Sänger, wenn sie zu weit vorne am Proszenium in Bayreuth agieren, finde ich, wird es akustisch schlechter. Ja, dann ist wie eine Art Nachhall oder eine Übersteuerung der Lautstärke manchmal gegeben, weil dieses Proszenium in Bayreuth eine, ja, irgendwie verstärkende und nachhallende Wirkung hat. Sie müssen die Sänger ziemlich in die Mitte der Bühne praktizieren. Da sind die manchmal erschrocken und sagen, dann kommen sie gar nicht mehr durch. Aber die Erfahrenen wissen, dass das nicht der Fall ist, dass sie nicht durchkommen, sondern dass sie noch viel besser durchkommen, weil ja das Orchester den Klang erst auf die Bühne wirft, sich dort der Klang mit den Stimmen vereint und dann gemeinsam sozusagen in den Zuschauerraum gespült wird. Und ich weiß genau, wie weit sie in etwa nach vorne gehen können, und das wird sich ganz wunderbar mischen, und darauf habe ich schon geachtet, dass das so eingehalten wird.
1: Insofern birgt ja diese Inszenierung dann jetzt ein absolut ideales musikalisches Erlebnis.
0: Ja, das hoffe ich sehr. Also die Sänger hoffen das auch. Die werden auch schön zu mir gucken können. Auf der anderen Seite müssen sie natürlich auch agieren, aber sind ja sehr erfahren in den Partien. Und ich freue mich sehr auf die Camilla und den Klaus Florian und Michael Voller. Also es ist ja wirklich da, was Rang und Namen hat. Die sind schon sehr erfahren und wissen dann auch, wie sie es machen sollen, sind auch Bayreuth erfahren. Wir sind da einfach freudig, was diese akustischen Dinge angeht. Denn manchmal kann es sein, zum Beispiel, wenn ein Bühnenbild zu weit vorne ist, ja, also auch ein Chor, dann kann es einfach zu sehr knallen im Zuschauerraum. Und ich meine, hier soll es ja noch subtiler sein, als man das in manchen anderen Opernhäusern hört, weil es halt Bayreuth ist. Da muss man aber eben darauf Rücksicht nehmen und muss sich sehr daran orientieren, wie es gegebenenfalls auch bei der Probe nochmal zu verändern ist, wenn die Sänger dann doch zu weit vorne oder doch ein Stück weiter nach vorne kommen können. Aber das ist dann alles eine Frage, die man dann mit den Assistenten bespricht.
1: Ja, es ist auf jeden Fall ein aufregender oder anregender Probenprozess, der sehr
0: Ja.
1: viele kreative Möglichkeiten
0: Das können Sie,
1: beinhaltet.
0: das kann man sagen, ja.
1: Und nochmal zu dem Rienzi. Ich meine, Sie haben sich ja schon früher sehr für dieses Werk auch eingesetzt. Aber Sie wollten ihn nicht dirigieren jetzt in dieser Saison?
0: Das ging jetzt nicht. Ich sollte den Ring machen, und das ist zu viel. Ich bin schon mit der Neunten und mit dem Ring doch bedient. Wissen Sie, ich hab drei Ringe. Das ist so wie früher, wenn Sie den Ring hier hatten, hatten Sie noch eine Gewerkschaftsvorstellung dazu. Das ist dann die Neunte sozusagen. Also ich habe 13 Vorstellungen hier. Ich würde sagen, es genügt.
1: Ja.
0: Ich habe den Rienzi ja hier schon gemacht in Bayreuth, nicht im Festspielhaus, aber seinerzeit in der Oberfrankenhalle mit dem Gewandhausorchester. Da haben wir ihn doch so halb szenisch gemacht. Das war schon sehr interessant. Ich finde das Stück ganz toll. Ich habe das schon dreimal konzertant dirigiert, immer in einer anderen Fassung. Ich bin jetzt sehr gespannt, was die hier machen werden. Ich habe schon mit der Frau Stutzmann gesprochen, die hat mir das schon so erklärt, dass sie da auch Ballettmusiken reinnehmen. Die habe ich immer weggelassen und die wollen sie spielen. Sie sind auch sehr viel länger, vollständiger, was ich ganz toll finde, dass man mal das Stück sehr breit hier zur Diskussion stellt. Du hast ja fantastisch besetzt von den Sängern.
1: Gehen Sie rein, schauen Sie sich auch so andere Vorstellungen an in Bayreuth, wenn die Zeit es zulässt?
0: Na, ich bin ein leidenschaftlicher Generalprobengänger. Wenn ich kann, gehe ich immer hin, natürlich. Hm. Mich interessiert das sehr und mich interessiert auch wieder, wie das Haus klingt, wissen Sie? Ich denke mal, man muss in Bayreuth sozusagen die normalen Ohren abschrauben und die Bayreuther Ohren aufschrauben.
1: Das stelle ich mir gerade vor. Die lassen Sie dann drauf, bis die Saison vorbei ist. Und dann kommt
0: ja,
1: wieder.
0: Ja, das ist, und deswegen habe ich nie in Salzburg noch nebenher eine Oper gemacht. Ich habe mir von Kollegen erzählen lassen, die haben gesagt, dass das wirklich eigentlich nicht so günstig ist, weil sie hier in Bayreuth ganz anders hören müssen, als sie in Salzburg hören müssen. Und ich möchte mich dann einmal darauf einstellen, ja, und deswegen gehe ich halt auch in die Probe von den Kollegen und ach ja, richtig, so war der Klang, genau, denn ich höre es ja unten ganz anders. Nun habe ich schon so viel hier dirigiert, aber irgendwie denke ich mir, ich will es ja auch noch verfeinern, was ich hier gemacht habe. Ja, das ist ja nicht so, dass man dann sagt, ja, ich habe das schon alles gemacht, ich ziehe das jetzt nochmal ab sozusagen, sondern ich denke mir, was kann ich jetzt nochmal zum letzten Mal noch ein wenig anders anlegen. So viel Zeit ist auch nicht bei den Proben, das ist wie ja immer in Bayreuth recht eng gestrickt, aber ja, man verlangt halt von uns, dass wir die Stücke in- und auswendig kennen. Sonst dürfen wir uns hier nicht blicken lassen.
1: Das klingt aber auch, als würden diese Bayreuther Jahre unglaublich jung halten, weil sie eben immer wieder Neues fordern.
0: Naja, das Theater hält jung. Das ist die Herausforderung, die da jeden Tag sind. Eigentlich muss ich sagen, ich habe in Bayreuth erst dirigieren gelernt. Viele Dinge noch anders zu bedenken, als ich sie vorher bedacht habe. Das ist mir erst in Bayreuth in diesen ganzen Jahren hier so ins Bewusstsein gekommen, ja, in der Praxis. Also dieser Graben hat erzieherische Qualitäten.
1: Ja, dann auf eine erfolgreiche Saison und vielen herzlichen Dank für das Gespräch.
0: Sehr gerne.
2: Christian Thielemann leitet in diesem Jahr den Ring des Nibelungen von Richard Wagner. Franziska Stürz hat sich mit dem Dirigenten über seine Arbeit bei den Bayreuther Festspielen unterhalten. In Kürze startet hier im Festspielhaus der zweite Aufzug von Richard Wagners Oper »Die Walküre«.

Die Bayreuther Festspiele 2026 vom Grünen Hügel in Bayreuth überträgt BR Klassik im Rahmen des ARD Radio Festivals die Premiere von der Walküre. Erster Tag des Bühnenfestspiels Der Ring des Nibelungen von Richard Wagner. In Kürze hören wir den zweiten Aufzug. 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In a few minutes, the second act will begin here in the Festival Theatre. Mein Name ist Anna Greiter und ich begrüße auch wieder herzlich die Hörerinnen und Hörer folgender Rundfunkanstalten, die live mit dabei sind. Welcome back, Radio Nacional de España Madrid, Eliniki Radiofonia Teleorasi Athen, Modio Radio Budapest, Radio Televisione Italiana Rom und Polskie Radio Warschau. Wagners Ring wird in diesem Jahr nicht im üblichen Sinn inszeniert. Denn das Bühnenbild wird live von künstlicher Intelligenz erschaffen. Inspiriert von 150 Jahren Rezeptions- und Zeitgeschichte, generiert die KI jeden Abend neue Bilder, die ineinander übergehen. Im Mittelpunkt stehen dabei die Sängerinnen und Sänger, die sich kaum bewegen. Mit diesem Konzept gibt Markus Lobbes, Direktor der Akademie für Theater und Digitalität in Dortmund, sein Debüt am Grünen Hügel. 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They barely move and appear like sculptures. 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Kommen wir nun zur Besetzung im zweiten Aufzug der Walküre. Siegmund, Klaus-Florian Vogt. Hunding, Mika Kares. Wotan, Michael Volle. Sieglinde, Elsa van den Hefer. Brünnhilde, Camilla Nylund und Fricker, Anna Kisch-Judith. Es spielt das Orchester der Bayreuther Festspiele. Die musikalische Leitung hat Christian Thielemann.

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Von den Bayreuther Festspielen überträgt BR Klassik im Rahmen des ARD Radio Festivals die Premiere von Der Walküre. Erster Tag des Bühnenfestspiels Der Ring des Nibelungen von Richard Wagner. Gerade ging hier im Festspielhaus der zweite Aufzug zu Ende. Im Bayreuther Graben steht heute Abend Christian Thielemann. From the Festival Theater in Bayreuth, you've just heard the second act of Richard Wagners Walküre. Christian Thielemann ist der Musical Director. Die Besetzung im zweiten Aufzug, das waren Siegmund, Klaus-Florian Vogt, Hunding, Mika Kares, Wotan, Michael Volle, Sieglinde, Elsa van den Hefer, Brünnhilde, Camilla Nylund und Fricka, Anna Kischjudit. Und wir machen hier im ARD Radio Festival nahtlos weiter mit dem dritten Aufzug der Walküre. Und den beginnen wir traditionell mit einer weiteren Fanfare.

BR Klassik begrüßt Sie zum dritten Aufzug von Richard Wagners Oper Die Walküre. 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Wir begrüßen auch wieder herzlich unser internationales Publikum. Welcome back, Radio Nacional de España Madrid, Eliniki Radiofonia Teleorasi Athen, Moggio Radio Budapest, Radio Televisione Italiana Rom und Polskie Radio Warschau. Hier die Mitwirkenden im dritten Aufzug der Walküre. Wotan, Michael Volle, Sieglinde, Elsa van den Hefer, Brünnhilde, Camilla Nylund. Und natürlich haben auch gleich die 8 Walküren ihren großen Auftritt, wenn sie zu Beginn des dritten Aufzugs mit dem Walkürenritt die Bühne stürmen. Das sind heute Gerhilde Martina Welschenbach, Ortlinde Britone Müllertz, Waltraute, Caris Tucker, Schwertleite Freier Apfelstädt, Helmwiege Magdalena Hinterdobler, Sigrune Alexandra Jonis, Grimgerde Marie-Henriette Reinhold und Rossweiße Natalia Skritzka. Es spielt weiter das Orchester der Bayreuther Festspiele. Die Leitung hat Christian Thielemann. Gleich beginnt der dritte Aufzug. Christian Thielemann ist der Musical Director. He conducts the orchestra of the Bayreuth Festival. Act 3 is about to begin in a few moments.

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Von den Bayreuther Festspielen 2026 hörten wir die Walküre, den ersten Tag des Bühnenfestspiels Der Ring des Nibelungen von Richard Wagner, präsentiert von BR Klassik im Rahmen des ARD Radio Festivals. Ladies and gentlemen, from the Bayreuth Festival 2026, we've been broadcasting Die Walküre, first day of the stage festival drama Der Ring des Nibelungen bei Richard Wagner. Und hier verbeugen sich gerade Brünnhilde und Wotan, das heißt Michael Volle und Camilla Nylund, sind hier als Erste vor den Vorhang getreten. Und dieser Applaus, der gilt den acht Walküren.

Und hier wird applaudiert für die ungarische Mezzosopranistin Anna Kisjudit. Sie war die Fricka. Letztes Jahr hat sie hier am Hügel debütiert als Erda, jetzt erstmals als Fricka zu erleben hier in Bayreuth. Viel Applaus auch für den finnischen Bassisten Mika Kares. Er hat hier sein Debüt am Hügel als Hunding gegeben. Ist auch schon länger dabei, aber erstmals als Hunding dabei gewesen. Das ist Elsa van den Hefer. Sie hat die Sieglinde gesungen. Ihr Debüt hier am grünen Hügel war letztes Jahr als Elsa von Brabant im Lohengrin. Auch als Senta im Holländer ist sie zu erleben, als Elisabeth im Tannhäuser, ein großes Wagner-Repertoire. Und das ist Klaus-Florian Vogt. Er ist in diesem Jahr wirklich sehr intensiv im Einsatz. Heute hat er den Siegmund hier gesungen. Ein Tenor aus dem hohen Norden, aus Schleswig-Holstein kommt er, der seine musikalische Karriere übrigens als Hornist gestartet hat. Jetzt steht er hier mit einem Kostüm ähnlich dem seiner Kolleginnen und Kollegen. Ein silberleuchtendes, glitzerndes Kostüm mit viel Flügelanteil. Gerade unten dem Dirigenten im Graben die Hand geschüttelt, Christian Thielemann, der vermutlich auch noch auf die Bühne kommen wird. Hier vor dem Vorhang steht noch Klaus-Florian Vogt, der Siegmund des Abends. Und das ist Michael Volle, er hat den Wotan gesungen. Sein Bayreuth-Debüt, das liegt viele Jahre zurück. Das war 2007 als Beckmesser in den Meistersingern. Für ihn der Wotan heute aber auch eine kleine Premiere zumindest. Den singt er hier nämlich auch zum ersten Mal im Ring in Bayreuth.

Und auch er schüttelt Christian Thielemann die Hand. Das ist eigentlich ganz lustig, weil man immer nur eine Hand sieht, die von unten aus dem Orchestergraben nach oben zeigt. Michael Volle hier, der seinen Applaus entgegennimmt. Und jetzt warten wir natürlich auf Camilla Nylund, auf die Brünnhilde. Und da ist sie. Die finnische Sopranistin im langen silbernen Kleid, eine pompöse Erscheinung hier, sehr stattlich. Auch die Kostüme, das hat man auch bei den 8 Walküren vorhin gesehen, die kaum Platz hatten nebeneinander. Camilla Nylund, also eine

Was das Zeug hält, das ist jetzt Christian Thielemann hier vor dem Vorhang. Und da zeigt sich das Publikum wirklich begeistert. Er applaudiert nach unten zu seinen Musikerinnen und Musikern in den Graben. Christian Thielemann, der heute den Ring geleitet hat. Zuletzt hat er den Ring hier in Bayreuth von 2006 bis 2010 geleitet, ist also schon eine Zeit lang her, aber er ist trotzdem der Dirigent, der hier am Hügel wirklich die größte Erfahrung hat. Ja, jetzt wird's wieder eng hier vorne mit all den Kostümen. Das komplette Ensemble kommt vor den Vorhang. Die 8 Walküren, die anderen Solistinnen und Solisten suchen sich hier einen Platz. Und natürlich haben sich die Sängerinnen und Sänger vorhin auch bei der Soufflöse bedankt. Der kommt natürlich bei so einem wortstarken Werk eine sehr, sehr wichtige Aufgabe zu. Hier also das Ensemble von der Walküre, von der Premiere der in Bayreuth am Grünen Hügel. Übermorgen geht's dann weiter. Da steht der Siegfried an. Morgen gibt es eine kleine Verschnaufspause für den Ring. Sowohl für die Besucherinnen und Besucher als auch zum Teil für das Ensemble natürlich.

0: Kommen wir abschließend noch einmal zur vollständigen Besetzung der heutigen Walküre. Here once again the complete cast of tonight. Siegmund, Klaus-Florian Vogt, Hunding, Mika Kares, Wotan, Michael Volle, Sieglinde, Elsa van den Hefer, Brünnhilde, Camilla Nylund, Fricka, Anna Kisch-Judith. Die acht Walküren, Gerhilde, Martina Welschenbach, Ortlinde, Brittone Müllatz, Waltraute, Caris Tucker, Schwertleite, Freier Apfelstedt, Helmwiege, Magdalena Hinterdobler, Sigrune, Alexandra Jonis, Grimgerde, Marie-Henriette Reinhold und Rossweiße, Natalia Skritzka. Gespielt hat das Orchester der Bayreuther Festspiele. Die musikalische Leitung hatte Christian Thielemann. Das war die Walküre von den Bayreuther Festspielen. Und damit verabschieden wir uns auch von den Hörerinnen und Hörern des ARD Radio Festivals und der angeschlossenen Sender. Mit dabei waren Radio Nacional de España Madrid, Eliniki Radiofonia Teleorasi Athen, Modular Radio Budapest, Radio Televisione Italiana Rom und Polskie Radio Warschau. Unser Team heute Abend im Festspielstudio in Bayreuth, das waren Tonmeister Eckhard Glauche und Toningenieurin Christiane Feutz, Tontechnik Christian Bär und Andreas Mittelstädt. Die Redaktion hatte Volkmar Fischer. Durch den Abend begleitet hat sie Anna Greiter. Ich verabschiede mich im Namen des gesamten Teams von BR Klassik und wünsche Ihnen noch einen angenehmen Abend. Ladies and gentlemen, we've now come to the end of tonight's transmission from Bayreuth. On behalf of the entire team of the Bavarian Radio, BR Klassik, thank you for listening. We wish you a good night.
1: Anna Greiter, vielen Dank fürs ARD Radio Festival. Übertrugen wir live zeitversetzt die Walküre von Richard Wagner von den Bayreuther Festspielen. Der Siegfried, der dritte Teil des Ring des Nibelungen, folgt dann bei uns am Donnerstagabend wieder 20.03 Uhr. Bis zum Übertragungsende 1 Uhr bleibt uns noch Zeit und die widmen wir heute am 276. Todestag Johann Sebastian Bach und seiner Musik. In seiner Arnstädter Zeit entstand diese Aria Variata alla Maniera Italiana, A-Moll, Bachwerkverzeichnis 989, am Klavier Angela Hewitt.

Aria und 10 Variationen alla Maniera Italiana, Bachwerkverzeichnis 989 von Johann Sebastian Bach. Und auch dieses Stück gilt als Frühwerk aus seiner Arnstädter Zeit. Angela Hewitt spielt die Sonate in D-Dur, Bachwerkverzeichnis 963.

In Imitation von Hühnergackern war dieser fünfte Satz von Johann Sebastian Bach bezeichnet in seiner D-Dur-Sonate für Klavier, Bachwerkverzeichnis 963. Angela Hewitt spielte. ARD Radio Festival zum Ausklang des langen Opernabends mit Musik am 276. Todestag von Johann Sebastian Bach. Und im Folgenden hören wir eine seiner eigentlichen Partiten für Violine Solo, die nämlich in E-Dur Bachwerkverzeichnis 1006 der spätere Komponisten wie Robert Schumann eine Klavierbegleitung hinzufügten. Hier ist also die sechste Violinsonate gespielt von Benjamin Schmid, Lisa Smirnova am Klavier.

die dritte Violinpartita von Johann Sebastian Bach mal anders gehört, mit der nachträglich von Robert Schumann hinzugefügten Klavierbegleitung. Die sechs Sätze der damit sechsten Sonate E-Dur, Bachwerkverzeichnis 1006, spielten Benjamin Schmid Violine und Lisa Smirnova Klavier. Damit geht es auf 1 Uhr zu. Ein langer Abend beim ARD Radio Festival geht zu Ende. Wir hörten heute die Walküre von den Bayreuther Festspielen. Und die Einladung steht natürlich für, jetzt kann ich es schon sagen, für morgen Abend am Donnerstag. Übertragen wir ebenfalls vom Grünen Hügel live zeitversetzt den Siegfried aus Richard Wagners Ring des Nibelungen. Mit dieser Empfehlung ein allerletzter Bach für heute, und zwar aus seinem Orgelbüchlein, eine seiner berühmtesten Choralvorspiele, Ich ruf zu dir, Herr Jesu Christ, hier in der Bearbeitung für Violine, Cello und Klavier. Es spielen Aisha Oratsbajewa, Lucy Railton und Fred Thomas. Kommen Sie angenehm und gut durch die Nacht, wünscht Beatrice Schwartner.

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1: Zu dieser Ausgabe begrüßt Sie Tobias Führenbach ganz herzlich willkommen. Schön, dass Sie eingeschaltet haben. Wir starten mit der Ouvertüre zu Così fan tutte von Wolfgang Amadeus Mozart hier in das heutige ARD-Nachtkonzert. Günter Wandt dirigiert das WDR-Sinfonieorchester Köln.

So beginnt sie, die Opera Buffa Così fan tutte, Köchelverzeichnis 588 von Wolfgang Amadeus Mozart. Das war hier die Ouvertüre mit dem WDR-Sinfonieorchester Köln unter der Leitung von Günter Wand. Als nächstes nun hier im ARD-Nachkonzert nach der vollen Kapelle feine Kammermusik, und zwar von Franz Schubert. Seine Klaviersonate F-Moll wollen wir hören. Am Klavier sitzt Michael Endres.

Michael Endres zauberte für uns Schubert. Das war die Klaviersonate F-Moll, Deutschverzeichnis 625, hier im ARD-Nachkonzert, präsentiert von BR Klassik. Jetzt kommen wir zu einer Jugendoper von Karl Maria von Weber, und zwar Peter Schmoll und seine Nachbarn, lautet das Singspiel. Die Ouvertüre mit dem WDR-Sinfonieorchester Köln, am Pult Howard Griffiths.

So geht sie los, die Oper Peter Schmoll und seine Nachbarn aus der Feder von Karl Maria von Weber. Howard Griffiths dirigierte das WDR-Sinfonieorchester Köln. Jetzt im ARD-Nachkonzert die sogenannte Baby-Serenade von Erich Wolfgang Korngold aus dem Jahr 1928. Eine humorvolle und farbenprächtige Orchestersuite. Ja, und der Name Baby-Serenade, der kommt nicht von der Länge. Nee, die Serenade, die ist etwas über 20 Minuten lang. Sie bezieht sich auf die Geburt des zweiten Sohnes von Erich Wolfgang Korngold. Der ist ja zur Welt gekommen, nämlich Georg. Und ihm hat er diese Serenade hier gewidmet. Die Nordwestdeutsche Philharmonie ist zu erleben unter der Leitung von Werner Andreas Albert.

Das war die Baby-Serenade von Erich Wolfgang Korngold mit der Nordwestdeutschen Philharmonie, dirigiert von Werner Andreas Albert. Und mit ein paar Takten von Michael Glinker geht es auf die 2 Uhr Nachrichten zu.

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1: Um 2 Uhr mit Olaf Knapp. US-Präsident Trump hat heute den ukrainischen Präsidenten Zelensky und anschließend Israels Ministerpräsidenten Netanyahu in Washington empfangen. Nach Angaben des Weißen Hauses verliefen beide Treffen positiv und produktiv. Aus der Nachrichtenredaktion Constanze Semidey.
2: Laut Netanyahu war es eines der besten Gespräche, die er je mit Trump geführt habe. Beide hätten das Ziel, dass der Iran keine Atomwaffen baut. Während des Iran-Krieges soll es immer wieder Meinungsverschiedenheiten gegeben haben. Offenbar wollte Israel den Krieg fortsetzen, während Trump auf eine diplomatische Lösung drängte. Vorher hatte Trump den ukrainischen Präsidenten Zelensky empfangen. Zelensky teilte im Anschluss des Gesprächs mit, es sei darum gegangen, wie die ukrainische Flugabwehr gegen russische Raketenangriffe gestärkt werden könnte.
1: In den Waldbrandgebieten im Südwesten Frankreichs bleibt die Lage angespannt. Die Lage in der Nähe der Großstadt Bordeaux verschärft sich wieder. Aus Paris, Caroline Düller.
3: Es ist das Szenario, das die Einsatzkräfte befürchtet hatten. Nachdem die beiden vergangenen Nächte verhältnismäßig ruhig waren, gewinnt der verheerende Waldbrand bei Bordeaux wieder an Intensität. Laut Präfektur sind am Nachmittag mehrere Brandherde erneut aufgeflammt, unter anderem bei Lèche-Cap-Ferré und Marche-Prime. Temperaturen an die 40 Grad und wechselnde Winde erschweren den Einsatzkräften die Arbeit. Am Vormittag hatte die Präfektur außerdem angeordnet, die Campingplätze rund um den beliebten Surfort Lacanau vollständig zu räumen.
1: Der Iran hat nach Angaben des US-Militärs mehrere ballistische Raketen auf amerikanische Streitkräfte im Nahen Osten abgefeuert. Alle Raketen seien erfolgreich abgefangen worden, teilte das zuständige Regionalkommando mit. Die US-Streitkräfte blieben wachsam und in höchster Einsatzbereitschaft, hieß es. Der Angriff hat eine kurze Phase ohne gegenseitige Angriffe beendet. Der Kabarettist Konrad Beikircher ist im Alter von 80 Jahren gestorben. Das meldet der WDR, bei dem er früher eine Radiokolumne hatte. Beikircher wurde in Südtirol geboren, lebt aber seit gut 60 Jahren in Bonn und war 40 Jahre lang eine zentrale Figur im politischen Kabarett. Sein großes Thema war die Sprache. Er parodierte häufig Dialekte, vor allem das Rheinische. Vor seiner Bühnenkarriere war er 15 Jahre lang Gefängnispsychologe in der JVA Siegburg. Das Wetter in Deutschland. Nachts überall trocken bei Tiefstwerten von 19 bis 12 Grad. Am Tage viel Sonnenschein, an den Alpen später Gewitter, 24 Grad auf den nordfriesischen Inseln bis 38 am Oberrhein. Donnerstag dann oft sonnig, von Südwesten her teils kräftige Gewitter bei 25 bis vereinzelt 40 Grad. Es ist 2.03 Uhr.
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4: Tobias Führenbach heißt Sie dazu ganz herzlich willkommen. Wir starten in diese Stunde mit selten zu hörender Musik von Wolfgang Amadeus Mozart. Und zwar Musik zu einer Pantomime, Köchelverzeichnis 446, das Ganze als Fragment. Und diese Sätze, die hören wir uns hier an mit der Academy of St. Martin in the Fields unter der Leitung